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1: Es ist 3 Uhr. Am Mikrofon Adam Michalech. Die Regierung plant eine Reform der Volksbegehren. Ab 100.000 Unterschriften muss eine Forderung zumindest im Parlament behandelt werden. Der Prozess dahinter soll ein Update bekommen, berichtet Felix Nowak.
2: Bisher ist das Verfahren zweistufig. Zuerst muss ein Volksbegehren die Hürde von knapp 9.000 Unterschriften überspringen. Dann wird im zweiten Schritt eine Eintragungswoche festgelegt, in der Gemeindeämter und Magistrate längere Öffnungszeiten haben. Künftig wird diese Eintragungswoche gestrichen, um die Behörden zu entlasten. Stattdessen soll es nur noch eine Unterstützungsphase geben, in der Unterschriften online und zu den Amtszeiten im Gemeindeamt abgegeben werden können. Diese Phase wird gleichzeitig auf ganze 2 Jahre verlängert. Politikwissenschaftler Laurenz Enser-Jedenastik hat Verständnis für die Reform.
3: Man vollzieht damit Änderungen nach, die sich in der Praxis schon abgespielt haben.
2: Denn schon zuletzt seien Volksbegehren zunehmend in der ersten Phase unterstützt worden. Die Eintragungswoche habe bereits an Bedeutung verloren.
1: Bei russischen Angriffen sind am Abend in der Ukraine mehrere Menschen getötet und verletzt worden. In Saporischschja sind laut lokalen Behörden 2 Menschen bei einem Drohnenangriff auf eine Kleingartenanlage getötet worden. Weitere Drohneneinschläge haben in einer Gemeinde von Saporischschja zu Stromausfällen geführt. Aus der südukrainischen Hafenstadt Odessa melden Behörden mindestens 9 Verletzte. In 2 Tagen wird St. Pölten zur Festivalhauptstadt Österreichs. Dann beginnt wieder das Frequency Festival. Bis zu 140.000 Besucherinnen und Besucher werden an 3 Tagen erwartet. Vor allem bei den Einsatzkräften laufen die Vorbereitungen derzeit auf Hochtouren, Niklas Wager.
4: Das Rote Kreuz wird auch heuer wieder mit bis zu 130 Mitgliedern am Festivalgelände sein. Erfahrungsgemäß werden dabei vor allem kleinere Verwundungen behandelt, etwa Abschürfungen oder Schnittverletzungen. Auch die Polizei wird mit einem Großaufgebot vor Ort sein. Die Beamtinnen und Beamten am Boden werden dabei von Drohnen aus der Luft unterstützt. Rund um das Festivalgelände wird es zudem strenge Verkehrskontrollen geben. Mittels moderner Speichelvortests ist dabei eine Überprüfung auf Suchtmittel direkt vor Ort möglich, heißt es von der Polizei. Vergangenes Jahr habe es unter 100 Straftaten gegeben, deutlich weniger als in den Vorjahren. Neben Diebstählen und ein paar Körperverletzungen sind auch einige Anzeigen wegen sexueller Belästigung eingegangen.
1: Und jetzt zu den Wetteraussichten mit Nathalie Auer.
5: Frisch starten wir in den Dienstag bei meist nur 10 bis 17 Grad. Tagsüber gibt es bei den Temperaturen dann Riesenunterschiede. Bis zu 28 Grad werden es in Kärnten. Spürbar frisch ist es dagegen in Salzburg und in der Obersteiermark. Da erwarten uns stellenweise nur 16 Grad. Dazu gibt es einige Wolken und vom Tiroler Unterland bis zur Obersteiermark regnet es immer wieder. Sonst sind Schauer eher die Ausnahme und zumindest ab und zu lässt sich die Sonne blicken. Allerdings legt der Wind langsam zu. Ab Mittag erreicht er oft Böen um die 40 Kilometer pro Stunde.
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1: Am Mikrofon Adam Michalech. Es ist 4 Uhr. In vielen österreichischen Apotheken sind Notfallmedikamente für Wespengiftallergiker, sogenannte EpiPens, zurzeit restlos ausverkauft. Und das mitten in einem sehr starken Wespenjahr. Raphael Krapscher berichtet.
2: Hinter dem aktuellen Engpass bei den EpiPens steckt nicht nur das starke Wespenjahr, sagt der Grazer Apotheker Gerhard Kobinger. Weil der Hersteller in anderen Ländern mit den Pens mehr verdient, muss sich Österreich beim Nachschub oft hinten anstellen. Kobingers Prognose?
3: Man hat uns versprochen,

0: dass es den EpiPen in der letzten August, 1. Septemberwoche wieder geben soll. Glauben darf man das aber auch erst, wenn er wirklich da ist.
1: Wer ohnehin sehr stark auf Wespenstiche reagiert, etwa mit Kreislauf- oder Atemproblemen, sollte aber auch mit einem Facharzt über eine mögliche Immuntherapie sprechen. Dabei wird dem Körper über mehrere Jahre hinweg regelmäßig Wespengift injiziert, bis er sich daran gewöhnt. Die Therapie wirkt laut Fachleuten in über 90% der Fälle und die Kosten übernimmt in der Regel die Krankenkasse.
2: Eine groß angelegte Suchaktion nach einer angeblich im Inn treibenden Person ist vorerst ergebnislos geblieben. Passanten hatten die Person in der Früh bei Silz im Bezirk Imst gesehen. Feuerwehr, Wasserrettung und Polizei haben unter anderem mit Drohne und Hubschrauber entlang des Inns und der Ötztaler Ache gesucht. Am Abend hat man die Suche eingestellt. Heute geht es für den LASK nach Schottland, wo morgen im Fußball-Champions-League-Playoff-Hinspiel Celtic Glasgow wartet. Für die Linzer wäre ein Aufstieg gegen den schottischen Serienmeister ein sportlicher Meilenstein und er würde auch über 18 Millionen Euro in die Kassen spülen, Dennis Bankowski.
3: Konkret und ganz genau 18,62 Millionen Euro Startgeld. So viel schüttet der Europäische Fußballverband UEFA für jeden der 36 Clubs in der Champions-League-Ligaphase aus. Um dorthin zu kommen, muss aber im Hinspiel auswärts morgen und im Rückspiel die hohe Hürde Celtic Glasgow genommen werden. Das Geld jedenfalls könnte der LASK am Transfermarkt gut gebrauchen. Man sucht ja noch Offensivspieler, wobei sich an der Herangehensweise nichts ändern würde, so LASK-Sportdirektor Dino Buric.
4: Nein, weil wir werden trotzdem eine gewisse finanzielle Disziplin an den Tag legen und jetzt nicht unseren Weg verlassen, nur aufgrund dessen, dass wir jetzt die Champions League erreicht haben, weswegen wir da jetzt keine verrückten Dinge machen werden.
3: Den Grundstein für den erstmaligen Einzug in die Champions League samt Millioneneinnahmen kann der LASK also morgen auswärts in Glasgow legen. Das Rückspiel steigt kommenden Dienstag in Linz.
2: Und jetzt zum Wetter mit Nathalie Auer.
5: Ein unbeständiger Tag erwartet uns heute mit einigen Wolken und vom Tiroler Unterland bis ins Mariazeller Land regnet es zeitweise. Sonst sind nur einzelne Regenschauer unterwegs und hin und wieder scheint auch die Sonne. Allerdings wird es windig heute. Mit Böen um die 40 Kilometer pro Stunde bläst der Wind zum Beispiel in Niederösterreich und in Wien. Bei den Temperaturen gibt es große Unterschiede. Nur 16 Grad schaffen sie stellenweise in Salzburg und in der Obersteiermark. Bis zu 28 Grad erwarten euch dagegen in Kärnten. Morgen wird es dann wärmer und es gibt mehr Sonnenschein.
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1: Mit Rosanna Zara am Mikrofon. Die Bewerbungsfrist für die neue Spitze der Staatsholding ÖBAG ist heute um Mitternacht abgelaufen. Es geht um einen der prominentesten Managementjobs im Land, nämlich die Verwaltung der staatlichen Beteiligungen der Republik Österreich. Martin Rauter berichtet.
2: In den Zeitungen kursieren schon länger Namen über die mögliche Nachfolge. Aus informierten Kreisen ist nur zu hören, es habe sich eine deutliche zweistellige Zahl an Interessierten beworben. Die Politik nimmt auf die Bestellung des Spitzenjobs natürlich Einfluss, meint Unternehmensrechtsexpertin Susanne Kals. Das sei auch in Ordnung.
3: Es gehört ja der Republik Österreich, aber es ist eben die Aufgabe des Aufsichtsrats und ich glaube nicht, dass der Aufsichtsrat sich diese Aufgabe nehmen lässt.
2: Die ÖBAG kümmert sich um die Anteile der Republik an großen Unternehmen. Dazu gehören etwa die OMV, die Post oder der Verbund.
3: Somit ist das der industrielle Beteiligungsarm der Republik Österreich.
2: Wer der jetzigen ÖBAG-Chefin Edith Lavazzi nachfolgen wird, dürfte im Frühherbst feststehen.
1: Die USA haben keine Absicht, die Waffenruhe mit dem Iran zu verlängern, das sagt US-Präsident Trump auf die Frage eines Reporters. Laut der im Juni unterzeichneten Absichtserklärung hatten die USA und der Iran bis gestern Zeit, ein endgültiges Friedensabkommen zu schließen. Beide Seiten sind davon aber weit entfernt. Russland droht Großbritannien, nachdem Medien berichtet haben, dass bei ukrainischen Angriffen

0: Russland britische Drohnen verwendet wurden. Moskau warnt vor Konsequenzen. Großbritannien werde sich für die militärische Zusammenarbeit mit der Ukraine verantworten müssen, erklärte die russische Botschaft in London. Die britische Regierung sagt, sie werde die Ukraine trotzdem weiter unterstützen. Auf der griechischen Insel Sifnos sind drei Menschen bei einem Hubschrauberabsturz ums Leben gekommen. Der Pilot und ein Paar. Der private Hubschrauber ist laut Medienberichten wenige Sekunden nach dem Start ins Meer gestürzt. Warum ist noch unklar. Eine groß angelegte Suchaktion nach einer angeblich im Tiroler Inn treibenden Person hat gestern ein Großaufgebot an Einsatzkräften in Atem gehalten. Gefunden wurde niemand. Passanten hatten zuvor gemeldet, in Silz eine Person im Wasser gesehen zu haben. An der Suchaktion waren 5 Feuerwehren, Polizeistreifen, eine Drohne und ein Hubschrauber beteiligt. Das waren die Nachrichten mit Rosanna Zara.
1: Herrlich, diese Abkühlung bei uns.
2: Schön abgekühlt hat es, angenehme Nacht im ganzen Land. Tagsüber zeigt sich dann das Wetter heute wechselhaft. Es gibt zuerst Sonnenschein, dann viele Wolken und ein paar Regenschauer und Gewitter. Wir schauen uns die Frühwerte an. Angenehme 15 Grad haben wir in Oberwart und in Güssing. 16 Grad sind es in Lutzmannsburg und 17 Grad in Andau und in Eisenstadt. Es wird heute recht windig und deutlich kühler bei maximal 21 bis 26 Grad.
1: 5.03 Uhr ist es. Der Radio Burgenland Verkehrsservice hier, der ist kurz und gut, keine Störungen gemeldet worden.
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1: Wunderschönen guten Morgen an diesem Dienstag. Und die Froni heute ein bisschen romantisch, kann das sein?
2: Ja, ich bin heute sehr romantisch. Okay. Ich tue schon seit 5 Minuten Händchen halten mit meiner Kaffeetasse.
1: Oh, guten Morgen. Holen Sie sich auch einen Kaffee zum Schlürfen. Schön, dass Sie da sind. Schönen Dienstag. Guten Morgen.

0: Die Beach Boys und der Sloop John B. Guten Morgen um 17:15 Uhr. Sie hören Radio Burgenland am Dienstag, wo es gestern vielerorts endlich einmal geregnet hat. Auch in Wolfau. Das freut die Gartenfreunde. Einmal nicht mit dem Gartenschlauch gießen.
1: Genau. Übers Wasser von oben freuen sich auch Franz und Claudia Mock. Sie haben einen sehr, sehr schönen und sehr aufwendig gestalteten Garten in Wolfau.
2: Ja, ich finde das super, weil wir haben schon wochenlang keinen Regen gehabt. Siehst du, alles ist ausgetrocknet. Ich habe eine richtige Freude mit dem Regen. Ein Segen von oben.
3: Und mit dem Garten hat man natürlich auch Freude, schon länger.
2: Über 10 Jahre arbeiten wir schon dran, mein Mann und ich. Und er ist klein entstanden und wir haben so 3000 Quadratmeter.
3: Was sieht man da alles?
2: Pflanzen, Stauden, Blüten, Skulpturen, Steine, alles ist da.
3: Wie oft genießt man den Garten da jetzt, den Garten der Vielfalt?
4: Wir genießen den jeden Tag. Das ist egal, ob wir um 6 in der Früh rausgegangen oder um 10 Uhr am Abend, weil dann schalten wir unsere Beleuchtung ein und dann ist es ja nochmals.

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Christina Stürmer, ich liebe 5.23 Uhr ist es an diesem Dienstag. Einen wunderschönen guten Morgen. Kurzer Abstecher nach Italien. Ryan Paris, Dolce Vita. Guten Morgen.

0: Radio Burgenland mit Linda Ronstadt. Schönen guten Morgen am Dienstag, 6.30 Uhr. Unsere Nachrichten.
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2: Mit Mario Kanitz. Schönen guten Morgen. Das trockenste Jahr seit Beginn der Aufzeichnungen hat sich bisher auch im Burgenland als Herausforderung für die Einsatzkräfte dargestellt. Fast täglich müssen die heimischen Feuerwehren zu teils großen Flur- und Vegetationsbränden ausrücken. Der Regen, der jetzt endlich gefallen ist, hat an der hohen Wald- und Vegetationsbrandgefahr nur wenig geändert, sagt dazu Thomas Jandresitz vom Landesfeuerwehrverband Burgenland.
3: Es war sehr wenig Regen und ich muss da voraus berichten, dass dieser Regen überhaupt nichts beigetragen hat und nach wie vor akute Wald- und Vegetationsbrandgefahr bei uns im Burgenland herrscht.
4: Das heißt, man kann sagen, der Regen, der heute gefallen ist, lindert die Situation nicht?
3: Derzeit nicht. Also wenn der Regen lindern sollte, dann müsste es mindestens 3 bis 4 Tage eine Woche ordentlich durchrennen, um das uns zu helfen.
4: Und wir haben im heurigen Jahr bereits 250 Einsätze gehabt, Vegetationsbrände. Wie viele Vegetationsbrände haben wir dann im Vorjahr zum Beispiel gehabt?
3: Es waren an die 100 oder knapp 100 und wir sind weit, weit darüber, heuer schon.
4: Wie stark fordert Sie denn das organisatorisch? Unser System ist ja auf Freiwilligkeit aufgebaut. Wie organisatorisch anstrengend ist das?
3: Es ist sehr anstrengend, vor allem für die Feuerwehrleute, die alle berufstätig sind und jederzeit weg müssen oder weg dürfen, muss man sagen. Aber es ist eine Herausforderung für jeden einzelnen Feuerwehrmann.
4: Gibt es da eine spezielle Alarmbereitschaft? Sind jetzt mehr Leute als sonst alarmbereit?
3: Also die Alarmbereitschaft wurde erhöht. Wenn jetzt ein Kleinbrand gemeldet wird, wird von der Landessicherheitszentrale automatisch die nächsthöhere Alarmstufe alarmiert, um genügend Kräfte vor Ort zu haben. Also eine Herausforderung auch für jede Feuerwehr.
2: Sagt Thomas Jandresitz im Gespräch mit Burgenland heute Moderator Martin Ganster. Das ganze Gespräch finden Sie online unter burgenland.orf.at. Zwischen SPÖ und ÖVP geht der Schlagabtausch wegen des kritischen Berichtes des Landesrechnungshofes zum Landesbudget weiter. Die Volkspartei hat 10 Fragen an den Landeshauptmann gerichtet und kritisiert, dass es keine Antworten gäbe. Es ist anzunehmen, dass die Opposition einen Sonderlandtag beantragen wird. SPÖ-Clubchef Roland Fürst reagiert darauf jedenfalls bereit. Die SPÖ freue sich schon auf den Sonderlandtag, um zu zeigen, wie es um die Landesfinanzen bestellt sei, heißt es. In 4 Wochen beginnt die neue Saison in der National Football League, der wichtigsten American Football Liga der Welt. Österreichs einziger Vertreter als Spieler ist dort Bernhard Reimann. Der Wiener mit Wurzeln in Steinbrunn geht mit seinem Team in die letzte Phase der Vorbereitung, berichtet Michael Gutmann.
5: In der NFL laufen aktuell die Trainingscamps der 32 Teams. Bernhard Reimann geht in sein 5. Jahr mit den Indianapolis Colts. Reimann hat trotz individuell starker Leistungen noch nie die Playoffs mit den Colts erreicht. Dafür arbeitet der 28-Jährige derzeit hart.
6: Ja, natürlich, wir müssen uns weiterhin fokussieren auf die Kleinigkeiten, auf diese Details, auf die es jeden Tag ankommt. Sich auf das zu konzentrieren, was eben vorne ist, wird uns helfen, jetzt diese Saison über diese Hürde darüber zu kommen.
5: Bernhard Reimann hat vor einem Jahr einen 4-Jahres-Vertrag bei den Colts unterschrieben, der ihm ein Gesamtsalär von 100 Millionen US-Dollar bringt. Reimann ist inzwischen der älteste Spieler auf seiner Position im Team und hat deshalb auch eine Führungsrolle.
6: Die mich kennen, wissen, ich bin jetzt nicht der am lautesten schreit, aber ich bin immer der immer in der Früh zeitig anfängt, nach dem Training länger bleibt und immer einfach als Vorbildrolle voll angeht.
5: Das erste Saisonspiel bestreiten die Colts am 13. September gegen Baltimore. Am 4. Oktober

0: Aber gastiert Reimann mit seinem Team in London.
1: Ich habe damals als Junge mein erstes NFL-Spiel in London geschaut. Und jetzt nochmal dorthin zurückzukehren, ist natürlich eine Riesenehre.
0: Bernhard Reimann hat seine Laufbahn bei den Vienna Vikings begonnen. Er hat seine Jugend in Wien und Steinbrunn verbracht.
2: Und bei uns geht's jetzt weiter mit den Wetteraussichten.
3: Nach einer regnerischen Nacht können wir jetzt angenehme Frühwerte genießen, durchlüften und schön durchatmen. Aktuell bei 13 Grad in Riedlingsdorf und 16 Grad in Pötsching und in Ilmitz. Heute überwiegt zunächst einmal der Sonnenschein, aber im Tagesverlauf kommen dann sehr, sehr viele Wolken daher und es gibt stellenweise Regenschauer und ein paar Gewitter sind auch dabei. Dazu kommt außerdem Nordwestwind und Temperaturen heute ein bisschen gekühlt, maximal 21 bis 26 Grad.
2: 6.34 Uhr ist es. Der Radio Burgenland Verkehrsservice hier, der ist kurz und gut, keine Störungen gemeldet worden.
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3: Gehen wir bis zum Schneeberg oder gehen wir bis zum Geschriebenstein?
2: Ja, oder bis zum Himalaya. Ja. Tom Bettings Herzattacken. Alles Gute zum Geburtstag. Sänger Eberhard Forcher übrigens hat gestern Geburtstag gehabt. Schönen Dienstag, 6.35 Uhr. Schön, dass wir gemeinsam aufstehen.
3: Morgen.

0: Wenn die sich Mühe geben und dranbleiben, das könnte was werden. Einen wunderschönen guten Morgen. Das sind die Beatles auf Radio Burgenland.
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0: Und im Top-Thema, endlich ein Enkelkind.
2: Da ist jemand schockverliebt, vielleicht geht es Ihnen auch so. Vielleicht sind Sie auch so verliebt in Ihr Enkelkind und was für ein süßes Familienglück, auch für Hollywood-Star, Schauspielerin Selma Hayek, die ist jetzt zum ersten Mal Oma geworden und die frisch gebackene Großmutter kann ihr Glück kaum fassen. Nur wenige Wochen vor ihrem 60. Geburtstag im September bekommt sie einen Enkelsohn und zeigt ganz stolz die Fotos vom kleinen Franzl, also vom kleinen François her.
0: François,
2: und ist ganz, ganz toll und ganz stolz, ja.
0: Simone Lugner nützt den Sommer, um noch schöner zu werden.
2: Genau, sie will noch ein bisschen schöner werden und jetzt im Sommer gibt es ein bisschen weniger Society-Termine, heißt es. Und da hat die Simone Lugner jetzt die Gelegenheit genutzt für eine kleine Beauty-Auszeit. Und auf Social Media verrät sie, dass sie sich ihre Lippen ein bisschen behandeln lässt. Mhm. Ich würde sagen, jeder wie er will, des Menschen Willen ist ja sein Himmelreich, wie es so schön
0: und
2: heißt.
0: Und da ist dann das Top-Thema.

0: die Lippen behandeln.
1: Schlauchbootlippen meinst du?
0: Und wir sagen natürlich noch alles Gute zum Geburtstag. Harald Schmidt, Sie kennen ihn, 69 Jahre alt und der Schauspieler Edward Norton, 57. Guten Morgen, wenn Sie feiern, alles Gute.
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0: Johnny Nash, I can see clearly now. Schön, dass Sie Radio Burgenland gewählt haben. Wir haben Dienstag 7:07, Don't Dream It's Over. Und aus der Steiermark, Caro Fuchs.
1: Die Tochter von der Erne, ihre Schwiegertochter arbeitet jetzt in Graz.

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1: Mit Rosanna Zara am Mikrofon. Guten Morgen. Am Abend hat das zweite ORF-Sommergespräch stattgefunden, diesmal mit NEOS-Chefin Beate Meinl-Reisinger. Die Außenministerin hat die Position ihrer Partei in der langen Wehrdienstdebatte verteidigt, sie will Pensionsreformen vorantreiben und sie stellt eine sogenannte Reformdividende in Aussicht. Peter Daser fasst das Sommergespräch zusammen.
2: Wenn die Staatsfinanzen irgendwann saniert sind, dann sollen davon auch die Steuerzahler etwas haben, erklärt NEOS-Chefin Beate Meinl-Reisinger im ORF-Sommergespräch.
3: Dann möchte ich verbindlich die Zusage, am besten durch ein Verfassungsgesetz, dass es nicht wieder in weitere Ausgaben geht, sondern dass wir sagen, dann wird die Hälfte zu einem weiteren Schuldenabbau verwendet und die Hälfte im Wege eines Freibetrags den Steuerzahlern zurückgegeben.
2: Die NEOS-Chefin fordert auch größere Pensionsreformen.
3: Und ich finde, wir brauchen hier einen Allparteiengipfel im Herbst, der dieses Thema einer Pensionsreform jetzt ernsthaft debattiert.
2: Bei den Dürrehilfen für die Bauern stellt die NEOS-Chefin eine baldige Einigung in Aussicht, ebenso beim Spionagegesetz. Ihre Partei sei mit dem vorliegenden Entwurf jedenfalls einverstanden.
1: Die Ukraine hat die russische Hauptstadt Moskau wieder mit hunderten Drohnen angegriffen. Nach russischen Angaben war es die heftigste Attacke seit 2 Jahren mit 620 Drohnen insgesamt. Über mögliche Opfer oder Schäden ist noch nichts bekannt. Viele werden es schon bemerkt haben, heuer sind besonders viele Wespen unterwegs. Für Allergiker besonders gefährlich, denn bei den Notfallmedikamenten gibt es momentan Engpässe. Zum Beispiel beim bekannten EpiPen. Raphael Krapscher aus unserer Wissenschaftsredaktion, gibt es Alternativen und ab wann werden EpiPens denn wieder erhältlich sein?
4: Naja, es gibt noch einen weiteren Adrenalin-Pen eines anderen Herstellers, der eigentlich gleich wirkt wie der EpiPen, aber auch der ist eben vielerorts bereits vergriffen. Und ich habe heute auch mit einem Grazer Apotheker gesprochen und der hat mir gegenüber gesagt, dass es voraussichtlich erst Ende August bzw. Anfang September Nachschub bei den EpiPens geben soll. Allen, die also sehr stark allergisch auf Wespenstiche reagieren, empfiehlt der Apotheker also entweder in einer App, der sogenannten Apo-App, nachzuschauen, ob es in ihrer Nähe noch irgendwo Restbestände gibt. Oder sonst kann man im Notfall auch eben ältere EpiPens verwenden und das sogar, wenn die vor kurzem abgelaufen sind.
1: Es gibt ja aber auch die Möglichkeit, sich langfristig zu schützen, oder?
4: Ja, das geht mit einer sogenannten Immuntherapie. Die dauert aber etwas, also man bekommt da über einen Zeitraum von 3 bis 5 Jahren regelmäßig immer mehr Wespengift injiziert, bis sich der Körper dann irgendwann daran gewöhnt und die Allergie eigentlich verschwindet. Sie ist aber eben wirklich nur für Personen gedacht, die sehr stark allergisch sind. Und da übernimmt dann die Krankenkasse in der Regel auch die Kosten für die Therapie.
1: Danke, Raphael Krapscher. Das waren die Nachrichten mit Rosanna Zara.
5: Die aktuellen Temperaturen angenehm.
6: Frische 13 Grad haben wir aktuell in Oberwart, Breitenbrunn und Eisenstadt melden 18 Grad und in Oberpullendorf und Güssing haben wir im Moment 15 Grad, also frische Frühwerte. Und tagsüber bleibt es heute auch kühler als zuletzt, maximal 21 bis 26 Grad sind heute angesagt. Das Wetter, das ist heute wechselhaft, es gibt Sonnenschein, Wolken, aber auch ein paar Regenschauer und Gewitter sind dabei.
5: 7.03 Uhr ist es, der Radio Burgenland Verkehrsservice hier, der ist kurz und gut keine Störungen gemeldet worden.
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5: Ach, war das nicht eine herrliche Nacht mit diesen angenehmen Temperaturen?
6: Genau, da hat man richtig schön durchlüften können und jetzt in der Früh schön durchatmen. Das sind Frühwerte zum Genießen und ich finde, da schmeckt der Frühstückskaffee besonders gut, oder?
5: Ganz besonders gut. Schön, dass wir gemeinsam aufstehen. Sascha, Relax, Dolly Parton, alle mit dabei. Guten Morgen am Dienstag.
6: Morgen.

Das Bayerische klingt schon irgendwie nett, oder? Du bist genau, was ich will. Du gewächst in mir so ein Gefühl. Relax auf Radio Burgenland, einen wunderschönen Dienstag, 10 nach 7. Gleich bei uns auf Radio Burgenland. Der großartige Elvis Presley mit His Latest Flame. Und davor ein Abstecher nach Deutschland. Da ist der Sascha.

0: Elvis auf Radio Burgenland. Einen wunderschönen und vor allem erfolgreichen Dienstag wünschen wir. Kurz nach 7:45 eine kleine Schnurre aus dem Leben des kleinen Tommy. Meine Eltern haben immer sehr gerne gehabt, wenn der kleine Tommy so ein Goldkettel getragen hat. Das war jetzt kein exklusives Juwelierwerk, aber so ein, ich glaube, 4 davon habe ich versenkt. 4 von den Dingen beim Schwimmen mit dem Daumen hängen geblieben oder irgendwas. Man geht ja normalerweise davon aus, dass man im See Fische findet oder Schilf oder Gras oder Schlamm.
1: Nein,
0: das ist ganz anders.
1: Da gibt es noch viele andere Dinge, die so am Grund des Sees, meine zum Beispiel Kettel. Am Neusiedlersee, genau, in Tommy seine Kettel. Aber da gibt es noch ganz andere Sachen. Und wir haben uns im Ruster Strandbad umgehört, was da schon alles versenkt worden ist.
2: Also von uns mit Sicherheit 2 Sonnenschirme, Handtücher, alles von der Bootstour.
3: Ja, damals als Kind viel, also Spielzeug natürlich. Sicher Sonnenbrille und halt Leinen, wie gesagt, haben wir auch schon verloren.
4: Mein Sohn schon. Zahlreiche Dinge, ja, vor allem mehrere Sonnenbrillen.
5: Ja, vielleicht eine Flasche Grüne Veltliner, die einmal versunken worden ist.
1: Genau.
0: Ja, da war Alkohol im Spiel beim Grünen Veltliner. Sonnenbrillen, Weinflaschen, Uhren, Kopfhörer. Im See gibt es viele, viele, viele versteckte Schätze, aber am interessantesten finde ich den Sonnenschirm.
1: Ja, absolut, ich meine, vor allem der See ist ja nicht so tief, der muss irgendwo ausschalten.
0: Ich wollte gerade sagen, da geht man einfach hier und nimmt den Schirm wieder aus. Aber was weiß man, der See hat so seine Tücken. Passen Sie gut auf. Immer so abklopfen, ob man eh nichts eingesteckt hat oder eine Sonnenbrille auf und dann ab ins kühle Nass. Guten Morgen.

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0: Zander. Einen wunderschönen Dienstag. Wir haben den 18. August 2026. Gleich 7.30 Uhr unsere Nachrichten.
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2: Mit Mario Kanitz, schönen guten Morgen. Die Landeshauptstadt Eisenstadt bekommt eine eigene, vollständig recycelbare Biogasanlage. Dort soll der Biomüll der Stadt in Strom und Wärme umgewandelt werden. Es ist laut eigenen Angaben ein europaweit einzigartiges Projekt. Die Anlage wird am Bauhof in Eisenstadt errichtet und soll schon im Oktober in Betrieb gehen, berichtet Raffaella Pinter.
3: Das Besondere an der Biogasanlage ist, dass sie aus reinen Edelstahlcontainern besteht. Sie arbeitet weitgehend geruchsneutral und ist recycelbar. Die Anlage macht aus Biomüll Strom und Wärme. Strauch und Baumschnitt werden für die Fernwärme der Burgenland-Energie genutzt, erklärt Georg Kreuter von Waste to Energy.
4: Wir haben einen komplett neuartigen Abfallbearbeitungsprozess für das Burgenland.
3: Der Strom wird vor allem direkt am Bauhof und zum Laden der E-Stadtbusse verwendet. Mit der Abwärme soll im Winter der Bauhof geheizt werden, so Eisenstadts Bürgermeister Thomas Steiner, ÖVP.
5: Es ist eine Energiequelle in Wahrheit, diese Biogasanlage, die auch jetzt abseits von Photovoltaikanlagen unabhängig von Sonne, Wetter und Tageszeit zur Verfügung steht.
3: Überschüssiger Strom wird in die regionale Energiegenossenschaft von Raiffeisen eingespeist. Eva Fugger, stellvertretende Generaldirektorin der Raiffeisen Landesbank Burgenland.
6: Mit der Inbetriebnahme dieser Biogasanlage dürfen wir ein weiteres Infrastrukturprojekt und einen nächsten Schritt in eine grüne Zukunft setzen.
3: Ab sofort wird die Biogasanlage errichtet und soll kommenden Oktober in Betrieb gehen.
2: Zwischen SPÖ und ÖVP geht der Schlagabtausch wegen des kritischen Berichtes des Landesrechnungshofes zum Landesbudget weiter. Die Volkspartei hat 10 Fragen an den Landeshauptmann gerichtet und kritisiert nun, dass es keine Antworten gebe. Es ist anzunehmen, dass die Opposition einen Sonderlandtag beantragt. Die SPÖ hat darauf jedenfalls bereits reagiert. Man freue sich darauf, um zeigen zu können, wie es um die Landesfinanzen bestellt sei, heißt es. Im Burgenland herrscht weiterhin hohe Wald- und Vegetationsbrandgefahr. Daran hat auch der Regen der vergangenen Nacht nicht viel geändert. Heuer mussten die heimischen Feuerwehren bisher zu mehr als 250 derartigen Einsätzen ausrücken. Im Vorjahr waren es gerade einmal 100. Eine große Herausforderung ist gerade in Zeiten der Trockenheit die Löschwasserversorgung bei solchen Einsätzen, sagt Thomas Jandrasitz vom Landesfeuerwehrverband.
7: Wenn wir solche Wald- und Vegetationsbrandeinsätze haben, dann werden meist mehrere Tanklöschfahrzeuge zusammengezogen aus der Umgebung, um genug Löschwasser vor Ort zu haben. Unsere Vegetationsbrandbekämpfungseinheiten haben auch große Behälter dabei, die befüllt werden, Reservewasser geholt wird oder Reservenbildung ist ein ganz wichtiger Teil unserer Einsätze.
8: Die Vegetationsbrandbekämpfungseinheiten, die Sie angesprochen haben, die gibt es ja erst seit 3 Jahren. Wie sehr hilft uns das jetzt?
7: Also es wurden 2023 60 Vegetationsbrandstützpunkte im Burgenland installiert. Da wurde Gerät angekauft, landesweit, flächendeckend in ganz Burgenland aufgeteilt. Es sind Spezialeinheiten, Spezialkräfte, die auch speziell ausgebildet wurden für diese Vegetationsbrandbekämpfungen.
2: Sagt Jandrasitz im Gespräch mit Burgenland heute Moderator Martin Ganster. Das ganze Gespräch finden Sie online unter burgenland.orf.at. Und heute wird die 2. Runde im burgenländischen Fußballcup mit 8 Spielen eröffnet. 2 Duelle von Clubs aus der Landesliga stehen da auf dem Programm. Lackenbach gegen Deutschkreuz und SK Parma gegen Leiter Prodersdorf. Dazu kommt noch das südburgenländische Duell zwischen Stegersbach aus der 2. Liga Süd und Oberwart aus der Regionalliga Ost. 4 weitere Spiele der 2. Runde folgen dann morgen am Mittwoch. Und schon jetzt schauen wir auf die Wetteraussichten.
9: Ein herrlicher Morgen bei uns im Burgenland. Wir haben sonnige 15 Grad in Grodnau, sonnige 16 Grad in Stinaz und in Horizon und 18 Grad sind es bei Ihnen zu Hause in Frauenkirchen. Nach einer regnerischen Nacht können wir jetzt angenehm frische Frühwerte genießen. Heute gibt es einiges an Sonnenschein im Tagesverlauf, da tauchen aber dann vermehrt Wolken auf und es gibt stellenweise Regenschauer. Vereinzelt sind auch Blitz und Donner möglich. Dazu kommt Nordwestwind und Temperaturen bis maximal 26 Grad.
0: 7.34 Uhr ist es. Der Radio Burgenland Verkehrsservice hier im Burgenland. Alles gut, aber in Wien ist es sehr mühsam heute für alle, die im 21. Bezirk rund um das Kreuzungsplateau Nordbrücke, Brünnerstraße, Shuttleworthstraße unterwegs sind. Bis zu einer halben Stunde Zeitverlust gibt es da. Seit heute ist es nämlich nicht mehr möglich, von der Nordbrücke beim Trillerpark auf die Brünnerstraße statt auswärts zu fahren. Außerdem kann man nicht von der Shuttleworthstraße auf die Nordbrücke fahren.
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9: Und jetzt gibt's feine Song Contest Musik mit Bugs Fizz.

0: schönen guten Morgen. Hot Chocolate, you sexy thing, das ist Radio Burgenland am Dienstag, 7:50. Sind es noch 3 Wochen bis Schulbeginn? Die gilt es natürlich schön zu nutzen.
1: Und da kann man zum Beispiel noch ins Freibad gehen oder vielleicht ins Kino gehen.
0: Genau.
1: Manche sind gedanklich.
0: Gedanklich
1: schon mit dem Schulbeginn so ein bisschen beschäftigt. Und da kommen auch so natürlich ein paar Erinnerungen hoch, auch bei Uschi Cecilic und bei Nicole Aigner.
2: Die letzten Ferientage genießen und sich vielleicht schon auf die Schule und den Kindergarten freuen. Guten Morgen. Unsere Kräuterhexe Uschi Cecilic war auch so ein Kind, das sich schon gefreut hat, wenn es wieder losgeht, gell?
3: Absolut. Ich bin gerne in den Kindergarten gegangen und in die Schule, da war immer was los. Und jetzt als Erwachsene sehe ich dem Schulbeginn aus anderen Gründen sehr gerne entgegen, weil ich immer wieder öfter gebeten werde, Tipps für die Bepflanzung in einem Schulgarten zu geben oder in einem Kindergarten. Ich mache dort auch sehr gerne Workshops. Und jetzt werden ja, oder in manchen Teilen sind sie schon reif, die Dirndlfrüchte. Und die sind ja wunderbar für Kinder geeignet.
2: Also der Dirndlstrauch ist einer, der sich perfekt für so einen Schul- oder Kindergartengarten eignet.
3: Aus mehreren Gründen. Er ist hitzebeständig, trockenheitsresistent, braucht jetzt keine besondere Pflege und ja, giftig darf er natürlich auch nicht sein. Ganz im Gegenteil, in dem Fall sind es super Früchte, die man dann mit den Kindern gemeinsam verarbeiten kann.
2: Und welche Sträucher noch in so eine Naschhecke passen, davon ist in unserer neuen Podcast-Folge die Rede.
3: Exotisch-pannonische Sträucher für unseren klimafitten Garten.
1: Also meine Lieblingsbeeren sind Gummibären.
0: Oh, Gag der Woche. Einen schönen guten Morgen. Gleich 7:45 am Dienstag.

Laidback, das sind die mit dem Bakerman. Die singen Sunshine Reggae auf Radio Burgenland. Einen wunderschönen Dienstag wünschen wir. 7 Minuten vor 8. Billy Ocean und Gilbert O'Sullivan, Get Down. Guten Morgen.

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2: Mit Rosanna Zara am Mikrofon. Guten Morgen. NEOS-Chefin Berthe Meinl-Reisinger drängte im ORF-Sommergespräch auf größere Pensionsreformen. Sie verweist auf den hohen Anteil des Staatshaushalts, der derzeit für Pensionen verwendet wird.
3: Und da lade ich alle ein. Das ist keine Verantwortung einer Partei allein, das zu treiben, sondern aller Parteien in Österreich. Und ich finde, wir brauchen hier einen Allparteiengipfel im Herbst, der dieses Thema einer Pensionsreform jetzt ernsthaft debattiert.
2: Sagt Meinl-Reisinger im ORF-Sommergespräch gestern Abend. Stefan Kapperer aus unserer Innenpolitik-Redaktion. Was fordert die NEOS-Chefin da konkret und wie realistisch ist es?
4: Die NEOS-Chefin will das gesetzliche Pensionsalter auf 67 Jahre anheben. Das soll ab 2030 schrittweise starten und 2041 dann abgeschlossen sein. Da hat sie die meisten Pensionsexperten wohl auf ihrer Seite. Die gestiegene Lebenserwartung muss früher oder später beim Pensionsalter berücksichtigt werden. Aber mit SPÖ und ÖVP ist da aktuell nicht viel zu machen. Und mit der Opposition, Stichwort Allparteiengipfel, schon gar nicht. Es wird wohl ein Profilierungsversuch von Meinl-Reisinger bleiben.
2: Danke, Stefan Kapacher. Der Oman geriet im Krieg zwischen den USA und dem Iran zwischen die Fronten. US-Präsident Trump hat dem Oman jetzt sogar mit Bomben gedroht, sollte das Land den USA in die Quere kommen. Der Oman verhandelt derzeit mit dem Iran nämlich, wie die Schifffahrt in der Straße von Hormus neu geregelt werden kann. Wie kann man verhindern, dass der Föhrenwald bei St. Egiden in Niederösterreich wieder zu brennen beginnt? Das Feuer ist ja zweimal innerhalb weniger Tage ausgebrochen, weil in dem Gebiet alte Munition liegt. Theoretisch könnte man die Munition entfernen, berichtet Lukas Krenn.
5: Das wäre grundsätzlich auch möglich. Das Problem dabei ist aber, dass dafür ein Unternehmen beauftragt werden müsste, weil der österreichische Entminungsdienst nur für bereits aufgefundene Gegenstände verantwortlich ist, sagt der Leiter Wolfgang Korner.
6: Aufgefunden bedeutet, es muss wirklich einer melden, dass irgendwas aufgefunden wurde, dann bergen wir sozusagen oder behandeln wir den Einzelfall.
5: Bleibt also nur die Möglichkeit, eine Firma dafür zu beauftragen. Wie so oft ist hier aber die Frage, wer dieses Unternehmen bezahlt, denn der Föhrenwald ist im Besitz vieler unterschiedlicher Privatpersonen. Die Waldbrände in den letzten Wochen dürften jetzt aber Bewegung in diese Diskussion bringen. Laut der Bürgermeisterin von St. Egiden, Christa Tisch, soll bei einem Treffen mit Vertretern der Gemeinde, des Landes Niederösterreich und des Bundes im September geklärt werden, ob die Munition aus dem Wald entfernt wird und wer dafür bezahlt.
2: Notfallmedikamente für Wespenallergiker, sogenannte EpiPens, sind aktuell oft ausverkauft. Das starke Wespenjahr und höhere Gewinne der Hersteller im Ausland sorgen in Österreich für einen Engpass, sagt der Grazer Apotheker Gerhard Kobinger.
7: Es kommen Menschen mit Rezepten und wir können es nicht beliefern, weil eben kein Nachschub da ist. Es gibt noch den Junior-Pen, der ist halb so stark, aber die Erwachsenen-Pens sind ausverkauft.
2: Nachschub wird bis spätestens Anfang September erwartet. Das waren die Nachrichten mit Rosanna Zara.
8: Und es war eine sehr angenehme Nacht, der, glaube ich, auch ein sehr angenehmer Tag folgt.
9: Jetzt gibt es morgen Sonne und sehr angenehme Frühwerte bei uns im Burgenland. Also ich würde sagen, der perfekte Start in diesen Dienstag. In Jennersdorf und in Bad Atzmannsdorf haben wir aktuell 15 Grad. KC, Eisenstadt und Oberpullendorf melden 18 Grad. Tagsüber zeigt sich das Wetter dann bei uns wechselhaft. Es gibt einiges an Sonnenschein, es sind aber auch viele Wolken dabei und es kommen auch ein paar Regenschauer und Gewitter. Es wird heute windig und deutlich kühler als zuletzt bei maximal 21 bis 26 Grad.
8: 8.03 Uhr ist es. Der Radio Burgenland Verkehrsservice hier, der ist kurz und gut keine Störungen gemeldet worden.
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9: Sommerzeit ist ja Urlaubszeit und gutes Essen gehört ja für viele dazu, zu einem guten, gelungenen Urlaub. Genau. Und da kann es durchaus einmal exotisch sein. Das haben Sie sich auch schon einmal genossen. Genau. Wie schaut es aus bei dir, Tommy? Was war das Exotische, was du
8: Ich bin jetzt nicht der mutigste Esser, also ich schmeiß mich jetzt nicht in die frittierten Heuschreckenkopf.
9: Schnecken oder so?
8: Schnecken, das wäre bei mir wahrscheinlich das Exotischste, was ich... War aber auch gar nicht so schlecht. Muss man sagen. Viel Knoblauch und viel Öl. Ja. Hat geschmeckt wie Öl mit Knoblauch. Ja, war okay. Und bei dir?
9: Also ich habe einmal ein Krokodil gegessen tatsächlich.
8: Nein, wo warst du da?

0: Südostasien, Miami, in den Everglades.
1: Witzigerweise Pizzeria Zapfel im Binkerfeld.
0: Da hat es Krokodil gegeben?
1: Ja.
0: Herrlich. In den 90ern sind wir da.
1: Genau.
0: Herrlich. Was essen wir da alles? Wir reden drüber in Kürze. 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

Kenny Loggins, Footloose, Vollgas. Schönen guten Morgen am Dienstag, 11 nach 8. Slowhand jetzt bei uns, wie sein Spitzname gelautet hat. Eric Clapton sorgt mit Lay Down Sally für sonniges Aufstehen. Guten Morgen.

0: Danke, Josh, auf Radio Burgenland, kurz nach 8:45 am Dienstag. Ist ja Urlaubszeit, so wie jetzt im Sommer, gleichzeitig für viele auch Kulinarikzeit. Also wir essen Pizza, Pasta, Cevao, Paella, Tzatziki, das kennen und lieben wir alle.
1: Aber manchmal darf es auch ein bisschen exotischer sein. Ich habe ja gerade von meinem Krokodil erzählt aus Pinkerfeld. Es darf auch scharf sein, es kann auch ungewohnt sein. Zum Beispiel Froschschenkel in Kroatien oder in Frankreich. Oder Schafmilchkäse mit Maden. Angeblich eine Spezialität auf Sardinien.
0: Christina Bucinic hat sich umgehört, was das ausgefallenste Essen im Urlaub gewesen ist.
2: Oh, also das Schrägste, was ich gegessen habe, war in Südkorea. Und das war der Chopped Octopus. Ja, also das bewegt sich dann sozusagen noch und das isst man dann noch. Oh. Ja, also.
3: Hat es auch geschmeckt?
2: Ich habe es mit Alkohol gegessen, also da geht's dann, ja.
3: Was ist denn das Schrägste, was Sie bisher gegessen haben?
4: Ja, das war wahrscheinlich so in den Everglades in Florida, so ein Mikosuke-Burger. Ich würde nicht wirklich wissen, was da drinnen war. Es war, hat schräg geschmeckt.
3: Was vermuten Sie?
4: Alligatorfleisch und etliche andere Sachen.
3: Was ist das Schrägste, was Sie bisher gegessen haben?
5: In China, Schlange, weiß ich nicht, was das alles ist, was man dort kriegt. Das ist die Frage. Gekannt habe ich es nicht, aber ich probiere halt alles und wenn es gut zubereitet ist, dann ja, will ich es gar nicht wissen, von wo es ist oder was es ist.
6: Ich bin ja da mehr fürs Einheimische. Ein Schweinsbraten und solche Sachen.
0: Aber ich finde es extrem mutig von uns Burgenländerinnen und Burgenländern, dass die das alles. Die meisten haben gesagt, ich weiß gar nicht, was das ist, aber gegessen haben wir es.
1: Aber mit Alkohol in Verbindung, oder?
0: Ja, das ist ja. Aber es ist ein sich noch bewegender Oktopus nüchtern.
1: Hast du da nicht einmal einen Tequila mit einem Würmlein drinnen?
0: Lassen wir das. Schönen guten Morgen.

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0: sind Gleisbauarbeiten. Der Zeitverlust liegt teilweise bei über einer Dreiviertelstunde.
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3: 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Und jetzt gibt's den besten Austropop auf Radio Burgenland. Send me roses von Mo.
0: Schönen Dienstag.

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0: Freedance auf Radio Burgenland. Schönen guten Morgen am sonnigen Dienstag, gleich 8:45. Die meisten wollen es wahrscheinlich nicht wahrhaben, aber in 2 Wochen fängt wieder die Schule an.
1: Und um sich ein bisschen darauf einzustellen, haben gestern die Feriencamps vom Land Burgenland gestartet. Und da, das ist die gute Nachricht, da ist das Lernen überhaupt nicht anstrengend.
2: Wir haben ein Wasserfilter gebaut, wir haben ein Blatt Papier reingegeben, da haben wir Sand drauf, dann Blätter und Gras. Und dann haben wir das ganze Wasser rein und dann haben wir es gefiltert und haben gekostet.
1: Und hat's geschmeckt?
2: Manche schon, manches nicht.
3: Wir haben halt so Rätsel gelöst. Wir haben gegeneinander gespielt. Wir hatten so 1 Stunde Zeit. Dann mussten wir halt schauen, wer Erster war. Und dann haben die unsere Gegner leider gewonnen.
4: Wir haben einen Dialog alle zusammen in Gruppen geübt.
1: Und der war auf Englisch?
4: Ja.
1: Wie findest du das, jetzt Theaterspielen in einer anderen Sprache, das mal auszuprobieren?
4: Es ist sehr lustig, aber etwas schwer zum Lernen.
0: Lernen soll Spaß machen, lautet hier das Motto.
1: Das sagt der Projektkoordinator Daniel Caragioni.
5: Natürlich gibt es bei uns Mathematik, aber nicht Mathematik im Sinne vom Ausfüllen von Arbeitsblättern, sondern logische, analytische Aufgaben in der Gemeinschaft, wo eine Kleingruppe an Schülerinnen und Schülern altersübergreifend miteinander Aufgaben lösen müssen.
0: Genau so soll das sein. Viel Spaß im Feriencamp.
6: Das muss gehört ja angezeigt. Der Inspektor, hallo!

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2: Mit Rosanna Zara am Mikrofon. Es könnte ein wegweisender Prozess sein. In Kalifornien beginnt heute die Gerichtsverhandlung gegen Meta. Mehrere US-Bundesstaaten klagen, weil sie dem US-Konzern vorwerfen, gezielt junge Nutzer süchtig nach den sozialen Plattformen Facebook und Instagram zu machen. Aus den USA berichtet Barbara Wolschek.
3: Es ist mehr als nur ein weiterer Prozess gegen den Social-Media-Giganten. Die Rechtsprofessorin Nora Ingström spricht von einer Bedrohung für den Meta-Konzern.
4: It's a huge threat to the company.
3: Stundenlanges Scrollen, Push-Nachrichten mitten in der Nacht, die Jagd nach Likes. Wann hat Meta von den Auswirkungen gewusst und hat man junge Nutzer bewusst süchtig gemacht? Es könnte zu einer Unterlassungsverfügung kommen, sagt die Juristin. Das Gericht schreibt dann vor, was bei Plattformen sein darf und was nicht. Es könnte also sein, dass Facebook und Instagram nach einem Urteil sehr anders funktionieren werden müssen als jetzt.
2: Zu einer schrecklichen Tat ist es in der vergangenen Nacht in Kumberg im Bezirk Graz Umgebung gekommen. Ein 37-jähriger Mann soll seine 8-jährige Tochter erstochen haben und danach versucht haben, Suizid zu begehen. Katrin Erhardt berichtet.
5: Gegen 23 Uhr geht der Alarm bei Rettung und Polizei ein. Ein 37-jähriger Mann soll auf seine kleine Tochter losgegangen sein. Als mehrere Polizeistreifen bei dem Haus in Kumberg eintreffen, bietet sich ihnen ein schreckliches Bild. Dem 8-jährigen Mädchen wurden mehrere Stich- und Schnittverletzungen zugefügt. Der Vater liegt im Badezimmer. Er hat sich offenbar in der Absicht, Suizid zu begehen, ebenfalls Schnittwunden zugefügt. Der Notarzt versorgt das Kind und bringt es ins LKH Graz. Dort erliegt die Kleine ihren schweren Verletzungen. Die Verletzungen des 37-Jährigen werden ebenfalls im Krankenhaus versorgt, sind aber nicht so schwer. Er wird noch in der Nacht ins Polizeianhaltezentrum gebracht. Die Mutter des Kindes war zum Tatzeitpunkt bei Verwandten. Sie wird von einem Kriseninterventionsteam betreut. Die Hintergründe der Tat und das Motiv sind noch völlig unklar. Die Ermittlungen der Polizei laufen auf Hochtouren.
2: Und für Personen in Krisen gibt es Unterstützung und Hilfsangebote, österreichweit etwa bei der Telefonseelsorge unter der Nummer 142. Unterstützt von leichtem Nieselregen kämpfen die Einsatzkräfte im belgischen Naturschutzgebiet Hohes Venn weiter gegen den Waldbrand. Anders als am Vortag befürchtet, ist der starke Wind ausgeblieben. Auch der Regen soll heute noch stärker werden. Das könnte die Löscharbeiten erheblich erleichtern. Durch die Choralmbahn ist der Autoverkehr auf der A2 der Südautobahn deutlich zurückgegangen, um fast 5% im ersten Halbjahr. Für den Verkehrsclub Österreich ist die positive Wirkung der Choralmbahn damit unbestritten. Das waren die Nachrichten mit Rosanna Zara. Das Wetter.
6: An der alten Nordseite staut sich heute feucht-kühle Luft. Vom Tiroler Unterland bis zum Mostviertel kann es am Nachmittag auch anhaltend regnen, bei maximal 16 bis 22 Grad. Sonst gibt es bei 21 bis 27 Grad nur ein paar Regenschauer. Länger sonnig ist es vorerst noch in Teilen von Niederösterreich und des Burgenlands. Kräftiger Westwind heute auf vielen Bergen, am Nachmittag auch in den meisten Tälern im Westen. Morgen Mittwoch deutlich mehr Sonne als heute und hochsommerliche 24 bis 32 Grad. So viel zum Wetter von Gerald Holzinger.
7: Danke, Gerald. Wir kommen zum Radio Burgenland Verkehrsservice. Es ist 9.04 Uhr. Alles ruhig am Vormittag auf unseren Straßen. Sie kommen ohne Probleme voran.
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7: Und den 4 nach 9. Da spielen folgende Herrschaften mit. Aber mit Fernando. Austropop vom Feinsten. Falco ist das, nur mit dir und was für ein Kuschelsong.

Ich würde sagen, so muss sich ein Radio Burgenland Vormittag anhören, das Ganze. Heute hier am 18. August, Fernando mit ABBA um 9.20 Uhr.

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0: Lebenshilfe im Radio Burgenland Vormittag. Alles in mir. Bis zu den Nachrichten um halb. Les Humphrey Singers noch mit Mamalu zum Mittanzen.
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0: mit kräftigen Rhythmen durch den Dienstagvormittag. Mamalu um genau 9.30 Uhr und damit Zeit für die Nachrichten aus dem Burgenland.
1: Mit Mario Kanitz, schönen Vormittag. An der geplanten Lkw-Maut auf drei burgenländischen Landesstraßen ab 2027 gibt es scharfe Kritik. Sowohl die Wirtschaftskammer als auch Branchenverbände und auch die FPÖ warnen vor schweren Folgen für den Wirtschaftsstandort Burgenland. Da Güter des täglichen Bedarfs meist per Lkw transportiert werden, befürchtet die Transportwirtschaft höhere Preise für die Konsumentinnen und Konsumenten, etwa bei Lebensmitteln, Treibstoff und Baumaterialien. Die burgenländische SPÖ weist die Kritik an der geplanten Lkw-Schwerverkehrsabgabe deutlich zurück. Klubobmann Roland Fürst bezeichnete die Warnungen vor Preissteigerungen als Panikmache, wie er sagt. Es sei eine Frage der Gerechtigkeit, dass der Schwerverkehr für die Abnutzung der Landesstraßen mitbezahle. Die Einnahmen sollen zu 100% in die Straßen zurückfließen. Und Eisenstadt bekommt am Bauhof eine eigene vollständig recycelbare Biogasanlage. Dort soll der Biomüll der Stadt in Strom und Wärme umgewandelt werden. Es ist laut eigenen Angaben ein europaweit einzigartiges Projekt und soll dann bereits im Oktober in Betrieb gehen. Bei uns folgt jetzt der Blick auf das Wetter.
0: Es ist heute unbeständig und teilweise windig. Zunächst kann jetzt noch überall im Burgenland länger die Sonne scheinen. Im Tagesverlauf tauchen dann vermehrt Wolken auf, stellenweise auch Regenschauer. Die Temperaturen heute 21 bis 26 Grad. Aktuell recht frisch in Wörterberg bei 16 Grad, 18 hat es in Kleinzicken und 20 Grad in Andau. 9.32 Uhr ist der Radio Burgenland Verkehrsservice. Nach Niederösterreich schauen wir auf die A21, die Wiener Außenringautobahn Richtung Wien Süd. Zwischen Meierling und Heiligenkreuz steht ein defekter Kleintransporter auf der rechten Fahrspur. Fahren Sie in diesem Bereich bitte besonders vorsichtig. Im Burgenland selbst kommen Sie ohne Probleme voran.
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1: Der Vulkan Ätna will und will nicht zur Ruhe kommen. Der Flughafen für eine Woche lahmgelegt, was das für Tourismus und Urlaub bedeutet. Die Einzelheiten in den Nachrichten hier bei uns um 10 in genau 10 Minuten. Schönen Vormittag.

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1: Mit Rosanna Zara am Mikrofon. Die Bewerbungsfrist für die neue Spitze der Staatsholding ÖBAG ist heute um Mitternacht abgelaufen. Es geht um einen der prominentesten Managementjobs im Land, nämlich die Verwaltung der staatlichen Beteiligungen der Republik. Martin Rauter berichtet.
2: In den Zeitungen kursieren schon länger Namen über die mögliche Nachfolge. Aus informierten Kreisen ist nur zu hören, es habe sich eine deutliche zweistellige Zahl an Interessierten beworben. Die Politik nimmt auf die Bestellung des Spitzenjobs natürlich Einfluss, meint Unternehmensrechtsexpertin Susanne Kals. Das sei auch in Ordnung.
3: Es gehört ja der Republik Österreich, aber es ist eben die Aufgabe des Aufsichtsrats und ich glaube nicht, dass der Aufsichtsrat sich diese Aufgabe nehmen lässt.
2: Die ÖBAG kümmert sich um die Anteile der Republik an großen Unternehmen. Dazu gehören etwa die OMV, die Post oder der Verbund.
3: Somit ist das der industrielle Beteiligungsarm der Republik Österreich.
2: Wer der jetzigen ÖBAG-Chefin Edith Lavazzi nachfolgen wird, dürfte im Frühherbst feststehen.
1: Bei einem russischen Angriff in der ukrainischen Region Kharkiv sind 10 Menschen getötet worden, 8 weitere wurden verletzt. Die Ukraine hat wiederum in der Nacht die Region der russischen Hauptstadt Moskau mit hunderten Drohnen attackiert. Keine Entwarnung gibt es in Catania beim jüngsten Vulkanausbruch des Ätna, der den Flughafen für eine Woche lahmgelegt hat. Am Wochenende hat der Flughafen wieder aufgesperrt. Normalbetrieb herrscht dort aber nicht, berichtet Cornelia Wospernik aus Sizilien.
4: 20 Starts und Landungen pro Stunde sollten es sein. 5 sind es gestern. Für Christina stirbt die Hoffnung zuletzt. Es ist ihr 5. Versuch seit dem 7. August.
5: Attualmente quinto tentativo, dal 7 di agosto.
4: Hunderte Flüge sind hier ausgefallen und zuweilen war auch der Ausweichflughafen Comiso zu. An einen so starken und lang anhaltenden Ausbruch kann sich in Catania niemand erinnern. Die Besucher lassen sich dennoch nicht davon abhalten, hierher zu kommen. Eine Gruppe Berlinerinnen sieht sich nämlich geeicht.
6: Ich glaube, innerhalb von Deutschland hat man schon schlimmere Sachen mitgemacht. Man hat mit allen Wassern gewaschen, würde ich sagen. Ne?
4: Schließlich seien sie Kundinnen der Deutschen Bahn.
1: Nach dem Einbruch in ein Waffengeschäft in Freistadt in Oberösterreich gestern früh dürfte ein Großteil der Beute sichergestellt worden sein. Mehr als 200 Langwaffen, Pistolen und Revolver sind gefunden worden. Die Täter haben die Beute verloren bzw. zurückgelassen. Der gestohlene Porsche, der bei der Tat verwendet wurde, ist in Bad Leonfelden stark beschädigt gefunden worden. Die 4 Männer sind noch auf der Flucht. Auf einem Campingplatz im Bezirk Völkermarkt in Kärnten hat gestern eine 53-jährige Frau randaliert. Sie hat den Betreiber gebissen und verletzt, weil er ihr eine Nächtigung verweigert hat. Nachher soll die Slowakin mit hoher Geschwindigkeit über den Campingplatz gerast sein. Sie wurde vorläufig festgenommen und auf freiem Fuß angezeigt. Das waren die Nachrichten mit Rosanna Zara. Das Wetter.
7: An der alten Nordseite staut sich heute feucht-kühle Luft. Vom Tiroler Unterland bis zum Mostviertel kann es am Nachmittag auch anhaltend regnen, bei maximal 16 bis 22 Grad. Sonst gibt es bei 21 bis 27 Grad nur ein paar Regenschauer. Länger sonnig ist es vorerst noch in Teilen von Niederösterreich und des Burgenlands. Kräftiger Westwind heute auf vielen Bergen, am Nachmittag auch in den meisten Tälern im Westen. Morgen Mittwoch deutlich mehr Sonne als heute und hochsommerliche 24 bis 32 Grad. So viel zum Wetter von Gerald Holzinger.
8: Danke, Gerald. Willkommen zum Radio Burgenland Verkehrsservice. 4:10, alles ruhig in auf unseren Straßen. Sie kommen ohne Probleme voran.
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8: Wie sieht er aus, der Garten der Zukunft? In diesem heißen Sommer machen sich viele Gedanken darüber. Auch unsere Kräuterhexe Uschi Zetzelic. Die hat Ideen und praktische Tipps für Sträucher und Hecken.
9: Ich habe wieder ein paar Exoten ausgesucht, die natürlich bei uns jetzt dann bald gut wachsen oder schon gut wachsen. Und ein paar heimische, gut bekannte Vertreter und Vertreterinnen.
8: Ja, was wird in Zukunft bei uns gut wachsen und gedeihen? 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Und ein Naschobst stellen wir gleich noch einmal genauer vor. In wenigen Minuten hier im Radio Burgenland Vormittag.

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0: Oliver Onions, Flying Through the Air im Radio Burgenland Vormittag.
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0: Wie schaut's aus im Garten? Da bieten sich bei vielen ein trauriges Bild an. Versenkter Rasen, die Pflanzen lassen die Köpfe hängen, alles ist irgendwie kaputt. Für die Zukunft brauchen wir einen Plan B. Und darüber spricht Nicole Aigner mit unserer Kräuterhexe Uschi Zezelitsch, auch aus eigener Erfahrung in diesem heißen Sommer.
2: Ja, leider müssen wir uns ja von so manchem liebgewordenen Baum eventuell verabschieden. Und ich habe heuer so ein Problem mit meinen Sommeräpfeln, Uschi. Die sind alle abgeworfen worden. Klein. Ich glaube, ich habe überhaupt keinen einzigen oben, den ich heuer ernten kann oder ernten konnte. Hättest du eine Alternative für mich, für ein Obst, dass man meinen Sommerapfel ersetzen könnte?
3: Ich weiß nicht, ob es dich tröstet, aber mir ist es genauso gegangen. Ich habe einen kleinen Apfelbaum, der allerdings jedes Jahr wirklich unendlich viele Früchte gehabt hat. Ich hoffe, dass es überhaupt überlebt. Ich habe die verdorrten Äpfel samt Blätter alle runtergenommen, habe die Zweige zurückgestutzt und ich fürchte fast, dass es ein Baumbegräbnis geben wird, aber ich tue alles. Vielleicht kann ich ihn noch retten. Und ja, es gibt tatsächlich eine sehr exotische, aber köstliche Alternative, nämlich die chinesische Dattel. Jetzt kannst du dich natürlich fragen, und bitte, was hat jetzt Apfel mit der Dattel zu tun? Naja, es ist eine Frucht und zumindest hat sie einen etwas apfelartigen Geschmack. Das verbindet die chinesische Dattel mit dem Apfel. Sie hat einen ganz einen lustigen zusätzlichen Namen, nämlich Jujube oder Brustbeere. Ich kenne sie aber nur unter dem Namen chinesische Dattel. Das ist das perfekte, klimafitte Obstgehölz.
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in voller Länge. Flugzeug im Bauch, Herbert Grönemeyer. Die Höchstwerte heute 21 bis 26 Grad. Gott sei Dank ist die Abkühlung da. Der Regen war auch da, hätte aber mehr sein können. Was das Wetter noch zu bieten hat in den kommenden Tagen, Sie hören es im Anschluss an die Nachrichten kurz nach 10:30.

0: Die Weather Girls, It's Raining Man, bringen uns genau hin auf 10:30. Zeit für die nächsten Nachrichten aus dem Burgenland.
1: Mit Mario Kanitsch, schönen Vormittag. Zwischen SPÖ und ÖVP geht der Schlagabtausch wegen des kritischen Berichtes des Landesrechnungshofes zum Landesbudget unvermittelt weiter. Die Volkspartei hat jetzt 10 Fragen an den Landeshauptmann gerichtet und kritisiert, dass es keine Antworten gebe. Es ist anzunehmen, dass die Opposition einen Sonderlandtag beantragen wird. Seitens der SPÖ reagiert man gelassen, man freue sich, zeigen zu können, wie es um die Landesfinanzen bestellt sei. Pünktlich zum Start des neuen Hochschulcampus in Pinkerfeld am 1. September geht auch der neue Parkplatz mit rund 600 Stellplätzen in Betrieb. Das bargeldlose System setzt dabei auf eine hochmoderne Kennzeichenerkennung, ganz ohne Schranken. Die Tarife liegen bei 2,50 Euro pro Stunde, maximal 8,50 Euro am Tag sowie 80 Euro für ein Monatsticket. Und heute wird die zweite Runde im burgenländischen Fußballcup mit 8 Spielen eröffnet. 2 Duelle von Clubs aus der Landesliga stehen da an. Lackenbach spielt gegen Deutschkreuz und SK Parma gegen Leiter-Brodersdorf. Dazu kommt noch das südburgenländische Duell, nämlich zwischen Stegersbach und Oberwart. 4 weitere Spiele folgen dann morgen. Bei uns gibt es jetzt den Blick auf das Wetter.
0: Es ist wechselhaft und mäßig warm heute im Burgenland. Die Temperaturen aktuell in Bad Tatzmannsdorf 19 Grad, 22 haben wir in Lutzmannsburg und in Neusiedl am See ebenfalls 22 Grad. Nachmittag kann es ein paar unergiebige Regenschauer geben, bei mäßigem nach Nord hin lebhaftem Wind aus Nordwest bis West. Wird sich wenig an der aktuellen Tagessituation ändern. Es ist 10.32 Uhr, hier ist der Radio Burgenland Verkehrsservice mit einer Sperre in Wien. Die Tangente ist zu Richtung Graz am Knoten Kaisermühlen in der Abfahrt zur A22 ist eine Ölspur. Deswegen muss die Tangente hier jetzt gesperrt werden. Im Burgenland selbst kommen Sie ohne Probleme voran.
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0: Schönen Dienstagvormittag.
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0: Was tun in den kommenden Tagen? Wir haben da ein paar Sachen zusammengefasst. Morgen zum Beispiel, da wird es musikalisch in Eisenstadt. Mit der Live-Gassl-Muse im Das Robica. Es singt Dubravko Dudo Lako aus Kroatien. Beginn ist um 18.30 Uhr. In der Bezirksstelle des Roten Kreuzes in Oberwart kann jeden Mittwoch von 15 bis 19 Uhr Blut gespendet werden. Und ein besonderes Naturerlebnis gibt es im Südburgenland. Morgen findet von 19 bis 21 Uhr beim Weinmuseum Moschendorf die Fledermausführung statt. Und dann noch was für Oldtimer-Traktor-Fans. Das Landtechnikmuseum in St. Michael ist täglich geöffnet von 9 bis 12 und von 13 bis 17 Uhr. Was immer Sie jetzt vorhaben, viel Spaß dabei.
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In den USA hat Google ein Datenpaket von einem pleitegegangenen Flugzeuganbieter gekauft, um die KI damit zu trainieren. Was man da alles trainieren kann und wozu das Ganze gut ist, die Einzelheiten in den Nachrichten um 11 in 5 Minuten.

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1: Mit Rosanna Zara am Mikrofon. In den USA hat sich der Tech-Riese Google ein riesiges Datenpaket eines pleitegegangenen Billigfliegers gesichert. Zum Training künstlicher Intelligenz. Mit den Firmendaten will Google seine KI-Sprachmodelle verbessern. Michael Fröschel berichtet.
2: 100 Millionen Firmen-E-Mails sowie 500 Millionen Unterhaltungen über die Plattform Microsoft Teams hat Google bei einer Insolvenzauktion ersteigert für 10 Millionen Dollar, umgerechnet 8,6 Millionen Euro. Die Daten stammen vom pleitegegangenen US-Billigflieger Spirit Airlines, der im Mai seinen Betrieb eingestellt hat. Der Tech-Konzern will damit seine KI-Modelle mit echten Unternehmensabläufen füttern, denn reale Geschäftskommunikation ist für KI-Systeme wertvoller als synthetische Trainingsdaten. Immer mehr KI-Firmen erwerben firmeninterne Mails und Chatverläufe, um ihre Sprachmodelle zu verbessern. Personenbezogene Daten sollen vorher entfernt werden, versichert Google. Für den Tech-Konzern sind die Mails des gescheiterten Billigfliegers ein günstiger Datenschatz.
1: Nach vier Runden gibt es jetzt einen Abschluss bei den Kollektivvertrags

0: Tarifverhandlungen im Tourismus. Er bringt durchschnittlich ein Lohnplus von rund 3%. Das teilt die Gewerkschaft wieder vor kurzem mit. In Hotellerie und Gastronomie arbeiten österreichweit rund 250.000 Beschäftigte. Für große Verunsicherung hat gestern der Bericht gesorgt, dass in einem Pensionistenwohnhaus in Wien Medikamente vertauscht wurden. 20 Bewohnerinnen und Bewohner waren betroffen. Beim Betreiber ist man überzeugt, dass nur ein Wohnhaus betroffen ist. Eine externe Prüfung läuft. Evelyn Kanja berichtet.
1: Ein Schmerzmittel wird nur zweimal statt dreimal verabreicht. Ein Mittel gegen Harninkontinenz gar nicht. Das sind Beispiele für die Medikamentenfehler im Haus Leopoldau. Normalerweise werden die Medikamentenpakete aus der Apotheke zweimal kontrolliert, so die Leiterin des medizinischen Dienstes der Häuser zum Leben, Gerlinde Zenz.
2: Diese zwei Kontrollschleifen sind leider nicht erfolgt. Das ist ein menschliches Versagen.
1: Ein Versagen nur im Haus Leopoldau, ist der Geschäftsführer der Häuser Christian Hennefeind überzeugt.
3: Durch unsere Kontrollen und durch unsere eingeleiteten Sofortmaßnahmen können wir sicherstellen, dass dieser Vorfall nur in diesem Haus war.
1: Allen Betroffenen gehe es gesundheitlich gut, betont Hennefeind. Neben personellen Konsequenzen läuft aktuell auch eine externe Prüfung der Vorfälle durch einen medizinischen Gutachter und eine Anwaltskanzlei.
0: Das schwere Erdbeben in Kolumbien vergangene Woche hat Schäden in der Höhe von mehr als 8 Milliarden Euro verursacht. Das zeigt eine erste Schätzung. Fast 30.000 Häuser wurden zerstört, mehr als 100.000 beschädigt. Der kolumbianische Popstar, die Sängerin Shakira, hat jetzt finanzielle Unterstützung für ihr Heimatland zugesagt. Das waren die Nachrichten mit Rosanna Zara. Das Wetter.
4: Feucht-kühle Luft staut sich heute an der alten Nordseite. Vom Tiroler Unterland bis zum Mostviertel regnet es am Nachmittag immer häufiger bei maximal 16 bis 22 Grad. Sonst gibt es bei 21 bis 27 Grad eine Mischung aus Wolken, etwas Sonne und ein paar Regenschauern. Zum Teil weht kräftiger Westwind, aktuell vor allem auf einigen Bergen, am Nachmittag auch in vielen Tälern Westösterreichs. Morgen Mittwoch deutlich mehr Sonne als heute, nur einzelne Schauer und hochsommerliche 24 bis 32 Grad. So viel zum Wetter von Gerald Holzinger.
5: Es ist jetzt genau 10:04, hier ist der Radio Burgenland Verkehrsservice. Wir schauen nach Wien auf die Tangente Richtung Graz am Knoten Kaisermühl. In der Abfahrt zur A22, die ist gesperrt. Grund ist eine Ölspur, die wird gerade gebunden. Ausweichen geht zum Beispiel über den Handelsquai. Im Burgenland selbst kommen Sie ohne Probleme voran.
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5: Zu Gast ist heute Katharina Thorn. Sie ist Trainerin für Selbstfürsorge, lebt jetzt schon seit vielen Jahren im Burgenland, in Bad Sauerbrunn. Von Bad Sauerbrunnerin zu Bad Sauerbrunner. Können wir durchaus du sagen, Katharina, oder?
7: Sehr, sehr gerne.
5: Sehr, sehr gerne. Du stammst aus Lübeck in Norddeutschland und das sagt mir das Internet, ihr habt eine ruhige, wortkarge Art. Sie lacht. Stimmt nicht, oder?
7: Ruhig und wortkarg. Also ich glaube, jeder, der mich kennt, würde das Gegenteil von dem behaupten, ja?
5: Okay, das kann eine spannende Sendung werden. Schauen wir mal, wir werden mitzählen, wie viele Worte wir zusammenbringen in einer Stunde.
7: Na gut, bin gespannt.
5: Mahlzeit Burgenland, schön, dass Sie da sind.

0: Bob Marley to Wales in Mahlzeit Burgenland. Heute Katharina Thorn zu Gast in Mahlzeit Burgenland. Sie selbst sagt von sich, sie ist Trainerin für angewandte Selbstfürsorge. Katharina, der Grund, warum oder einer der Gründe, warum das so passiert ist, ist deine MS-Erkrankung. Wie bist du darauf gekommen, dass du an MS leidest? Was war der ausschlaggebende oder die ausschlaggebende Diagnose damals?
1: Ja, also ich muss sagen, als ich die Diagnose bekommen habe, also ich lebe seit der Hälfte meines Lebens mit der Erkrankung. Mhm. Also ich bin mit 19 das erste Mal an einer Sehnerverengung, Erkrankung. Es wurde diagnostiziert. Ich war blind auf dem rechten Auge.
0: Okay.
1: Und ja, ich muss ehrlich dazu sagen, es wurde erst viel, viel später bei mir dann diagnostiziert, dass ich die Diagnose MS habe.
0: Mhm.
1: Und ursprünglich komme ich aus der Finanzwelt, ne? Und ehrlich gesagt habe ich überhaupt nicht gedacht, dass ich irgendwann hier mal im Burgenland sitze und Trainerin werde für angewandte Selbstfürsorge.
0: Ja.
1: Aber wie das Leben manchmal so ist, es kommt dann irgendwie doch ganz, ganz anders. Ja, und natürlich hat die MS einen ganz großen Einfluss darauf. Aber ich habe halt viele Jahre sehr stark funktioniert, geleistet, bin über meine Grenzen gegangen. Und ich habe aber auch viele Jahre die Erkrankung wirklich ignoriert. Also ich habe darüber nicht gesprochen. Es war wie so ein anonymes Leben.
0: War es dir peinlich, darüber zu sprechen?
1: Ich habe mich auf jeden Fall ein Stück weit als Opfer gesehen.
0: Mhm.
1: Ich habe auch gedacht, in der Finanzwelt, ich wollte Karriere machen, tut mir das sicherlich keinen positiven Beitrag.
0: Also die große Bankerin an der Börse und du wirst dann durchbrechende Idee haben, was die Bankwelt revolutioniert. Das war so die Idee.
1: Die Idee, genau. Ja. Und ich habe ja auch ganz stark das eingeschlagen, Bankausbildung, Bachelor, Master, war zuletzt im Investmentbereich tätig und das hat auch alles wunderbar funktioniert. Aber wie gesagt, ich war nicht an dem Punkt, mich zu öffnen und darüber zu reden und habe halt, wie gesagt, sehr stark gegen mich gearbeitet und funktioniert und das ging dann irgendwann nicht mehr gut aus, ja.
0: Das heißt, der Kopf wollte nicht wahrhaben, dass der Körper nicht mitspielt und man gegen sich selbst agiert, das ist einfach irgendwann nicht mehr tragbar.
1: Ja, das ist so. Der Körper zeigt sich irgendwann, der schreit und das war dann so der Punkt für den Wendepunkt.
0: Mhm. Mhm.
1: Und da hat sich dann wirklich alles verändert.
0: Was sich da alles verändert hat, darüber reden wir gleich.

0: Katharina Thorn heute zu Gast im Mahlzeitsburgenland. Sie selbst ist Trainerin für angewandte Selbstfürsorge. Sie hat uns schon erzählt, MS, eine Krankheit, die auch sie getroffen hat und sie ihren Körper einfach überfordert hat. Katharina, du hast gesagt, es war dann immer mehr, bis es dann mehr oder weniger diesen Schnitt gegeben hat. Bis hierher und kein Stückchen weiter. Was war das bei dir konkret?
1: Ja, ich habe ja gesagt, dass ich selber meine Grenzen gegangen bin und da kam halt wirklich alles zusammen. Körperlich, mental, emotional und dann habe ich niedergelegen und die MS hat sich dann halt wirklich bemerkbar gemacht. Und wie hat sich das bemerkbar gemacht? Ich weiß es eigentlich noch ganz genau, sowas vergisst man einfach nicht. Es fing an im Kribbeln, am Fuß, auf meiner rechten Seite und es zog sich immer mehr zu. Das ganze Bein wurde immer tauber, es wurde schwerer. Ich hatte wirklich Einschränkungen beim Laufen. Ich meine, das ist ein einschneidendes Erlebnis, wenn man nicht mehr richtig laufen kann, wenn man denkt, oh Gott, wird das noch schlimmer, was soll ich machen? Und ja, da bin ich natürlich ins Krankenhaus gegangen und das war wirklich der Punkt, wo ich gedacht habe, als ich da lag, ich bin so ein lebensfroher Mensch und ich habe so viele Pläne und Ideen und da habe ich gedacht, nee, also irgendwas muss ich in meinem Leben verändern.
0: Kommt da irgendwo die Frage auch, warum ausgerechnet ich?
1: Ehrlich gesagt, das habe ich mir ehrlich gesagt nie so wirklich gestellt, diese Frage.
0: Ist dann vielleicht andersrum gefragt, ist dann gekommen, was mache ich daraus jetzt?
1: Genau, also ich habe nie gedacht, ach warum ich? Was kann ich eher machen?
0: Also keine Opferrolle irgendwie auf sich nehmen?
1: Nee, also wie gesagt, viele Jahre schon, weil ich ja viele Jahre eher mich in die Schublade ist zu, nicht reingucken. Aber ich habe eher so, was kann ich machen? Was kann ich vielleicht dazu beitragen und wie kann ich es verändern?
0: Wie geht man das an? Jetzt gibt es ja viele Menschen, die diese Diagnose bekommen und wahrscheinlich am gleichen Punkt stehen wie du damals. Was rätst du denen? Wie kann man da jetzt sozusagen Kraft schöpfen, obwohl man eine fürchterliche Diagnose hat?
1: Also das ist ja bei mir nicht sofort gekommen. Ich bin ja nicht aus dem Krankenhaus rausgekommen. Das war wie so ein Schnipser und ich wusste irgendwie sofort, jetzt weiß ich, was ich machen muss. Ja. Also das war ein Prozess über Jahre und ich habe die letzten Jahre so viel gemacht und getan in Bezug auf mich und was kann ich mir Gutes tun. Und darüber könnte ich ein ganzes Buch schreiben sozusagen, was ich alles ausprobiert habe.
0: Ja. Also in 2 Jahren kommt dann das Buch von Katharina Thorn.
1: Mal gucken. Aber es ist einfach wirklich viel. Ja, weil ich bin Ayurveda, Sri Lanka, Ernährung. Also es sind so viele Bereiche, in die ich eingetaucht habe. Aber so ist natürlich ja auch dieses Trainingskonzept der angewandten Selbstfürsorge entstanden, wo ich ja irgendwann meinen Job dann gekündigt habe und gesagt habe, okay, ich folge da etwas anderem.
0: Okay, jetzt weiß ich schon, dass das nicht gleich am Anfang da ist. Man lernt neue Dinge kennen, muss offen sein auch für Dinge. Was würdest du sagen, was war für dich in diesem Lauf der Entwicklung so das größte Aha-Erlebnis?
1: Dass ich ganz viel Handlungsspielraum habe. Ich habe Einfluss darauf, dass ich selbst irgendwas dazu beitragen kann, dass es mir gut geht.
0: Was man da alles tun kann, darüber redet man nach Kim Carnes.

0: Katharina Thorn, heute zu Gast in Malzeitburgenland. Vor 12 Jahren hat sie ihre Diagnose bekommen, MS. Und wir haben gerade darüber gesprochen, man kann jeder für sich ganz persönlich was tun und dafür Sorge tragen, dass es einem gut geht. Katharina, wie kann man Sorge tragen? Wie schaut es zum Beispiel bei dir aus, wenn du in der Früh die Augen aufmachst und sagst, geht's mir gut? Was machst du da alles?
1: Also ich würde mal sagen, um das mal kurz vorweg zusammenzufassen, ich versuche in den Lebensbereichen Ernährung, Bewegung, Beruhigung, Mindset und Lebenslust, diese Bereiche, ja, die habe ich mal so definiert, möglichst in Balance zu sein.
0: Ja.
1: Ja. Und du hast mich jetzt speziell gefragt, am Morgen, wenn ich aufstehe, natürlich geht es darum, schon mal innezuhalten und so ein Check-in zu machen, ja? Irgendwie so ein Selbstfürsorge-Check-in, hey, wie geht's denn mir heute eigentlich? Ja, das ist schon mal die erste richtig gute Frage. Innezuhalten und zu fragen, hey, wie geht's mir gerade? Und dann merke ich ja, hey, wie fühlt sich mein Körper an? Wie bin ich emotional geladen? Wie bin ich mental geladen? Und dementsprechend auch sich davon leiten zu lassen.
0: Mhm.
1: Also das ist ein guter Wegweiser.
0: Ja, funktioniert das schon vor dem ersten Kaffee oder brauchst du noch den ersten Kaffee, um dann diese Fragen alle beantworten zu können?
1: Ja, es klingt jetzt sehr abstrakt. Ja, es ist jetzt nicht so, ne? Aber ich muss sagen, dadurch, dass ich das ja schon irgendwo eine Expertin in diesem ganzen Bereich mittlerweile ja auch bin, ist das so, was intuitiv schon ist. Also ich stehe auf und merke das schon. Ich muss mir diese Fragen gar nicht so groß stellen. Ich merke das ja, habe ich jetzt irgendwie, fühle ich mich schlapper oder irgendwie, oder ich stehe auf und ich bewege mich und ich merke dann irgendwie, ach, das ist jetzt irgendwie, mein Finger kribbelt. Also das nehme ich ja unmittelbar irgendwie wahr.
0: Ja, es ist ja für viele, natürlich bist du jetzt schon viel, viel weiter in dieser Reise, wo du dich mit dir selbst beschäftigst. Manche haben halt erst jetzt sozusagen den ersten Schritt dieser MS-Erkrankungsreise begonnen. Aber da ist es immer hilfreich, wenn man sagt, was habe ich getan? Wie geht's mir? Mm. Und manche müssen wahrscheinlich erst einmal wirklich in sich bewusst reinhören, um das alles wahrzunehmen.
1: Genau, total, total. Wirklich innehalten und einfach, so simpel die Frage auch klingt, aber wie geht's mir?
0: Ja, darf man das dann oder muss man das dann den anderen, dem Umfeld mitteilen? Heute geht's mir nicht gut, ich fühle mich nicht so prickelnd oder heute ist ein Tag zum Bäume ausreißen?
1: Es kommt immer darauf an, wie die Empathie des Gegenübers ist, sag ich mal so.
0: Mhm.
1: Ne? Ob ist es jetzt irgendwie in einer Beziehung, bei Freunden, in der Arbeit. Ne?
0: Ja.
1: Das sind ja unterschiedliche Rollen irgendwo. Deswegen ist es sicherlich differenzierter auch zu betrachten. Aber natürlich, so offene Kommunikation, auch zu sagen, hey, mir geht's jetzt irgendwie nicht so gut. Ich habe heute einfach nicht so einen guten Tag und ich mache heute alles ein bisschen langsamer. Das hilft sicherlich.
0: Ist es nervig, wenn man vom Partner, von der Partnerin gefragt wird, und wie geht's dir heute? Oder wartet man auch vielleicht ein wenig darauf?
1: Also ich muss sagen, mein Umfeld ist eher so, dass gar nicht so diese Fragen kommen.
0: Okay.
1: Also es ist eher so, wenn ich das sage, dann sage ich das, aber nicht so dieses hilfsbedürftige, ach, wie geht's denn dir und kann ich dir irgendwie helfen? Oder also das ist eher so, als wenn es irgendwie, es gehört dazu, es ist da. Aber der Alltag geht auch trotzdem irgendwie weiter.
0: Einfach zulassen.
1: Ja, genau.
0: Ja.

0: Reifenblasen von Norbert Schneider in Mahlzeitburgenland. Zu Gast heute Katharina Thorn aus Lübeck, gebürtig Norddeutschland. Die ruhige, wortkarge Art, die haben wir jetzt schon mal abgehakt. Also ruhig und wortkarg, glaube ich, kann man durchaus wegstreichen bei dir. Das soll ein Lob sein.
1: Okay, danke.
0: Was definitiv für euch im Norddeutschland typisch ist, ist Moin.
1: Ja, Moin Moin.
0: Moin Moin. Was, das sagt man in der Früh, oder?
1: Ja, geht auch sicherlich jetzt noch 11:30, ja.
0: Geht schon. Was sagt man dann nach 12? Moin, moin, moin, moin. Wird die Anzahl der Moins mehr, je später es ist?
1: Ja, aber ich glaube, das geht den ganzen Tag über, ehrlich gesagt. Moin, moin.
0: Was sagt man dann, wenn es finster
1: Abend,
0: wird?
1: Moin, moin.
0: Was sagt man am Abend dann?
1: Moin, moin.
0: Wirklich wahr?
1: Ehrlich gesagt, du ertappst mich jetzt. Ich kann es gar nicht so sagen, ehrlich gesagt. Aber moin, moin geht immer. Ich glaube, da macht man nichts mit verkehrt, ja.

0: Dance with One in Mahlzeit Burgenland zum Dienstag. Es ist 11:30. Zeit für die Nachrichten aus dem Burgenland jetzt.
1: Mit Mario Kanic. Nach dem Diebstahl eines rund 15.000 Euro teuren E-Bikes in Wien hat die Polizei jetzt in Kizze drei Verdächtige festgenommen. Der Besitzer hatte das Rad per GPS geortet. Bei der Kontrolle entdeckten die Beamten nicht nur das E-Bike, sondern stellten auch fest, dass das Auto der Verdächtigen gestohlen war. Ein 49-Jähriger wurde in eine Justizanstalt gebracht, zwei weitere auf freiem Fuß angezeigt. Im Gesundheit Burgenland Laborverbund kommt es zu einem Führungswechsel. Henrietta Wieder übernimmt die Leitung des Instituts für medizinisch-chemische Labordiagnostik im Verbund. Die international erfahrene Expertin folgt damit auf Azita Deutinger-Permon, die das Institut 17 Jahre lang geprägt hat. Sie verabschiedet sich jetzt in den Ruhestand. Und nächster großer Erfolg für Motocross-Hoffnung Ricardo Bauer aus Antau. Bauer holt sich am Wochenende durch zwei Laufsiege in Schweden den Nachwuchs-Europameistertitel in der 125 Kubikzentimeter Klasse. Der 15-Jährige hat sich im Verlauf dieses Jahres bereits den WM-Titel in dieser Klasse gesichert. Bei uns geht es jetzt weiter mit den Wetteraussichten.
0: Es ziehen jetzt vermehrt Wolken auf, die Sonne zeigt sich nur noch stellenweise und auch ein paar unergiebige Regenschauer können dabei sein. Bei mäßigem im Norden hin lebhaften Wind aus West bis Nordwest werden die höchsten Temperaturen heute zwischen 21 und 26 Grad liegen. Aktuell haben wir in Neusiedl am See 23 Grad, in Rechnitz 21 Grad und in Wörterberg 20 Grad. Radio Burgenland Verkehrsservice, 11.32 Uhr. Wir schauen nach Wien. Eine gute Nachricht für die Tangente Richtung Graz am Knoten Kaisermühlen in der Abfahrt zur A22 ist die Ölspur gebunden, die Tangente wieder frei befahrbar. Dann geht's in die Steiermark. Auf die A2 Südautobahn Richtung Wien bei Lafnitztal ist die Auffahrt gesperrt, beziehungsweise nur erschwert passierbar. Hier hat sich ein Unfall ereignet. Und im Burgenland selbst kommen Sie ohne Probleme voran.
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Katharina Braun, heute in Mahlzeitburgenland, gebürtige Deutsche, in Österreich jetzt zu Hause und nicht irgendwo in Österreich, sondern im wunderschönen Burgenland, im noch wunderschöneren Bad Sauerbrunn. Katharina

0: oder warst du irgendwie da in Österreich zu Gast?
1: Weder
0: Wo
1: noch.
0: Trifft man sich da?
1: Weder noch. Ey, das glaubst du nicht, aber tatsächlich auf Sri Lanka.
0: Ah ja.
1: Auf einer Ayurveda-Reise.
0: Ah ja, und da ist man sich näher gekommen und gesagt, hast du?
1: Na, eher eigentlich gar nicht. Also das war wirklich, jeder hatte ja einen Grund, warum man da war.
0: Ja.
1: Und ich war, wie gesagt, und das war, wie das so kommt im Leben, es kommt häufig komplett anders. Also es war 0,0 geplant und auf einmal, ja, ist es passiert. Und
0: du bist jetzt 3 Jahre und 3 Monate schon im Burgenland. Zählst du die Monate mit?
1: Ja, wenn mich jemand fragt, dann bin ich schon ganz genau, ja.
0: Okay, also das ist die deutsche Gründlichkeit dahinter,
1: oder? Kann man so sagen, ich glaube, da kommt es dann vielleicht doch ein bisschen durch.
0: Ein bisschen, ganz wegleugnen wird man es nicht kennen.
1: Ja.
0: War es immer klar, dass du deine Heimat verlässt oder war irgendwann auch einmal die Diskussion mit deinem Partner, dass er vielleicht nach Deutschland geht?
1: Ah, nee, ich war echt, ich habe zuletzt ja in Hamburg gelebt. Und ich habe meinen Job ja dort gekündigt und ich war dann echt an dem Punkt auch, dass ich so gesagt habe, Großstadt, irgendwie mal so raus, nicht mehr so diese Schnelligkeit, weniger Menschen vielleicht, mehr Natur. Das hat sich alles irgendwie dann so gefügt.
0: Hast du es zuerst einmal angeschaut? Warst du zuerst einmal auf Besuch da und hast geschaut, naja, wie wäre das? Kann ich mir vorstellen?
1: Ja, schon. Ja. Also ich habe schon ein paar Mal, also es ging schon einige Monate hin und her, dieses Pendeln und so weiter und so fort. Und doch, aber ich muss auch sagen, Österreich hat mir immer schon aus früheren Urlauben Skifahren,
0: ja,
1: also
0: weiter.
1: Da habe ich schon, das hat mir schon gefallen, sage ich mal
0: weiter.
1: So.
0: Weiter, red weiter, es ist gerade balsam.
1: Und von daher, war ein paar Mal hier, habe mich dann eigentlich auch echt, muss ich sagen, es taugt mir voll, ja, das Burgenland. Ich habe mich echt so irgendwie Natur in die Menschen, so wie es ist, auch irgendwie ein Stück weit, ja, das schätze ich auch, ne, also das habe ich.
0: Wenn du so jetzt nachdenkst, Fernbeziehung, ja, nein, geht gar nicht?
1: Ich möchte da gar keine Meinung zu abgeben. Ich glaube, das ist total individuell.
0: Und muss jeder für sich selbst entscheiden.
1: Ja, genau. Ja. Und ich glaube, das darf dann die Zeit entscheiden und das Gefühl. Und ich glaube, dann trifft man da auch die richtige Entscheidung.
0: Definitiv. Die richtige Entscheidung zu treffen ist ganz wichtig, wenn es darum geht, Selbstfürsorge anzugehen, die angewandte Selbstfürsorge. Mhm. Was dahinter steht, was man da alles tun kann, welcher große Begriff sich eigentlich in diesem kleinen Wort versteckt, darüber reden wir gleich nach den Kings.

0: nicht auf seinen Körper hören. Lange Zeit nicht wahrhaben wollen, dass irgendwas nicht passt und letztlich dann im Spital aufwachen und erkennen müssen, Diagnose MS. Kurz gesagt, der Weg meines heutigen Mahlzeitgastes, Katharina Thorn aus Lübeck, die jetzt seit 3 Jahren und 3 Monaten im Burgenland lebt. Katharina, das ist wirklich sehr, sehr knapp zusammengefasst jetzt da die Sache. Letztlich am Ende dieser Reise steht jetzt angewandte Selbstfürsorge. Mhm. Was bedeutet das? Was kann man damit anfangen?
1: Ja, ist sehr abstrakt, ne? Also vielleicht hole ich mal so ein bisschen aus, ne? Viele verkennen das von uns. Wir funktionieren.
0: Ja.
1: Im Beruf, in der Familie, in der Partnerschaft, Freunde, für andere. Ne? Und wir machen und tun und machen und tun. Ja, und hinterfragen uns kaum noch irgendwann, wie geht es uns eigentlich wirklich. Mhm. Und vielleicht fühlt sich der ein oder andere, der jetzt gerade zuhört, auch so ein bisschen ertappt, ja, oder muss schmunzeln. Und
0: ja,
1: ich muss sagen, ich kann mich ja einbeziehen, weil ich kenne das ja selber sehr, sehr gut aus meinem eigenen Leben. Ja. Vieles wissen wir eigentlich längst und manches haben wir vielleicht im Laufe der Zeit einfach verlernt. Ja, aber was tut mir eigentlich gut? Mhm. Was brauche ich und wo ist vielleicht auch meine Grenze? Angewandte Selbstfürsorge, ganz einfach gesagt, bedeutet einfach, sich lesen zu lernen. Und vielleicht gebe ich mal ein Beispiel. Ne? Ich bin überfordert. Ich weiß gerade echt nicht, wo der Anfang ist, wo vorne, Ende. Ich weiß gar nicht, wo ich anfangen soll. Und dann geht es nicht darum, das einfach nur festzustellen, sondern auch zu schauen in dem Moment, was könnte ich denn jetzt brauchen? Ist es eine Pause? Ist es eine Unterstützung? Ist es vielleicht irgendwo eine Grenze setzen? Es geht darum, auch das dann auch wirklich tatsächlich zu tun. Also diese Handlung abzuleiten in eine Umsetzung. Mhm. Weil es prasseln ständig Signale auf einen ein. Ich bin überfordert, ich bin gestresst, ich bin erschöpft, ich bin müde, ich bin verärgert. Das sind alles Signale, die kommen. Und wenn ich dem aber nichts gebe, dann brauche ich mich ja nicht wundern, dass ich in diesem typischen Funktionsmodus bin.
0: Ja, aber ich denke mir, viele kennen das aus dem Beruf, die sagen, aber ich kann ja jetzt nicht krank werden. Was macht die Firma ohne mich? Ja, dieser Druck, funktionieren zu müssen, ist ja nicht schon so etabliert in unserer Gesellschaft, dass wir dem wirklich nur mehr ganz, ganz schwer auskommen?
1: Ja, das beschreibst du gut. Also das typische Leistungsgesellschaft. Ne? Also das ist ja das Wort Leistungsgesellschaft. Ich muss funktionieren. Ich baue mir selber diesen Druck auf. Ja, ja. Definitiv. Also das ist irgendwie schon so geprägt in uns. Ja. Definitiv.
0: Kann man das lernen, dass man diesen Druck, dieses ich muss funktionieren und wenn ich dann quasi etwas anderes mache, nicht mit dem Begriff ich funktioniere nicht mehr ersetze, sondern mit einem trotzdem positiven ich nehme mir jetzt Zeit für mich?
1: Also das steht ja nicht im Konflikt. Also Selbstfürsorge mit Leisten steht nicht im Konflikt. Mhm. Weil wenn ich die Selbstfürsorge richtig anwende, kann ich eigentlich erst recht noch mehr leisten, sag ich mal so. Also das ist sozusagen die Schlussfolgerung daraus.
0: Ja, ja.
1: Das ist häufig so in den Köpfen, ja, Selbstfürsorge, ich habe keine Zeit dafür. Ja, das ist so der Klassiker von, ich habe dafür jetzt einfach keine Zeit. Das mache ich dann, wenn ich das Projekt abgeschlossen habe, am Wochenende mal, ein paar Wochen. Ich fahre ja dann in Urlaub irgendwann.
0: Ja. Wollen wir auf deine Ausbildung als Bankkauffrau zurückkommen, wie man sozusagen erkennen kann, ob das Konto schon überlastet ist und stark im Minus ist oder ob noch ein bisschen was auf der Habenseite ist, darüber wollen wir gleich nach der Steffi Werger reden.

0: Moderatoren heute zu Gast in Mahlzeit Burgenland, MS-Diagnose und Trainerin für angewandte Selbstfürsorge. Als Bankkauffrau komme ich, glaube ich, jetzt in deine Sprache hinein. Das Bankkonto, ich persönlich. Jeder für sich hat ja ein Bankkonto für Dinge, die einem gut tun, die einem nicht gut tun, die Stress, die Druck bedeuten. Wann merkt man, dass dieses Konto, dieses persönliche Konto überzogen ist?
1: Ja, das Selbstfürsorgekonto, können wir es ja einfach mal nennen.
0: Ja.
1: Häufig merkt man irgendwann, oh, ich komme irgendwie zu kurz, ich falle hinten über. Und das macht sich irgendwie bemerkbar in Form von weniger Energie.
0: Mhm.
1: Ich bin vielleicht gereizter, ich bin fehleranfälliger, es entsteht vielleicht mehr Streit, ja. Ich treffe auch schlechtere Entscheidungen. Also es macht sich schon bemerkbar im Job als auch im Privatleben. Das ist so eine Kettenreaktion.
0: Ja,
1: das ist immer wie so ein Dominoeffekt.
0: Die Effekte oder die Antworten, die du von deinen Menschen hörst, die bei dir ein Training machen?
1: Genau. Das sind so typische Anzeichen, sag ich mal, die man so an sich so, ja, vielleicht fühlt sich der ein oder andere angesprochen. Wie gesagt, ich kenne das selber aus meiner eigenen Laufbahn. Und dieses typische Funktionsmodus.
0: Funktioniere
1: einfach.
0: Jetzt komme ich zu dir und will einen Kredit, dass mein Selbstfürsorgekonto wieder ins Plus kommt. Wie funktioniert das?
1: Ja, es geht darum letztendlich, so wie mit dem Bankkonto, zahl möglichst viel auf dein Konto ein, desto besser geht's ein. Und wenn du aber nur noch abhebst, dann geht es dir dementsprechend auch so. Ja?
0: Wollen wir einen Begriff drüber legen? Work-Life-Balance?
1: Also ich bin so ein bisschen, ja, gibt es viel so dieses Wort, aber ich sag mal so, das ist schon sehr
0: weit
1: und ich sag mal, es ist zu weit. Also ich nehme das eigentlich weniger so in meinen Sprachgebrauch. Es ist wirklich so die Selbstfürsorge, lass uns angewandte Selbstfürsorge. Selbstfürsorge in Anwendung.
0: Das heißt einfach sich Gutes tun und jeder für sich selbst entscheiden, was einem gut tut.
1: Ja, es ist ja so, ne? Man funktioniert und man hält dann einfach nicht mehr viel inne. Man weiß eigentlich gar nicht mehr, wie es einem geht. Ja, man funktioniert einfach nur noch und man hat diesen Zugang irgendwie ein Stück weit zu sich verloren.
0: Ja.
1: Es geht wirklich davon, vom rein Funktionieren wieder zu einem bewussten Gestalten zu kommen. Na, wir wissen alle, ich müsste vielleicht mal eine Pause machen, aber ich mache sie nicht. Ich müsste vielleicht mal eine Grenze setzen und ich sage trotzdem ja. Also es geht darum, dieses Wissen, wir wissen so viel, ja, aber dieses Wissen in die Umsetzung zu bringen. Also ich bin wie so ein Sinnbild einer Brücke von Wissen, ich weiß es ja, oder was könnte mir jetzt auch gut tun, aber wirklich dies machen. Es geht darum, es konkret und wirklich zu machen.
0: Es ist jetzt 11.53 Uhr. Ich weiß, dass ganz viele schon Hunger haben. Und ich würde sagen, wir werden nach den Sultans gleich einmal unser Rezept bearbeiten und schauen, was es heute zum Essen gibt zum Mittag.
1: Total
0: was sagst du? Super.

0: Ui, nicht, dass uns das anbrennt jetzt. Es ist kurz vor 12 mittlerweile. Katharina Thorn zu Gast bei uns im Mahlzeit Burgenland. Und wir servieren jetzt Süßkartoffel-Linsentopf mit Feta. Alleine das Rezept, das man bei uns auf der Homepage nachlesen kann, hört sich hervorragend an. Kochst du gerne, Katharina?
1: Oh, ehrlich gesagt, geht so. Ich backe sehr gerne.
0: Okay.
1: Ja. Ich bin Fan von Keep It Simple, alltagstauglich, ja, möglich, wenig Aufwand.
0: Schnell muss gehen.
1: Schnell.
0: Aber gesund.
1: Genau. Also ich schaue schon unter der Woche, ich habe immer so eine 80-20-Regel.
0: Heißt?
1: 80-20 versuche ich nach mein gesundes Essen zu befolgen, sage ich mal, und 20 ist dann auch Ausnahmen.
0: Und ich esse also der Schoko und der
1: Hüfte. Und ich esse auch die Bratwurst auf dem Hof von meinen Eltern, also das ist auch alles mal erlaubt.
0: Ja. Das darf schon sein, oder?
1: Genau.
0: Ja, sehr gut. Gibt es etwas, was du überhaupt nicht magst?
1: Ah.
0: Und du sagst, boah, bitte nicht. Dann lege ich vorher einen Fasttag ein.
1: Oh,
0: gibt es sowas?
1: Innereien.
0: Wie?
1: Innereien.
0: Innereien, gehen gar nicht.
1: Na.
0: Gut, haben wir heute eh nicht am Speiseplan. Gott sei Dank. Mahlzeit Burgenland, Süßkartoffel-Linsentopf mit Feta gibt es heute, wie gesagt, das Rezept nachzulesen auf burgenlands.orf.at. Tonight.

0: Die spätgotische Pfarrkirche von Mils musste nach einem Brand um 1800 neu gebaut werden. Sie galt als vielbesuchter Wallfahrtsort des mittleren Inntales. Die Kirche beherbergt drei prunkvolle, in Schwarz-Gold gehaltene Altäre aus dem 17. Jahrhundert. Auf dem linken Seitenaltar befindet sich ein altes Gnadenbild, eine überarbeitete gotische Madonna mit Kind aus der Zeit um 1420. Das bedeutendste Kunstwerk von Mils ist die berühmte Ölberggruppe. Sie befindet sich in der neben der Pfarrkirche errichteten Kapelle zur heiligen Anna und zählt zu den Spitzenwerken der Spätgotik in Tirol.
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2: Herzlich willkommen zum Mittagsjournal. Das sind unsere Themen heute. Die aktuelle Dürre stellt auch die Bauern in Deutschland vor große Probleme. Und die Arbeiterkammer wirft Österreichs Bildungssystem Versagen vor. Am Mikrofon ist Miriam Reichel. Die extreme Hitze und die Trockenheit sorgen auch in Deutschland für massive Ernteausfälle. Vor allem im Süden rechnen die Bauern und Bäuerinnen mit einem Schaden von bis zu 600 Millionen Euro, berichtet Andreas Pfeiffer.
3: Für ein Erntefest wird in diesem Herbst wenig Anlass bestehen. Hitze und Dürre haben im Sommer bereits 3 Millionen Tonnen Getreide und Raps vernichtet. Besonders betroffen sind auch die Obstbauern im deutschen Süden. Unter ihnen Hubert Bernhard.
4: Ja, letzte Woche war die ganze Woche über 35 Grad. Und das bereitet halt ein Riesenproblem. Das halten unsere Kulturen einfach nicht aus. Trockenheit ist eine, die Hitze ist fast nur das Brutalere, was uns die Kulturen kaputt macht.
3: Der Chef des Bauernverbandes Joachim Ruckwied fordert Sofortmaßnahmen.
5: Steuersenkung beim Diesel, Aufstockung der EU-Düngemittelhilfe auf 180 Millionen Euro.
3: Ob das finanzierbar ist, bleibt offen. Mittlerweile sind auch die Budgets für den Hitzeschutz ausgedörrt.
2: Die Straße von Hormus bleibt nach iranischen Angaben vorerst wieder komplett geschlossen. Die Sperre soll so lange dauern, bis sich die USA an das vorläufige Abkommen halten, erklärt der iranische Chefunterhändler Ghalibaf. Der Iran fordert demnach eine Aufhebung der Seeblockade und der Sanktionen gegen den Iran. Die Arbeiterkammer Wien sieht ein Systemversagen in Österreichs Bildungssystem, denn eine aktuelle Studie zeige, dass viele Schülerinnen und Schüler Nachhilfe brauchen. Viktoria Waldhäusl aus unserer Innenpolitikredaktion, was sind denn da die genauen Zahlen?
6: Ja, laut Arbeiterkammer Wien braucht inzwischen jeder dritte Schüler bzw. jede dritte Schülerin Nachhilfe. Das beginnt schon in der Volksschule, da ist es jedes vierte Kind, wobei da auch die unbezahlte Nachhilfe durch Eltern oder in der Schule einberechnet ist. Privat bezahlte Nachhilfe nimmt nur jeder fünfte Schüler bzw. jede fünfte Schülerin. Meistens in Mathe, gefolgt von Deutsch und Fremdsprachen. Dafür geben die Eltern pro Kind und Schuljahr durchschnittlich mehr als 700 Euro aus.
2: Und was sind die Schlussfolgerungen der Arbeiterkammer?
6: Jedenfalls nicht, dass die Kinder und Jugendlichen zu dumm oder zu faul sind, wie die Expertinnen der Arbeiterkammer heute betonen, sondern dass es in der Schule einfach zu wenig Zeit und Ressourcen für die individuelle Begleitung gäbe. Gefordert wird da unter anderem mehr Geld für die Schulen. Der von der Bundesregierung eingeführte Chancenbonus sei zwar ein guter erster Schritt, aber es brauche viel mehr, damit der Bildungserfolg eben nicht von den Möglichkeiten der Eltern zu Hause abhängt.
2: Zum Schluss noch zum Sport. Heute geht es für den LASK nach Schottland, wo morgen im Fußball Champions League Playoff-Hinspiel Celtic Glasgow wartet. Für die Linzer wäre ein Aufstieg gegen den schottischen Serienmeister nicht nur ein sportlicher Meilenstein, er würde finanziell auch über 18 Millionen Euro einbringen. Dennis Bankowski berichtet.
7: Konkret und ganz genau 18,62 Millionen Euro Startgeld. So viel schüttet der Europäische Fußballverband UEFA für jeden der 36 Clubs in der Champions League Ligaphase aus. Um dorthin zu kommen, muss aber im Hinspiel auswärts morgen und im Rückspiel die hohe Hürde Celtic Glasgow genommen werden. Das Geld jedenfalls könnte der LASK am Transfermarkt gut gebrauchen. Man sucht ja noch Offensivspieler, wobei sich an der Herangehensweise nichts ändern würde, so LASK-Sportdirektor Dino Buric.
8: Nein, weil wir werden trotzdem eine gewisse finanzielle Disziplin an den Tag legen und jetzt nicht unseren Weg verlassen, nur aufgrund dessen, dass wir jetzt die Champions League erreicht haben, weswegen wir da jetzt keine verrückten Dinge machen werden.
7: Den Grundstein für den erstmaligen Einzug in die Champions League samt Millioneneinnahmen kann der LASK also morgen auswärts in Glasgow legen. Das Rückspiel steigt kommenden Dienstag in Linz.
2: Und das war das Mittagsjournal mit Miriam Reichel. Das Wetter.
9: Von Deutschland her wird der Regen heute Nachmittag an der Alpen-Nordseite stärker und es bleibt hier kühl. In den nächsten Tagen wird es aber wieder wärmer. Morgen gibt es auch einiges an Sonne. Danach geht es eher wechselhaft weiter. Derzeit ist es in den Landeshauptstädten stark bewölkt. In St. Pölten, Linz und Salzburg regnet es bei 17 Grad. In Wien und Eisenstadt hat es 23 Grad, Innsbruck 19, Bregenz 22, Graz 21 und Klagenfurt 19 Grad. Auch am Nachmittag dominieren die Wolken und vor allem im Tiroler Unterland, in Salzburg, in Oberösterreich, in der Obersteiermark und im Ostviertel regnet es recht verbreitet, stellenweise auch ergiebig. Sonst regnet es nur da und dort ein bisschen und zwischendurch kann sich auch die Sonne zeigen, wie jetzt besonders im Weinviertel. Teilweise wird es lebhaft, in Westösterreich mitunter auch kräftiger Westwind. Bei Dauerregen hat es nur 15 bis 20, sonst 21 bis 27 Grad. Morgen dann deutlich wärmer und im Großteil Österreichs in Summe überwiegend sonnig. Anfangs aber noch stellenweise Nebel und Wolken und vor allem im östlichen Bergland in der Früh noch etwas Regen. So viel zum Wetter mit Jörg Stibor.
10: Danke. Wir kommen zum Radio Burgenland Verkehrsservice. 12.07 Uhr ist es. In die Steiermark schauen wir da wieder. Auf die A2 Südautobahn Richtung Wien bei Lafnitztal ist nach einem Unfall der Notarzthubschrauber im Einsatz. Nur die Überholspur ist frei. Sobald der Hubschrauber wieder startet, wird der Verkehr auch wieder freigegeben. Derzeit wird alles angehalten. Im Burgenland selbst kommen Sie ohne Probleme voran.
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10: Und Katharina Thorn, Trainerin für angewandte Selbstfürsorge. Wir haben schon ganz viel darüber gehört. Aber Katharina, was wäre jetzt wirklich der erste Schritt, um ins Tun zu kommen?
11: Ich wiederhole mich nochmal. Einfach mal kurz innehalten und sich einfach mal ein- bis dreimal am Tag zu fragen, wie geht's mir gerade, was brauche ich und was könnte ich jetzt konkret für mich tun? Das muss überhaupt nichts Großes sein. Es muss überhaupt nicht viel Zeit kosten. Wenn es einfach ist, Laptop einmal zu, einmal kurz an die Luft, einfach mal ein paar Atemzüge. Oder statt das Mittagessen vorm Rechner einfach mal am Tisch. Oder statt einem Ja einfach mal ein Nein. Ja? Und wer einfach da mal genauer hinschauen möchte, kann gerne auf meiner Website mal so ein Selbstfürsorge-Check-in machen. Das ist kostenlos, dauert 5 Minuten. Da kann man einfach mal schauen, wie voll ist mein Selbstfürsorgekonto eigentlich und wo könnte ich vielleicht mit einer kleinen Veränderung ansetzen.
10: Eine kleine Veränderung könnte auch Musik sein. 2 Minuten 43 exakt lang, der nächste Song. 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

0: Katharina Thorn heute zu Gast in Mahlzeitsburgenland. Seit knapp einem Jahr oder bald einem Jahr gibt es eine Community, die nennt sich MS, Miteinander stark. Katharina, was steckt hinter der Community? Wie ist es dazu gekommen, dass du gesagt hast, so und jetzt will ich etwas tun für alle?
1: Ja, ich muss dazu sagen, ich bin schon länger in diesem ganzen Bereich Engagement, unterstützen Menschen mit MS. Und als ich hierher gekommen bin, habe ich einfach mal geguckt, was gibt es denn hier überhaupt im Burgenland oder in Österreich, aber speziell im Burgenland. Was gibt es da für Austauschmöglichkeiten? Kann man sich irgendwie treffen? Ist da ein Angebot? Und da muss ich halt ehrlich sagen, da habe ich echt mit Erschrecken festgestellt, da ist nichts, was mich anspricht, nichts Zeitgemäßes, überhaupt gar kein Angebot. Und da muss ich auch ehrlich sagen, da hat mein Stück weit mein Herz geblutet. Und das war so der Motor, ins Machen zu können. Und so ist auch die MS Miteinander Stark-Initiative entstanden, weil ich mir gedacht habe, okay, wenn es da nichts gibt, dann mache ich das halt.
0: Mhm. Und was passiert da jetzt in dieser Initiative? Wie kann man sich das vorstellen?
1: Also MS steht nicht nur für Multiple Sklerose, sondern auch für Miteinander Stark. Und ich habe im Burgenland gibt es regelmäßig Treffen, wo wir uns einfach austauschen, wo wir auf Augenhöhe sind und wo einfach auch eine zeitgemäße Kommunikation stattfindet, wo wir einfach nicht alleine sind, wo wir uns gegenseitig stärken, wo wir uns supporten. Und die finden in regelmäßigen Abständen statt. Das ist so das eine. Aber darüber hinaus ist in dieser Zeit wirklich schon so viel mehr entstanden, weil ich mittlerweile ganz in Österreich über die österreichische MS-Gesellschaft, über die MS-Gesellschaft in Wien mich sehr engagiere für die Sichtbarkeit und Aufklärung. Weil es ein großes Potenzial, also da ist noch eine große Lücke für eine zeitgemäße Aufklärung und für ein zeitgemäßeres Angebot, dass auch diese andere Generation, nicht nur die ältere Generation, sondern auch diese jüngere Generation einfach auch angesprochen werden, dass da auch einfach was ist, wo man sich finden kann, ja.
0: Wie kann man sich das vorstellen, wenn man dorthin kommt? Wird da über Krankheitsbilder gesprochen? Mir geht's so und so, ja, ich kenne das, mir geht's auch so. Oder versucht man da sozusagen einen positiven Spin, einen positiven Dreh in die ganze Sache hineinzubekommen?
1: Ja, doch, mir ist das ganz wichtig. Also ich, diese Lebensfreude, die trotzdem auch da sein darf. Mhm. Ja, also da nun, also es ist sowohl als auch natürlich, ist es immer unterschiedlich, ne? Also so jeder hat da vielleicht ein Thema, möchte sich öffnen. Aber mir ist halt wichtig, dass es einfach, dass nicht zu stark der Fokus auf Negative und Krankheiten und ne, diese Abwärtsspirale, sondern einfach das Positive und was kann ich verändern und was kann ich dazu beitragen, dass es irgendwie ein Stück weit auch in die andere Richtung geht.
0: Jetzt merkt man schon, du bist jemand, der sehr gerne im Tun ist, Leistung bringt. Das hast du ja auch schon gesagt, inwieweit läufst du Gefahr, hin und wieder dein eigenes Selbstfürsorgekonto ein bisschen zu überziehen? Oder bist du wirklich immer genau darauf bedacht, dass es im Plus ist?
1: Also ich muss sagen, das zahlt auf mein Selbstfürsorgekonto sogar ein, weil ich da ganz viel Energie draus ziehe. Mhm. Also das ist echt mein absolutes Herzensprojekt. Es freut mich, wenn ich andere vernetzen kann, wenn man sich gegenseitig unterstützen kann, wenn ich einen Beitrag irgendwie leisten kann. Und das ist für mich, da ziehe ich Dankbarkeit raus. Und von daher ist das für mich grundsätzlich was total Schönes.
0: Wie man diese Miteinander-Stark-Community finden kann und dort mitmachen kann, darüber reden wir gleich.

0: MS, miteinander stark, eine eigene Community von unserem Mahlzeitgast ins Leben gerufen von Katharina Dorn. Katharina, wir haben über das Ding jetzt gesprochen, aber wie kommt man zu euch? Wie finde ich dich? Wie kann ich in so einer Community teilhaben und teilnehmen?
1: Also ich habe die Community, klar, wir treffen uns natürlich in Präsenzform, aber ich habe die Community über Instagram tatsächlich ins Leben gerufen. Und ich muss sagen, erstaunlicherweise haben sich darüber ganz viele gemeldet und aber auch österreichweit oder zum Teil auch deutschlandweit oder aus der Schweiz oder keine Ahnung, von weltweit mittlerweile. Ja.
0: Social Media kennt also halt keine Staatsgrenzen.
1: Genau, von daher, also Social Media, das mal zu beantworten. Und ja.
0: Ja, und du hast auch einen Social Media Auftritt, also man kann dir folgen und da sozusagen da auch über dich mehr oder weniger in die Sache hineinrutschen.
1: Genau, MS-miteinander-stark.
0: Ja.
1: Darüber findet man die Community. Einfach wirklich anschreiben oder über meine Website Katharina Thorn. Darüber kann man mich natürlich auch kontaktieren und dann einfach auf dem direkten Wege.
0: Ja, jetzt muss man sagen, wir schreiben ja Gottlob das Jahr 2026 und nicht mehr das Jahr viel, viel früher, wo es schwierig war, Menschen zu finden, die ähnliche Probleme haben. Wie weit hilft dir da jetzt Social Media auch, einfach leichter mit anderen Menschen in Kontakt zu treten?
1: Ja, ich muss sagen, das war gar nicht so einfach am Anfang im Burgenland, weil ich natürlich auch Flyer gedruckt habe, versucht habe, die irgendwie zu teilen, auszulegen in Arztpraxen und so weiter und so fort. Und da habe ich mir echt gedacht, das muss doch voll gut funktionieren. Ich lege da einfach die Flyer aus und dann werden sie sich melden und darüber entsteht vielleicht eine Community, eine Gruppe und wir treffen uns. Und dem war nicht so, weil man natürlich auch nie weiß, was passiert jetzt mit dem Flyer, der da letztendlich liegt und geht der auch weiter in die Hände, wo er eigentlich hin soll. Und das war auch die Idee zu sagen, okay, ich weiß einfach nicht, was kommt dabei rum. Und wenn nichts kommt, dann muss ich eine andere Idee finden. Und so ist eigentlich Social Media daraus entstanden. Und darüber habe ich halt gemerkt, okay, das ist wirklich das, worüber ich die Leute bekomme. Und
0: das Tool der Zeit, das Werkzeug,
1: das hat es definitiv bestätigt. Das ist so.
0: Jetzt lass mich, du sagst in Präsenz, also man sitzt beieinander. Viele werden jetzt so diesen klassischen Sesselkreis vor Augen haben, wo alle zusammensitzen. Funktioniert so? Wie schaut es dann tatsächlich aus, wenn ihr euch trefft?
1: Also nicht so starr, also es ist locker, entspannt. Meistens sind wir irgendwo, wo man ein bisschen separater für sich ist, wo man auch ein bisschen Ruhe hat, weil es sind ja doch auch sehr Themen, die sehr privat sind und man möchte vielleicht nicht, dass irgendwie der Nachbar das irgendwie mitbekommt. Aber trotzdem locker, man kann sich vielleicht ein Getränk bestellen, was essen, locker irgendwie austauschen und dann einfach so, wie es kommt. Also wie geht es einem gerade, worüber möchte man sprechen und wenn es nicht über die Erkrankung ist, dann ist es vielleicht über was ganz anderes. Oder über irgendein Event, wo man am Wochenende hingehen möchte. Also es ist, es ist ein lockeres Miteinander. Also einfach das, was auch zeitgemäß, ja. Also nicht so dieses Versteifte und krampfhaft und
0: Angestaubte.
1: Genau.
0: Ja, rund 14.000 Menschen leiden in Österreich an MS. Was wäre jetzt deine Kernbotschaft an all diese Menschen?
1: Das auf eine runterzubrechen, fällt mir schwer.
0: Machen wir zwei draus.
1: Also zeitgemäßere, modernere Aufklärung. Und auch da zieht sich der rote Faden durch. Ich habe Handlungsspielraum. Ja, ich kann neben den Arztterminen, ich habe einen Einfluss darauf. Ja, das geht mit dem Motto einher, du kannst nicht alles beeinflussen, aber du kannst jeden Tag etwas dazu beitragen, dass es dir gut geht. Und das ist auch das, was mir enorm hilft. Ich kann jeden Tag auf mein Konto einzahlen.

0: Katharina Thorn zu Gast in Mahlzeit Burgenland.
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0: Eine prompte Antwort von dir, Katharina. Ich bin
2: offen, lebensfroh und voller Ideen.
0: Ja, ich träume oft von
2: Sri Lanka und meiner nächsten Ayurveda-Reise.
0: Wann ist es soweit?
2: Hoffentlich nächstes Jahr.
0: Okay. Ärgern kann man mich mit
2: Unverbindlichkeit.
0: Weil?
2: Da kommt so ein bisschen die Norddeutsche in mir hoch.
0: Ja? Schon, geht ja? Gar nicht. Ja? Ja? Ja, so ein bisschen entspannter sein, zahlt auf dein Selbstfürsorgekonto vielleicht ein.
2: Ja, doch, doch.
0: Ja, doch, okay. Bei Menschen achte ich zuerst auf?
2: Auf die Ausstrahlung.
0: Was siehst du da?
2: Mimik, Gestik, wie sind die Augen, leuchten die, lachen, freundliche Ausstrahlung.
0: Das heißt, ein Mensch, der nicht lacht und kein Strahlen in den Augen hat, was würdest du dem dann gleichsetzen?
2: Ja, schon stark im Funktionieren vielleicht.
0: Okay, ich bin ein ganz guter. Oder eine gute in dem Fall.
2: Zuhörer und Mutmacher.
0: Mutmacherin, okay, das ist schön. Mhm. Ich bin stolz auf mich, weil?
2: Auf meinen Mut, Dinge zu machen.
0: Mhm. Ich freue mich auf, ich sage nicht deine Ayurveda-Reise.
2: Wenn aus meinen Ideen etwas entsteht, das bewegt.
0: Dann drücke ich dir ganz fest die Daumen, dass noch ganz viele Ideen kommen und ganz viel entstehen kann. Es war wunderschön, dass

0: italienische Grüße in Mahlzeits Burgenland. Ricky e Poveri, Made in Italy, bringen uns genau hin auf 12:30 Uhr, damit Zeit für die Nachrichten mit Mario Kanic.
1: Nachgefragt, wie schnell erholt sich ein Waldstück nach einem Brand? Unbeantwortete Fragen, die ÖVP beantragt einen Sonderlandtag zum Thema Landesfinanzen und das Wetter heute ist wechselhaft.
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1: Kaum ein Tag ohne Wald- oder Flurbrand aktuell, auch im Burgenland. Die Abkühlung und der vereinzelte Regen in den vergangenen 24 Stunden haben die Lage nicht wirklich entschärft. Die Böden sind nach wie vor extrem trocken und dementsprechend anfällig für Brände. Hat ein Brand aber in einem Waldstück gewütet, erholt sich die Natur oft überraschend schnell, wie Thomas Brunner berichtet.
3: Vor exakt 2 Wochen wütet ein Waldbrand bei Sieggraben. Rund 4 Hektar sind betroffen. 300 Feuerwehrleute kämpfen stundenlang gegen die Flammen. Die Spuren sind auch 2 Wochen danach noch sichtbar. Viele Baumstämme sind verkohlt, das Unterholz und Gestrüpp vollständig verbrannt. Umweltanwalt Michael Graf.
4: Die Nadelbäume brennen viel besser, weil sie sehr viel Harz auch in der Rinde haben. Beim Durchgehen sieht man oder spürt man sogar, also dass die Oberfläche schon beeinträchtigt ist. Also es kommt zu einer ganz typischen Weise zu einer Zerstörung der Humusschichte, die dann natürlich wieder eine Zeit lang braucht, bis sie wieder aufgebaut ist.
3: Rund ein Jahr schätzt der Umweltanwalt und paradoxerweise hilft beim Aufbau die Asche, die durch den Waldbrand entstanden ist.
4: Auch die Asche verursacht dann speziellen Dünger, der sonst eigentlich da nicht vorhanden ist. Langfristig gesehen also gibt es nicht ausschließlich negative Effekte.
3: Vor allem am Waldrand in der Wiese zeigt sich auch schon wieder Leben. Erste Grashalme sprießen direkt aus dem verkohlten Boden.

0: Ja, man sieht sehr schön, dass das Gras schon wieder anfängt auszutreiben. Man sieht, dass die Ameisen auch hier schon wieder da sind. Also das ist ein gutes Zeichen.
1: Ein gutes Zeichen in Sieggraben. Generell bleibt die Wald- und Flurbrandgefahr aber im Burgenland weiter hoch.
2: Die ÖVP beantragt eine Sondersitzung des Landtages zum Thema Landesfinanzen. Der Landeshauptmann habe Fragen zur finanziellen Situation des Burgenlandes nicht beantwortet, heißt es von der Volkspartei, die dafür eine Frist gesetzt hatte. Die Einzelheiten dazu von Patricia Spieß.
3: 10 Fragen hat die ÖVP an Landeshauptmann Hans-Peter Doskozil, SPÖ, gerichtet, zu beantworten bis 15. August. Es geht beispielsweise um die politische Verantwortung des Landeshauptmannes als Finanzreferent, um die Situation der Gemeinden oder um den kritischen Bericht des Landesrechnungshofes zu den Finanzen. Der Antwortbrief des Landeshauptmannes stellt die ÖVP nicht zufrieden. Parteiobmann Christoph Zaric.
4: Ein Brief, bei dem es um die Finanzen des Burgenlandes geht und der null Zahlen liefert, ist keine Antwort. Man kann es auch so zusammenfassen. 10 Fragen, leider Gottes null Antwort.
3: Die ÖVP bleibt bei ihrer Ansicht, die Kassen des Landes seien leer. Die Volkspartei beantragt nach einstimmigem Beschluss des ÖVP-Landtagsklubs eine Sondersitzung des Landtages, die eine Sommerpause ist. Clubchef Bernd Strobel.
5: Der Sonderlandtag ist nämlich keine politische Show. Er ist die direkte Konsequenz daraus, dass die Doskozil-SPÖ auf konkrete Fragen keine Antworten liefern konnte oder wollte.
3: Die ÖVP bringt den Antrag morgen ein. Die Landtagspräsidentin entscheidet innerhalb von 14 Tagen. Letzter Termin für die Sondersitzung wäre der 2. September. Regulär tagt der Landtag wieder am 24. September.
2: Und den Sonderlandtag bezeichnet SPÖ-Klubobmann Roland Fürst als nächste Show der Opposition. Die SPÖ habe überhaupt kein Problem damit, die Fakten im Landtag auf den Tisch zu legen. Ganz im Gegenteil, der Sonderlandtag werde eine weitere Gelegenheit sein, den Unterschied sichtbar zu machen zwischen Oppositionsshow und verantwortungsvoller Regierungsarbeit, sagt Fürst. Im Burgenland ist die Verkehrsbelastung auf einigen Autobahnen und Schnellstraßenabschnitten leicht zurückgegangen, laut den Daten der ASFINAG. Etwa auf der A4 bei Zurndorf oder auf der S31 bei der Zählstelle in Mattersburg. Weitere Details von Gina Maria Knotzer.
6: Burgenlands Autobahnabschnitt mit dem meisten Verkehr ist und bleibt die A4 bei Bruckneudorf. Das belegen die ASFINAG-Zahlen für das erste Halbjahr. 11,6 Millionen Fahrzeuge wurden dort zwischen Jänner und Juni gezählt, um 2,5% weniger als im Vergleichszeitraum des Vorjahres. Geht man ins Detail, zeigt sich allerdings, dass die Zahl der Autos rückläufig ist, während der Lkw-Verkehr dort zugenommen hat. Sowohl mehr Lkw als auch mehr Pkw-Verkehr hat hingegen die Verkehrszählung auf der S31 bei Eisenstadt ergeben. Insgesamt 3,9 Millionen Fahrzeuge wurden registriert, ein Plus von 5,9%. Den stellenweisen Verkehrsrückgang führt Clara Maria Schenk vom Verkehrsclub Österreich VCÖ auf die nach wie vor hohen Spritpreise infolge des Iran-Krieges zurück. Burgenlandweit gibt es 14 Pkw und 16 Lkw-Zählstellen auf den Autobahnen und Schnellstraßen.
2: Der kroatische akademische Club aus Wien hat ein international zusammengesetztes Sprachseminar auf der Insel Brač in Kroatien organisiert. Mehr dazu und weitere Informationen in Burgenland kroatischer Sprache jetzt von Viktoria Palatin.
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0: 21 bis 26 Grad. Aktuell haben wir in Neusiedl am See 23 Grad, in Neudorf bei Landsee 20 Grad und in Eisenstadt derzeit 23 Grad. Der Radio Burgenland Verkehrsservice um 12.38 Uhr. Wir schauen in die Steiermark. A2 Südautobahn Richtung Wien bei Lafnitztal. Nach einem Unfall ist nur die Überholspur frei. Rechnen Sie mit Verzögerungen. Im Burgenland selbst kommen Sie ohne Probleme voran.
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1: Am Mikrofon ist Miriam Reichel. In der Steiermark soll ein 37-jähriger Mann seine Tochter mit einem Messer getötet haben. Die 8-Jährige ist am Abend mit schweren Verletzungen in Kumberg im Bezirk Graz-Umgebung gefunden worden. Katrin Erhardt berichtet.
2: Die Tat ereignet sich in einem kleinen Haus im Ortskern von Kumberg. Zwei Familien wohnen seit etwa 10 Jahren dort, Zwillingsbrüder mit ihren 2 Frauen und 5 Kindern. Alle sind im Ort integriert, sagt Vizebürgermeisterin Alexandra Birker.
3: Ich kenne die Familie seit einigen Jahren. Man hat sie auch gesehen bei Veranstaltungen. Nie ungut aufgefallen, ganz im Gegenteil. Es ist einfach unverständlich.
2: Wie es zu der Tat kommen konnte, ist noch völlig unklar. Als die Einsatzkräfte gegen 23 Uhr zu dem Haus gerufen werden, finden sie das lebensgefährlich verletzte Kind. Das Mädchen stirbt kurz nach der Einlieferung ins LKH Graz. Der 37-jährige Mann versucht, sich nach der Tat das Leben zu nehmen. Er wird ebenfalls im Krankenhaus versorgt und sitzt nun in Haft. Die mutmaßliche Tatwaffe, ein Küchenmesser, wurde gefunden. Die Familie wird derzeit von Kriseninterventionsteams betreut.
1: Für Personen in Krisen gibt es Hilfsangebote österreichweit, etwa bei der Telefonseelsorge unter der Nummer 142. Die Dürre dürfte in Österreich zu drastischen Ernteausfällen führen. Die Landwirtschaftskammer rechnet mit einem Drittel weniger Obst und etwa 45% weniger Gemüse als sonst. Besonders angespannt sei die Lage in den Obstbauregionen im Osten Österreichs. Durch einen russischen Raketenangriff in der ukrainischen Region Kharkiv sollen 10 Menschen getötet worden sein. Wie örtliche Behörden berichten, sind 8 weitere Personen verletzt worden. Die Moskauer Stadtverwaltung meldet unterdessen eine Angriffswelle mit ukrainischen Drohnen. Es sei die heftigste Attacke seit 2 Jahren. Angaben über Opfer und Schäden liegen bisher nicht vor. Die FPÖ hat heute ihre Popularbeschwerde gegen die Wahl von Clemens Pick zum ORF-Generaldirektor ab 2027 präsentiert. Kritisiert wird unter anderem geringe TV- und Radioerfahrung des künftigen ORF-Chefs. Stefan Kappacher berichtet.
4: Wenn nötig, werde man mit der Beschwerde bis zum Europäischen Gerichtshof gehen, denn das Europäische Medienfreiheitsgesetz, kurz EMFA, sei missachtet worden, so FPÖ-Stiftungsrat Peter Westenthaler.
5: Wir führen in dieser Beschwerde den Beweis, dass weder das Verfahren die Grundlagen des EMFA erfüllt, noch die Kriterien erfüllt werden. Welche Kriterien werden nicht erfüllt? Schlicht und ergreifend vor allem eines, dass der Herr Pick, der Herr ÖVP-Generaldirektor, einfach nicht die Ausschreibungskriterien erfüllt.
4: Denn Clemens Pick, der die Austria Presseagentur 10 Jahre erfolgreich geführt und sich gegen die parteipolitische Zuordnung stets verwehrt hat, verfüge nicht über die geforderte einschlägige Berufserfahrung in TV und Radio. Der künftige ORF-Chef hat dazu schon mehrfach festgehalten, dass er dieser Beschwerde gelassen entgegensehe.
1: Und das waren die Nachrichten mit Miriam Reichel. Das Wetter.
6: Größtenteils bleibt es heute Nachmittag stark bewölkt und vor allem vom Tiroler Unterland bis ins Mostviertel regnet es recht verbreitet, zum Teil auch kräftig. Sonst kann es zwar gebietsweise auch regnen, meist aber nur leicht und unergiebig. Teils lebhafter Westwind. Bei Dauerregen nur 15 bis 20, sonst 21 bis 27 Grad. Morgen dann deutlich wärmer und im Großteil Österreichs in Summe überwiegend sonnig. Anfangs aber stellenweise Nebel und einige dichtere Wolken. Und vom Mühlviertel bis in die Obersteiermark auch noch etwas Regen. So viel zum Wetter mit Jörg Stiebor.
7: Hier ist der Radio Burgenland Verkehrsservice um gleich 13.04 Uhr. Im Burgenland geht's gut voran. Steiermark A2 Richtung Wien. Bei Lafnitztal ist nach einem Unfall nur die Überholspur frei. Außerdem 10 Minuten plus in Graz auf der Puntigammer Straße Richtung Liebenau vor der Baustelle bei der Puchstraße und 10 Minuten mehr auch am Glacis in beiden Richtungen vor einer Baustelle. Und dann noch Wien, hier 10 Minuten länger im Bereich Abfahrt von der Nordbrücke Brünnerstraße, Shuttleworthstraße wegen Gleisbauarbeiten. Am besten hier großräumig ausweichen. Gute Fahrt!
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7: Am Dienstagnachmittag, wo es fix zu früh ist für einen Pina Colada. Außer in Sachen Musik. Da geht es immer. Prost, Mahlzeit und willkommen.

0: Also das war, könnte man sagen, ein Tropfen auf dem heißen Stein und definitiv eines zu wenig, der gestrige Regen.
1: War schon dringend notwendig, aber ich hoffe, es wird noch ein bisschen mehr. Für die Natur wäre es gut.
2: Wir haben sie extrem gefreut, dass es geregnet hat. Es war leider zu wenig.
3: Für die Natur sicher zu wenig, aber so für die Temperaturen und zum Durchlüften war das schon recht hübsch.
0: Ja, die Abkühlung für uns hübsch, aber der Rasen, die Felder, die Büsche und Sträucher und Pflanzen, sie dürsten nach wie vor. Und ein bisschen was kommt noch. Auch nicht viel. Wie viel? Mehr dazu gleich im Infopaket für das Burgenland um 13:30 in 14 Minuten.

0: Lieblingshit und bester Austropop in einem mit Bilgeri und das geht gleich noch einmal.
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0: Die Queen of Pop, Madonna. Am Dienstagnachmittag und jetzt die Schlagzeilen aus dem Burgenland um 13.30 Uhr.
1: Mit Gina Maria Knotzer. Jährlich müssen geschätzt 20.000 Menschen aufgrund einer Borreliose infolge eines Zeckenbisses in Österreich medizinisch behandelt werden, rund 900 davon im Krankenhaus. Regionale Hotspots im Bundesländervergleich sind das Burgenland und Kärnten laut aktueller Auswertung österreichischer Gesundheitsdaten. Die meisten Erkrankungen werden in den Sommermonaten Juli und August verzeichnet. Für den Badeteich Lutzmannsburg gilt ab heute ein Badeverbot, das die Bezirkshauptmannschaft Oberpullendorf verordnet hat. Der Grenzwert für die Konzentration an Blaualgen wurde überschritten. Die Wasserqualität entspricht damit nicht den gesetzlichen Anforderungen, heißt es. Ein Grund dafür sind die hohen Wassertemperaturen. Und Didi Küber bleibt dem LASK langfristig treu. Der Mattersburger hat bei den Linzern seinen Vertrag vorzeitig bis 2029 verlängert. Der 55-Jährige hat den LASK im vergangenen Oktober als Tabellenvorletzte übernommen und sensationell zum Cupsieg und zum Meistertitel geführt. Und jetzt noch der Blick aufs Wetter.
0: Die Wolken dominieren am Nachmittag und es können auch ein paar unergiebige Regenschauer dabei sein. Dazu weht nach Norden hin lebhafter Wind aus Nordwest bei bis zu 26 Grad. 21 Grad mit Wolken jetzt in Kleinbach selten, leichter Regen in Haschendorf bei 22 Grad und bewölkte 23 aktuell in Schützen am Gebirge. Meist bewölkt und leicht regnerisch geht's durch die heutige Nacht. Die Temperaturen sinken dabei auf 18 bis 13 Grad. Morgen am Mittwoch, da kommt der Sommer wieder auf Touren mit 26 bis 31 Grad an Höchstwerten. Dazu überwiegend sonnig, aber nicht ganz ungetrübt. Hier ist der Radio Burgenland Verkehrsservice um 13.32 Uhr. Im Burgenland alles auf grün. Steiermark A2 Richtung Wien. Bei Lafnitztal ist nach einem Unfall nur die Überholspur frei. Außerdem 10 Minuten plus in Graz. Auf der Puntigammer Straße Richtung Liebenau vor der Baustelle bei der Puchstraße und am Glacis in beiden Richtungen vor einer Baustelle. Und Wien 10 Minuten mehr im Bereich Abfahrt von der Nordbrücke Brünnerstraße Shuttleworthstraße wegen Gleisbauarbeiten. Am besten hier großräumig ausweichen. Gute Fahrt.
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0: Wünsche einen pulsierenden Dienstag jetzt mit Wham!

0: Young and Sweet, irgendwas mit Tambourine, yeah.
1: Ist absolut ein Dauerbrenner auf jeder Playlist, wie auch dieser Song.

0: Also ganz ehrlich, aber ich glaube, die Frage muss ich eigentlich nicht einmal stellen. Was wäre der Urlaub ohne gutes und feines Essen?
1: Tja, ist eine gute Frage.
0: Na, ist keine gute Frage. Das wäre ja nur die Hälfte, weil Italien ohne Pasta und Pizza, Kroatien ohne Calamari Fritti oder Griechenland ohne Tzatziki, das kann man sich und will man sich nicht vorstellen. Aber manchmal darf es dann auch etwas außergewöhnlicher und exotischer sein. Froschschenkel aus Kroatien zum Beispiel oder Schafmilchkäse mit Maden, eine Spezialität aus Sardinien. Und Christina Buzonic hat sich umgehört, was bei Ihnen so das ausgefallenste Essen im Urlaub gewesen ist.
2: Oh, also das Schrägste, was ich gegessen habe, war in Südkorea und das war der Chopped Octopus, ja, also das bewegt sich dann sozusagen noch und das isst man dann noch, ja, also.
3: Hat es auch geschmeckt?
2: Ich habe es mit Alkohol gegessen, also da geht's dann, ja.
3: Was ist denn das Schrägste, was Sie bisher gegessen haben?
4: Ja, das war wahrscheinlich so in den Everglades in Florida, so ein Mikosuki-Burger. Ich würde nicht wirklich wissen, was da drinnen war. Es war, hat schräg geschmeckt.
3: Was vermuten Sie?
4: Alligatorfleisch und etliche andere Sachen.
3: Was ist das Schrägste, was Sie bisher gegessen haben?
5: In China, Schlange, weiß ich nicht, was das alles ist, was man dort kriegt. Das ist die Frage. Gekannt habe ich es nicht, aber ich probiere halt alles und wenn es gut zubereitet ist, dann ja, will ich es gar nicht wissen, von wo es ist oder was es ist.
6: Ich bin ja da mehr fürs Einheimische. Ein Schweinsbraten und solche Sachen.
0: Ja, und da werden sicher einige zustimmen. Zu Recht. Mahlzeit.
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1: Am Mikrofon ist Miriam Reichel. Die Neos wollen das Pensionsantrittsalter schrittweise auf 67 erhöhen. Im ORF-Sommergespräch schlägt

0: Parteichefin Beate Meindl-Reisinger einen Pensionsgipfel im Herbst vor. Die anderen Parteien zeigen sich aber eher ablehnend. Julian Paschinger berichtet.
1: Geht es nach den Pinken, soll das gesetzliche Pensionsantrittsalter ab 2030 schrittweise angehoben werden. Auch in Teilen der ÖVP wurde der Pensionsantritt mit 65 zuletzt in Frage gestellt. Einen Gipfel im Herbst lehnt Seniorenbundchefin Ingrid Korosek nun aber ab.
2: Wir brauchen keine Showpolitik und wir brauchen auch keinen Aktionismus. Was soll bei so einem Gipfel, der ein paar Stunden dauert, herauskommen? Was wir brauchen, ist eine breite Diskussion, nachdenken und diskutieren, keine Schnellschusslösungen.
1: Die SPÖ würde bei einem solchen Gipfel zwar teilnehmen, aber sicher nicht über eine Erhöhung des gesetzlichen Pensionsantrittsalters sprechen, teilt man schriftlich mit. Die Grünen sprechen von einer PR-Show der Neos. Die FPÖ sieht einen Raubzug gegen die eigene Bevölkerung.
0: In den USA beginnt heute ein Prozess gegen den Meta-Konzern, zu dem Instagram, Facebook und WhatsApp gehören. Meta wird vorgeworfen, Kinder und Jugendliche mit seinen Plattformen süchtig und krank zu machen. Mehrere Bundesstaaten fordern drastische Einschränkungen und eine Strafzahlung bis zu umgerechnet 1,2 Milliarden Euro. In der deutschen Stadt Koblenz hat ein 81-jähriger Mann einen Mord gestanden, 32 Jahre nach der Tat. Er sagte aus, die damals 26-jährige US-Touristin Amy Lopez sexuell missbraucht und getötet zu haben. Der Mann war erst im Februar in einem Altersheim festgenommen worden. Er hatte freiwillig eine DNA-Probe abgegeben, die mit Spuren am Leichnam übereinstimmte. Die Handelskette Biller will Rinderbauern mehr Fleisch abnehmen. Wegen der Dürre gibt es derzeit zu wenig Futter. Viele Kühe müssen früher geschlachtet werden. Das zusätzliche Rindfleisch soll ab nächster Woche günstiger verkauft werden. In Österreich werden jedes Jahr 20.000 Menschen wegen Lyme-Borreliose behandelt. Besonders stark betroffen sind Kinder und ältere Menschen. Martina Großfurtner berichtet.
3: Borreliose ist die häufigste durch Zecken übertragene Krankheit in Europa und jetzt gibt es zum ersten Mal eine Studie, die das Ausmaß der Krankheit in Österreich zeigt. Die Zahlen sind im Fachblatt für internationale Infektionskrankheiten veröffentlicht worden. Besonders von Borreliose betroffen sind Kinder und ältere Menschen. Regionale Hotspots sind Kärnten und das Burgenland und am öftesten erkranken Menschen im Juli und August. Ein typisches Anzeichen für die Krankheit ist ein ringförmiger roter Hautausschlag, der frühestens 3 Tage nach dem Zeckenbiss auftritt. Wer dazu noch Fieber, Müdigkeit oder Gelenkschmerzen hat, sollte unbedingt zum Arzt. Wird die Erkrankung rechtzeitig erkannt, kann sie mit einem Antibiotikum behandelt werden. Unbehandelt kann es zu Hirnhautentzündungen und Gesichtsnervenlähmungen kommen.
0: Das waren die Nachrichten mit Miriam Reichel. Das Wetter.
4: Vom Kufsteiner Raum bis ins Mostviertel und in die Obersteiermark regnet es heute Nachmittag recht verbreitet, zum Teil auch ergiebig, etwa im Salzkammergut. Sonst kann es zwar gebietsweise auch regnen, meist aber nur leicht, wie jetzt noch für kurze Zeit im östlichen Niederösterreich. 25 Grad ist derzeit in Fürstenfeld, nur 15 in Bad Mitterndorf. Morgen dann deutlich wärmer mit 24 bis 32 Grad, dazu insgesamt überwiegend sonnig. Anfangs aber stellenweise Nebel oder dichtere Wolken und vom Mühlviertel bis in die Obersteiermark auch noch etwas Regen. So viel zum Wetter mit Jörg Stibor.
5: Hier ist Radio Burgenland mit dem Verkehrsservice um 15.04 Uhr. Mehr los aktuell auf der B16 Richtung Ungarn ab Wulkaprodesdorf, sonst geht's im Burgenland gut voran. In Wien 10 Minuten mehr auf der Tangente Richtung Kagran vom Laherbergtunnel bis zum Handelskai und auch im Bereich der Abfahrt von der Nordbrücke Brünnerstraße, Schattelbordstraße wegen Gleisbauarbeiten hier am besten großräumig ausweichen. Und dann noch nach Graz, hier 10 Minuten plus weiterhin auf der Puntigammer Straße Richtung Liebenau vor der Baustelle bei der Bruchstraße, wie auch am Glacis in beiden Richtungen vor einer Baustelle. Gute Fahrt!
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5: Wo es ans Meer geht jetzt am Dienstagnachmittag und nach Afrika, oben und unten zur Fata Morgana mit Porzellan in der Hand und einer schlafenden Susi. Nice kein Blödsinn, den ich da zusammenrede, ist der Musikmix für die kommende Stunde. Und den Anfang machen wir beim Kirtags-Fahrgeschäft bei Fairground Attraction. Chip reindrücken, Kinder anschnallen und los geht's. Willkommen.

0: Uli miteinand.
1: Juhuzen!
2: Und ich hoffe, heute war es schon soweit zum
1: Juhuzen!
2: Und wenn nicht, dann soll es so bald wie möglich soweit sein. Das wünsche ich Ihnen.
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0: Glenn Campbell am Dienstagnachmittag auf Radio Burgenland. Wissen vertiefen, Talente entdecken und gleichzeitig die Freizeit genießen. Dafür stehen die Lern- und Feriencamps vom Land Burgenland, die gestern gestartet sind. Aber von reinen anstrengenden Lernen ist da keine Spur, wie Irina Wittmann erfahren hat.
1: Gebaut. Sie haben ein Blatt Papier reingegeben, da haben wir Sand drauf, dann Blätter und Gras und dann haben wir das ganze Wasser rein und dann haben wir es gefiltert und haben gekostet.
2: Und hat's geschmeckt?
1: Manche schon, manches nicht.
3: Wir haben halt so Rätsel gelöst. Wir haben gegeneinander gespielt. Wir hatten so eine Stunde Zeit. Dann mussten wir halt schauen, wer Erster war und dann haben die unsere Gegner leider gewonnen.
4: Wir haben einen Dialog alle zusammen in Gruppen geübt.
2: Und der war auf Englisch?
4: Ja.
2: Wie findest du das, Theaterspielen in einer anderen Sprache, das mal auszuprobieren?
4: Es ist sehr lustig, aber etwas schwer zum Lernen.
0: 12 Standorte gibt es insgesamt von den Lern- und Feriencamps, den größten in Neusiedl am See. Da sind 142 Kinder angemeldet. Wahnsinn. Viel, viel Spaß.

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0: sind die Everly Brothers mit Wake Up Little Susie am Dienstagnachmittag. 15.30 Uhr ist es, 3:30. Hier die Schlagzeilen aus dem Burgenland.
1: Mit Gina Maria Knotzer. Der neue Kollektivvertrag für die rund 250.000 Beschäftigten in der heimischen Hotellerie und Gastronomie ist jetzt unter Dach und Fach nach 10 Verhandlungen. Per 1. Oktober wurden Lohnerhöhungen von im Schnitt 3% fixiert, Lehrlinge erhalten um durchschnittlich 3,4% mehr Geld. Im Burgenland sind davon rund 7.600 Beschäftigte betroffen. Für den Badeteich Lutzmannsburg gilt ab heute ein Badeverbot, das die BH Oberpullendorf verordnet hat. Der Grenzwert für die Konzentration an Blaualgen wurde überschritten. Die Wasserqualität entspricht damit nicht den gesetzlichen Anforderungen. Ein Grund dafür sind die hohen Wassertemperaturen. Heute haben die Bewerber bei der Weltmeisterschaft der Vorderlarer Sportschützen in Eisenstadt begonnen. Teilnehmerinnen und Teilnehmer aus 22 Nationen sind am Start. Österreich stellt mit 55 Schützinnen und Schützen das größte Team. Darunter sind auch zahlreiche Burgenländer wie der mehrfache Welt- und Europameister Herbert Wagner und Robert Zucken. Und jetzt noch der Blick aufs Wetter.
0: Viele Wolken, etwas Regen und verhaltene Sommertemperaturen heute. 25 Grad der Höchstwert aktuell im wolkigen Kleinmürbisch, Regentropfen bei 21 Grad in Nikic und 22 Grad mit leichtem Regen in Frauenkirchen. Mit Wolken und stellenweisem Regen geht es auch durch die heutige Nacht bei 18 bis 13 Grad an Tiefstwerten. Morgen dann aber wieder deutlich sommerlicher bei bis zu 31 Grad. Dazu einiges an Sonnenschein, aber auch ein paar Wolken sind dabei. Und ähnlich bleibt es dann auch am Donnerstag. Nur die Temperaturen, die steigen noch eine Spur weiter rauf auf bis zu 34 Grad. Hier ist der Radio Burgenland Verkehrsservice um 15.32 Uhr. Im Burgenland alles auf Grün im Moment. Eine halbe Stunde plus in Wien auf der Tangente Richtung Kagran vom Laabeck-Tunnel bis zum Handelskei. 10 Minuten mehr im Bereich Abfahrt von der Nordbrücke Brünnerstraße, Schattelwortstraße wegen Gleisbauarbeiten. Hier am besten großräumig ausweichen. Dann in die Steiermark nach Graz am Karlauer Gürtel Richtung Lazarettgürtel ist ein Auto in die Auslage eines Autohauses gefahren. Die Straße ist daher nur erschwert passierbar. Hier staut es mit 15 Minuten mehr Fahrzeit. Außerdem 10 Minuten plus auf der Puntigammer Straße Richtung Liebenau vor der Baustelle bei der Bruchstraße, wie auch am Glacis in beiden Richtungen vor einer Baustelle. Ich wünsche gute Fahrt. Jetzt zum Song für alle, die sich nicht unterkriegen lassen.
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0: und mit Elton John und I'm Still Standing.

Furtwa See, die ERV am Dienstagnachmittag und Abari Kadabari, der nächste Lieblingshit, der ist schon hier. Toto, kommen gleich und davor ein bisschen was zum Durchschnaufen von Calum Scott.

0: Toto am Dienstagnachmittag auf Radio Burgenland. Heute der 18. August und die Sommermonate sind für viele junge Burgenländerinnen und Burgenländer Fahrschulzeit und das aus gutem Grund.
1: Du kannst machen, was du willst.
2: Selbstständig.
3: Man ist nicht mehr angewiesen, dass die Eltern anbringen.
4: Der ganze Druck ist einmal weg und man kann dann einfach fahren.
5: Es ist auf jeden Fall ein Gefühl von Freiheit. Man ist nicht mehr immer auf ihn angewiesen.
6: Einfach die Selbstständigkeit. Ja, ich kann ihn von wie so.
0: Sagen Führerscheinanwärterinnen und Anwärter bei der Fahrschule Gölles in Jennersdorf. Und ja, das haben wir alle schon mal durchgemacht. Die Fahrschulmonate mit Kursen, Fahrstunden, Theoriebüffeln bis der rosa Schein, also jetzt die Scheckkarte, endlich dann die große Freiheit bringt. Toi, toi, toi für die anstehenden Prüfungen. Und danach dann bitte Abstand halten. Vorausschauend fahren, anschnallen und das Handy weglegen, ja?
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0: Jo Mama, sagen jetzt wahrscheinlich einige, aber ja, ist so.

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1: Am Mikrofon ist Miriam Reichel. Die Gewerkschaft wirft heimischen Betrieben vor, zu wenige Lehrlinge auszubilden. Und das, obwohl sie gleichzeitig über einen Mangel an Fachkräften klagen würden. Deshalb will man Betriebe ohne Lehrlinge jetzt zur Kasse bitten. Martin Rauter berichtet.
2: In der Tischlerei Hansel im 5. Wiener Gemeindebezirk absolviert Ismail gerade eine Lehre. Die Arbeit gefällt ihm, aber Lehrstellen zu finden sei gar nicht so einfach.
3: Es dauert manchmal wirklich urlange und ich habe auch wirklich viele Bekannte, die eine Lehrstelle suchen.
2: Nicht überall wird so fleißig ausgebildet. Laut Gewerkschaft ist in den letzten 20 Jahren jeder dritte Ausbildungsbetrieb verloren gegangen. Deshalb hat der Vorsitzende der Gewerkschaft ProG, Reinhold Binder, die Idee, einen Ausbildungsfonds einzurichten.
4: Jene Betriebe, die nicht ausbilden, zahlen in einen Fonds ein. Und aus diesem Fonds werden Betriebe unterstützt, die gute, qualitative Berufsausbildung realisieren.
2: Michael Kotzlik, Chef der Tischlerei Hansel, hält davon nicht viel.
5: Vielleicht wäre es besser, wenn man die lehrlingaufnehmenden Firmen doch ein bisschen mehr fördert.
2: In seinem Betrieb arbeiten

0: Derzeit gleich 5 Lehrlinge.
1: Die lange Trockenheit in diesem Sommer wirkt sich auch auf die Wälder aus. Im Weinviertel oder im Mühlviertel gibt es Regionen, in denen Bäume beginnen abzusterben, warnt der Biodiversitätsforscher Franz Essel von der Uni Wien.
2: Heuer mitten im Sommer stehen statt grünen Bäumen, das wäre ja das, was wir um die Jahreszeit erwarten würden, in vielen Regionen eigentlich Baumgerippe. Mit vertrocknetem Laub, braunem Laub oder gänzlich ohne Laub, weil sie das Laub schon abgeworfen haben. Es ist ganz klar, dass viele der besonders stark geschädigten Bestände auch zum Teil absterben werden. Also wir werden im Herbst wirklich viele tote Bäume im Wald sehen. Es ist ganz klar, dass diese massiven Waldschäden starke Auswirkungen haben werden auf den Holzpreis in den nächsten Jahren, aber letztlich auch auf die Einkommenssituation der ganz vielen Waldbesitzer, die wir in Österreich haben.
1: Die Dürre setzt auch Österreichs Landwirtschaft enorm unter Druck. Die Landwirtschaftskammer rechnet bei der Ernte mit einem Drittel weniger Obst und 45% weniger Gemüse. Fast ein Drittel der Schülerinnen und Schüler in Österreich nehmen Nachhilfe, wie eine Studie der Arbeiterkammer zeigt. Demnach geben Eltern dafür im Schnitt jährlich 720 Euro pro Kind aus. Die Volkshilfe kritisiert, dass sich ärmere Familien das nicht leisten können. Die Arbeiterkammer spricht von einem Systemversagen in Österreichs Bildungssystem. Sie fordert mehr Unterstützung für ärmere Familien und den Ausbau ganztägiger Bildungsangebote. Beim aktuellen Ebola-Ausbruch in Zentralafrika sind schon mehr als 2300 Menschen ums Leben gekommen. Um die Krankheit einzudämmen, spendet die EU jetzt Ebola-Schnelltests. Die Tests im Wert von 2,5 Millionen Euro sollen noch im August in die Demokratische Republik Kongo geliefert werden. Damit sollen Ebola-Fälle früher erkannt und Betroffene schneller versorgt werden können, heißt es von der EU-Kommission. Das waren die Nachrichten mit Miriam Reichel. Das Wetter.
3: In den nächsten Stunden regnet es vor allem in Salzburg, Oberösterreich, im Mostviertel und in die Obersteiermark. Allmählich vermehrt auch im Tiroler Unterland. Sonst kann es nur vorübergehend leicht und unergiebig regnen. In Kärnten gibt es jetzt auch größere Sonnenfenster. Zum Teil bläst sehr lebhafter Westwind. Morgen Mittwoch wird es insgesamt überwiegend sonnig. Anfangs gibt es aber stellenweise Nebel und dichtere Wolken. Und vom Mühlviertel bis in die Obersteiermark auch noch etwas Regen. Es wird deutlich wärmer mit 24 bis 32 Grad. So viel zum Wetter mit Jörg Stibor.
4: Dann weiter zu den Straßen mit dem Radio Burgenland Verkehrsservice um 4 nach 4. Etwas mehr los im Feierabendverkehr in Eisenstadt und Oberwart, aber keine großen Verzögerungen im Burgenland. In Wien 20 Minuten mehr auf der Tangente Richtung Kagran zwischen der Hansonkurve und dem Knoten Kaisermühlen und rund um das Kreuzungsplateau Nordbrücke, Brünnerstraße, Schattelwortstraße. Hier gibt es immer wieder Stau und bis zu 30 Minuten Zeitverlust. Am besten großräumig ausweichen. Dann in die Steiermark nach Graz am Karlauer Gürtel Richtung Lazarettgürtel ist ein Auto in die Auslage eines Autohauses gefahren. Die Straße ist deswegen nur erschwert passierbar. Hier staut es mit 15 Minuten mehr und 10 Minuten plus auf der Puntigammer Straße Richtung Liebenau, wie auch am Glacis in beiden Richtungen jeweils vor Baustellen. Gute Fahrt!
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4: Was liest eine Katze gern? Einen Katalog. Willkommen im Feierabend, heute am Tag des Versandhauskatalogs. Mit Gott sei Dank besserer Musik als Witzen. Mit den Lieblingshits und dem besten Austropop in unserem Musikkatalog für einen geschmeidigen Dienstagfeierabend hier auf

Hasta luego.

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0: ist Radio Burgenland am Dienstagnachmittag. Nach der Feuerwehrweltmeisterschaft im Juli in Eisenstadt ist die Landeshauptstadt wieder Austragungsort einer WM, einer speziellen. Es läuft gerade die Weltmeisterschaft der Vorderladerschützen. Das sind Sportschützen, die mit historischen Schusswaffen hantieren. In Eisenstadt mit Originalpistolen aus der Zeit vor 1899. Und daher kommt's auf Präzision und vor allem auf mentale Stärke an bei den Schützinnen und Schützen.
1: Versuche mich zu konzentrieren, den Schuss oder die Schüsse mental durchzugehen. Damit bin ich auch nicht abgelenkt und kann mich voll konzentrieren auf das, was jetzt kommt. Deswegen ist es auch notwendig, im Vorfeld viel Mentaltraining zu machen.
2: Gar nicht mehr allzu viel. Man versucht einfach nur fokussiert, sich vorzubereiten, den Ablauf nochmal durchzugehen und dann einfach konzentriert von Schuss zu Schuss schießen.
3: Die Gedanken schweifen schon ab. Vor allem so wie bei mir, wenn du auch Organisator bist von dem Ganzen.
4: Eigentlich ist es immer Denken von Schuss zu Schuss. Also man sollte nicht aufs Ergebnis denken. Wenn der erste Schuss passt, dass er 10er ist, dann schaut man, dass man den Ablauf so wiederholt, weil dann kann der zweite auch nicht schlechter werden.
0: Voller Fokus also. Klingt spannend und sieht auch spannend aus, wie Burgenland heute am Abend zeigt, ab 19 Uhr in ORF 2.
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Lionel Richie und hello auf Radio Burgenland. Und hello sagen vor den nächsten Burgenland-Nachrichten in 8 Minuten noch die John Fox Band und auch der King of Rock, Elvis Presley.

0: bringen immer gute Laune. Cool and the Gang am Dienstagnachmittag. Und jetzt die Nachrichten um 16:30.
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2: Mit Gina Maria Knotzer. 4 Menschen sind bei einem Verkehrsunfall auf der A2 bei Marktaalau zum Teil schwer verletzt worden. Das in Deutschland zugelassene Auto kam am Vormittag von der Autobahn ab, durchbrach die Leitplanke, überschlug sich und blieb auf dem Dach liegen. 2 Insassen konnten sich selbst befreien, 2 mussten von der Feuerwehr aus dem Wrack geschnitten werden. Die Verletzten wurden in die Klinik Oberwart gebracht. Mehr dazu auf burgenland.orf.at. Kaum ein Tag ohne Wald oder Flurbrand, auch im Burgenland. Die Abkühlung und der vereinzelte Regen in den vergangenen 24 Stunden haben die Lage nicht wirklich entschärft. Die Böden sind nach wie vor extrem trocken und anfällig für Brände. Hat ein Brand in einem Waldstück gewütet, erholt sich die Natur aber oft überraschend schnell, berichtet Thomas Brunner.
3: Vor exakt 2 Wochen wütet ein Waldbrand bei Sieggraben. Rund 4 Hektar sind betroffen. 300 Feuerwehrleute kämpfen stundenlang gegen die Flammen. Die Spuren sind auch 2 Wochen danach noch sichtbar. Viele Baumstämme sind verkohlt, das Unterholz und Gestrüpp vollständig verbrannt. Umweltanwalt Michael Graf.
4: Die Nadelbäume brennen viel besser, weil sie sehr viel Harz auch in der Rinde haben. Beim Durchgehen sieht man oder spürt man sogar, also dass die Oberfläche schon beeinträchtigt ist. Also es kommt zu einer ganz typischen Weise zu einer Zerstörung der Humusschichte, die dann natürlich wieder eine Zeit lang braucht, bis sie wieder aufgebaut ist.
3: Rund ein Jahr schätzt der Umweltanwalt und paradoxerweise hilft beim Aufbau die Asche, die durch den Waldbrand entstanden ist.
4: Auch die Asche verursacht dann speziellen Dünger, der sonst eigentlich da nicht vorhanden ist. Langfristig gesehen gibt es nicht ausschließlich negative Effekte.
3: Vor allem am Waldrand in der Wiese zeigt sich auch schon wieder Leben. Erste Grashalme sprießen direkt aus dem verkohlten Boden.
4: Ja, man sieht sehr schön, dass das Gras schon wieder anfängt auszutreiben. Man sieht, dass die Ameisen auch hier schon wieder da sind. Also das ist ein gutes Zeichen.
3: Ein gutes Zeichen in Sieggraben. Generell bleibt die Wald- und Flurbrandgefahr aber im Burgenland weiter hoch.
2: Ricardo Brauer aus Antau hat seine Ausnahmestellung als Talent im internationalen Motocross-Sport am Wochenende neuerlich bestätigt. Der 15-Jährige gewinnt in Schweden 2 Läufe zu 8 Liter Europameisterschaft und sichert sich dort vorzeitig den EM-Titel. Mehr von Michael Gutmann.
5: Schon vor der letzten Station steht Ricardo Brauer als Europameister fest. Es ist die Krönung einer enorm starken Saison.
6: Am Anfang hat mir die Konstante etwas gefehlt, aber die habe ich dann zum Schluss eigentlich umso besser meistern können. Ich habe jetzt eigentlich die letzten 7 Läufe alle gewonnen.
5: Schon im Sommer hat sich der 15-Jährige in der gleichen Motorradklasse den Weltmeistertitel gesichert. Und das, obwohl ihn ein Unterarmbruch im Winter in der Vorbereitung zurückgeworfen hat.
6: Ich habe mir die Ellenspeicher gebrochen. Im Februar, im März war dann schon das erste Rennen, also es war sehr knapp.
5: Großen Anteil an der starken Leistung hat für Ricardo Brauer sein Trainer Philipp Rinkhofer. Der ehemalige Staatsmeister aus Günsegg hat Brauer schon seit 2020 unter seinen Fittichen.
6: Ohne ihn wäre ich jetzt nicht da, wo ich bin und er hilft mir halt überall. Es ist ja nicht so, dass jetzt nur das Training gestaltet, sondern auch das Umfeld.
5: Sagt Ricardo Brauer zu seinem Trainer. Kommende Saison wechselt Brauer in die Viertel-Liter-Klasse und wird dort die Europameisterschaft bestreiten. Auch in Sachen Motorradvertrag steht noch eine Entscheidung aus.
6: Auf jeden Fall will ich bei KTM bleiben. Das ist mein Wunsch und Ziel.
5: Ricardo Brauer wird trotz des feststehenden Siegs in der Gesamtwertung auch die letzten EM-Läufe in 3 Wochen in der Türkei bestreiten.
2: Und von der Türkei jetzt zurück zum Wetter im Burgenland.
0: Ein cooler Feierabend ist das heute. Von den Temperaturen her der kühlste Tag der Woche, wie es aussieht. 22 Grad mit Regentropfen jetzt in Rohrbrunn. Leicht regnerische 20 sind es in Zillingtal und 19 Grad mit Regentropfen in Stob. Auch in der Nacht kann es stellenweise noch regnen. Bei 18 bis 13 Grad an Tiefstwerten. Morgen dann aber wieder Hochsommerwetter mit viel Sonnenschein, aber auch ein paar Wolken und lebhaften Südwind bei 26 bis 31 Grad und noch heißer mit bis zu 34 Grad dann am Donnerstag. Hier ist der Radio Burgenland Verkehrsservice um 16.35 Uhr. Etwas mehr los im Feierabendverkehr in Eisenstadt bei den Stadtausfahrten, aber keine großen Staus oder Störungen im Burgenland. In Wien 20 Minuten plus auf der Tangente Richtung Kagran zwischen der Hansomkurve und dem Knoten Kaisermühlen und rund um das Kreuzungsplateau Nordbrücke Brünnerstraße Shuttlewortstraße gibt es auch immer wieder Stau mit bis zu 20 Minuten Zeitverlust. Dann noch in die Steiermark, nach Graz, am Karlauer Gürtel Richtung Lazarettgürtel ist ein Auto in die Auslage eines Autohauses gefahren. Die Straße ist daher nur schwer passierbar. Hier gibt es Stau mit 10 Minuten mehr Fahrzeit. Außerdem 10 Minuten plus auf der Puntigammer Straße Richtung Liebenau vor der Baustelle bei der Puchstraße, wie auch am Glacis in beiden Richtungen vor einer Baustelle. Gute Fahrt!
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0: Ich wünsche einen kuscheligen Feierabend, weil wenn, dann heute kuscheln am kühlsten Tag der Woche und da passen die Bengals perfekt dazu.

0: King of Pop am sommerlich frischen Dienstag heute. Aber Lederjacke wie beim Bad Video von Michael Jackson brauchen wir noch nicht unbedingt und auch das nicht. Von Mantel noch lange keine Spur hoffentlich. Die nächsten Tage eher wieder das hier. Ja, und bei den Jeans, da gibt's die Sommervariante in kurz und auch die langen. Also da passt der Song von David Dundas jederzeit.
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Die weißen Pferde vom Tanzer galoppieren gleich Richtung Happiness und Engelsflügeln. Die Kelly Family und Glenn Frey hören wir gleich noch bei uns vor dem Journal um 5, wo wir dann hören, dass Beschäftigte in der Gastronomie und im Tourismus künftig mehr Geld kriegen werden. Mehr dazu in 6 Minuten.

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1: Herzlich willkommen zum Journal um 5 mit diesen Themen. Höhere Gehälter im Tourismus. Ab Oktober gibt es um 3% mehr. Und die Straße von Hormus ist wieder geschlossen. Der Iran erhöht also den Druck auf die USA. Am Mikrofon ist Miriam Reichel. In der Tourismusbranche gibt es nach 10 Verhandlungen einen neuen Kollektivvertrag. Rund 250.000 Beschäftigte bekommen ab Oktober mehr Geld. Paula Schönberger und Vanessa Gruber berichten.
2: Im Tourismus steigen die Löhne ab Oktober im Schnitt um 3,02%. Lehrlinge erhalten durchschnittlich 3,44% mehr. Dem heutigen Abschluss sind zähe Verhandlungen und sogar ein zwischenzeitlicher Abbruch im Juni vorangegangen. Die nun erzielte Einigung liegt nur 0,02 Prozentpunkte über dem damaligen Letztangebot der Arbeitgeber. Dazu sagt Eva Eberhardt, Chefverhandlerin von der Gewerkschaft, wieder:
3: Das ist natürlich kein Triumph, aber wir haben uns trotzdem weiter nach vorne bewegt und nicht mit einer Nullrunde beendet. Also das lohnt sich immer.
2: Für die meisten Beschäftigten ist zusätzlich eine fixe Einmalzahlung vereinbart worden. Alois Reiner, Chefverhandler und Gastronomieobmann der Wirtschaftskammer, bezeichnet den Abschluss als fairen und verantwortungsvollen Kompromiss in wirtschaftlich äußerst fordernden Zeiten.
1: Im Iran-Krieg ist weiter keine Lösung in Sicht. Der Iran verkündet heute jedenfalls, die Straße von Hormus bleibe geschlossen, bis die USA das gemeinsame Rahmenabkommen umsetzen. Barbara Chandl berichtet.
4: Irans Parlamentspräsident Mohammad Bagher Ghalibaf findet heute klare Worte, die an die USA gerichtet sind.
5: Solange Amerika seine Verpflichtungen nicht erfüllt, einschließlich der Freigabe eingefrorener Vermögenswerte, der Aufhebung der Ölsanktionen oder auch der Beendigung von Bedrohungen und militärischen Operationen an allen Fronten, wird die Straße von Hormus nicht wieder geöffnet.
4: US-Präsident Donald Trump sorgt unter

0: Er ist wegen eines Posts auf seiner Plattform Truth Social für Aufregung. Dort bezeichnet er die Straße von Hormuz als New US Territory, also neues US-Gebiet. Kritik daran lässt nicht lange auf sich warten. Bald wird sich seine Illusion bezüglich der Straße von Hormuz korrigieren. Oder wir werden die Illusionen dieses Verblendeten korrigieren, so Irans Vizeaußenminister.
1: In weiten Teilen Europas steigt die Sonnenbrandgefahr. Denn seit 2013 hat die UV-Strahlung deutlich zugenommen, wie eine Studie aus Wien zeigt. Hauptgrund dafür ist die abnehmende Wolkenbedeckung. Damit steigt auch das Hautkrebsrisiko. Christina Singer berichtet.
2: Mehr Sonne heißt auch mehr UV-Belastung. Das belegen Daten von 40 Messstationen in ganz Europa. Demnach ist die UV-Strahlung zumindest seit 2013 an mehr als der Hälfte der Messstationen merklich angestiegen. In Österreich wurde in Dornbirn, in Wien und am Sonnbleck gemessen. Die Studienautoren unter Leitung der WetMed-Uni Wien sehen als Hauptgrund für den Anstieg die immer öfter fehlende Bewölkung im Zuge der Klimaerwärmung, denn ohne Wolkendecke kommt mehr UV-Strahlung in Bodennähe an. UV-Strahlen können Sonnenbrand verursachen und im schlimmsten Fall zu Hautkrebs führen. Dem Forschungsteam zufolge müsse man jetzt die Auswirkungen der steigenden UV-Strahlung genauer untersuchen, sowohl im Hinblick auf die menschliche Gesundheit als auch auf die Ökosysteme.
1: Verkehrsexperten rufen Eltern dazu auf, den Schulweg mit ihren Kindern schon in den letzten Ferienwochen zu üben. Im Vorjahr sind fast 580 Schülerinnen und Schüler unter 15 Jahren bei Unfällen auf dem Weg in die Schule verletzt worden. Das sind deutlich mehr als in den Jahren davor. Der Chat-GPT-Entwickler OpenAI bringt eine Version des Chatbots für Jugendliche zwischen 13 und 17 Jahren heraus. Sie bietet mehr Kontrolle für Eltern und mehr Sicherheitsfunktionen. OpenAI kämpft derzeit gegen mehrere Klagen. Dem Unternehmen wird vorgeworfen, Chat-GPT würde Kindern schaden. Und jetzt noch zum Sport. Während beim GRK noch ein Trainer gesucht wird, ist beim LASK die Trainerzukunft jetzt geklärt. Philipp Watzak.
3: Didi Kübauer bleibt Trainer beim LASK. Der Meistercoach hat seinen Vertrag bis Sommer 2029 verlängert, wie die Linzer heute bekannt gegeben haben. Kübauer hat den LASK letzten Oktober als Tabellenvorletzter übernommen und in einer sensationellen Saison zum Double aus Meistertitel und Cupsieg geführt. Morgen um 21 Uhr spielt der LASK dann in der Champions-League-Qualifikation gegen Celtic aus Schottland um den Einzug in die Hauptrunde.
1: Das war das Journal um 5 mit Miriam Reichel. Zum Wetter.
4: In den Abendstunden und heute Nacht regnet es vor allem vom Tiroler Unterland bis ins Bergland des Mostviertels recht verbreitet, zum Teil auch ergiebig. Sonst regnet es nur vorübergehend ein wenig streckenweise, bleibt es auch ganz trocken. Bis zu 26 Grad hat es heute in Güssing, nicht mehr als 14 in Kollerschlag im Mühlviertel. Morgen wird es dann deutlich wärmer mit 24 bis 32 Grad und im Großen und Ganzen auch überwiegend sonnig. Anfangs gibt es aber stellenweise Nebel und dichtere Wolken und vom Mühlviertel bis in die Obersteiermark auch noch etwas Regen. So viel zum Wetter mit Jörg Stibor.
5: 5 nach 5. Hier ist der Radio Burgenland Verkehrsservice. Mehr los auf der B16 Richtung Ungarn ab Wolkap-Rodersdorf, sonst geht's im Burgenland gut voran. 20 Minuten plus in Wien auf der Tangente Richtung Kagran zwischen der Hansonkurve und dem Knoten Kaisermühlen, wie auch 20 Minuten mehr rund um das Kreuzungsplateau, Nordbrücke, Brünner Straße, Schattelwortstraße, hier gibt's auch immer wieder Stau. Und dann noch nach Graz, hier 10 Minuten plus weiterhin auf der Puntigammer Straße Richtung Liebenau vor der Baustelle bei der Puchstraße, wie auch am Glacis in beiden Richtungen vor einer Baustelle. Ich wünsche gute Fahrt und da ist es schon wieder. Die Dienstag-Feierabendmusik.

0: Nena rockt am Dienstag Nachmittag. Auch wenn es ein wenig abgekühlt hat nach dem gestrigen Regen, die Flur- und Waldbrandgefahr, die bleibt hoch. Aber was passiert mit Flächen, die bereits abgebrannt sind? Das ist ein Thema bei uns im Fernsehen, bei Burgenland heute, mit Elisabeth Bauer-Gerbafsit. Hallo Elisabeth.
1: Ja, hallo, schönen Nachmittag. Ja, es sieht ja dort wirklich aus wie nach einer Apokalypse. Die Bäume sind schwarz verkohlt, überall Asche, kein grünes Blatt. In Seegraben hat es ja ordentlich im Wald gebrannt, doch es zeigt sich, bereits die Insekten kehren zurück, Ameisen sind schon da und auf der Wiese kommt schon zartes Grün durch. Wir machen einen Lokalaugenschein mit dem Umweltanwalt, der uns erklärt, wie sich die Natur nach so einem Brand erholt.
0: Und erholen müssen sich wahrscheinlich heute auch die Kicker des österreichischen und slowenischen Priesternationalteams.
1: Ja, ich glaube, sie haben sich schon hoffentlich gut erholt. Die sind nämlich in Olbendorf aufeinander getroffen und das Spiel hat auch wirklich viele Fußballfans angelockt. Das war ja auch für einen guten Zweck, für die Ukraine-Hilfe. Mehr zu den kickenden Priestern sehen Sie dann bei uns in der Sendung.
0: Bei Burgenland heute ab 19 Uhr in ORF 2.

0: Das gilt auch für den Feierabend. Ein Gefühl wie im Himmel. Also im guten Sinn. Feels like heaven auf Radio Burgenland und gleich Edmund und Dusty Springfield.
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0: immer wieder gern gehört. Das ist Springfield, Son of a Preacher Man. Dienstag Feierabend ist es, 17.30 Uhr. Hier kommen die Burgenland-Nachrichten.
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2: Mit Gina Maria Knotzer. Die ÖVP beantragt eine Sondersitzung des Landtages zum Thema Landesfinanzen. Der Landeshauptmann habe Fragen zur finanziellen Situation des Burgenlandes nicht beantwortet, heißt es von der Volkspartei, die dafür eine Frist gesetzt hatte. Patricia Spies berichtet.
3: 10 Fragen hat die ÖVP an Landeshauptmann Hans-Peter Doskozil, SPÖ, gerichtet, zu beantworten bis 15. August. Es geht beispielsweise um die politische Verantwortung des Landeshauptmannes als Finanzreferent, um die Situation der Gemeinden oder um den kritischen Bericht des Landesrechnungshofes zu den Finanzen. Der Antwortbrief des Landeshauptmannes stellt die ÖVP nicht zufrieden. Parteiobmann Christoph Zaric.
4: Ein Brief, bei dem es um die Finanzen des Burgenlandes geht und der null Zahlen liefert, ist keine Antwort. Man kann es auch so zusammenfassen. 10 Fragen, leider Gottes null Antwort.
3: Die ÖVP bleibt bei ihrer Ansicht, die Kassen des Landes seien leer. Die Volkspartei beantragt nach einstimmigem Beschluss des ÖVP-Landtagsklubs eine Sondersitzung des Landtages, die in Sommerpause ist. Clubchef Bernd Strobel.
5: Der Sonderlandtag ist nämlich keine politische Show. Er ist die direkte Konsequenz daraus, dass die Doskozil-SPÖ auf konkrete Fragen keine Antworten liefern konnte oder wollte.
3: Die ÖVP bringt den Antrag morgen ein. Die Landtagspräsidentin entscheidet innerhalb von 14 Tagen. Letzter Termin für die Sondersitzung wäre der 2. September. Regulär tagt der Landtag wieder am 24. September.
2: Die SPÖ habe kein Problem damit, die Fakten im Landtag auf den Tisch zu legen, sagt Clubobmann Roland Fürst. Der Sonderlandtag werde eine weitere Gelegenheit sein, den Unterschied sichtbar zu machen zwischen Oppositionsshow und verantwortungsvoller Regierungsarbeit, so Fürst. Und FPÖ-Clubobmann Christian Ries wiederum sieht in der Sitzung die Möglichkeit, Licht ins finanzpolitische Dunkel zu bringen. Auch die Freiheitlichen hätten genügend Fragen zur Finanzlage des Landes, betont er. Didi Kübauer bleibt dem LASK langfristig treu. Der Mattersburger hat bei den Linzern seinen Vertrag vorzeitig bis 2029 verlängert. Der 55-Jährige hatte den LASK im vergangenen Oktober als Tabellenvorletzter übernommen und sensationell zum Cupsieg und Meistertitel geführt. Und morgen spielt seine Mannschaft dann im Playoff zur Champions League-Qualifikation auswärts gegen Celtic Glasgow. Heute haben die Bewerber bei der Weltmeisterschaft der Vorderlager Sportschützen in Eisenstadt begonnen. Österreich stellt mit 55 Schützinnen und Schützen das größte Team. Darunter sind aus dem Burgenland die mehrfachen Welt- und Europameister Robert Supin und Herbert Wagner. Wagner ist auch für die Organisation verantwortlich.
6: Wir wurden mehrmals schon von den Nationen in den letzten Jahren gefragt und diesmal vor 2 Jahren in Italien bei der letzten WM, da haben wir uns eigentlich überreden lassen und haben gesagt, ja, wir machen diese WM nochmals in Österreich, weil es doch kostengünstiger für andere Nationen ist und wir in Eisenstadt den einzig großen Schießstand haben, wo noch Vorderlader in dieser Dimension geschossen werden kann.
2: Die WM hat zuletzt 2018 in Eisenstadt stattgefunden. Die Bilder von heute gibt es in Burgenland heute ab 19 Uhr in ORF 2. Und schon jetzt gibt es den Blick aufs Wetter.
0: Klimaanlage muss heute nicht unbedingt bei diesen Temperaturen. 18 Grad aktuell in Ritzing bei Regentropfen, 20 Grad und bewölkt in Krensdorf und 21 Grad jetzt in St. Kathrein bei leichtem Regen. Mit Wolken und stellenweisem Regen geht es auch durch die heutige Nacht bei 18 bis 13 Grad an Tiefstwerten. Morgen dann aber wieder deutlich sommerlich bei bis zu 31 Grad, dazu einiges an Sonnenschein, aber auch ein paar Wolken. Und ähnlich bleibt es auch am Donnerstag, nur die Temperaturen, die steigen weiter auf bis zu 34 Grad. Hier ist der Radio Burgenland Verkehrsservice um 17.35 Uhr. Mehr los auf der B16 Richtung Ungarn ab Wulkapodersdorf, sonst geht's im Burgenland gut voran. 20 Minuten plus in Wien auf der Tangente Richtung Kagran zwischen der Hansonkurve und dem Knoten Kaisermühlen und rund um das Kreuzungsplateau Nordbrücke, Brünnerstraße, Shuttleworthstraße gibt's immer wieder Stau. Im Moment gibt's hier 15 Minuten Zeitverlust. Gute Fahrt!
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0: Wünsche einen entspannten Feierabend am Dienstag. Jetzt mit den Traveling Wilburys.

0: Cliff Richard sorgt für Sommergefühle am Dienstag Feierabend, zumindest eher, wenn schon das Wetter nicht so richtig sommerlich mitmischt heute. Aber daher schicken wir noch eine Portion Sommermusik raus mit Gloria Estefan.
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1: Am Mikrofon ist Lorenz Wildner. Die Staatsanwaltschaft Wien ermittelt in einem brisanten Fall rund um das rechtskräftige Urteil gegen Ex-Finanzminister Karl-Heinz Grasser in der Buwog-Affäre. Das berichten APA und Falter. Mit gefälschten Unterlagen wurde eine Bestechlichkeit der Buwog-Richterin behauptet. Der mutmaßliche Fälscher soll dafür Geld von Grassers Anwälten bekommen haben. Beate Tomasowitsch berichtet.
2: Die Verteidiger von Karl-Heinz Grasser haben immer wieder versucht, der Buwog-Richterin Marion Hohenecker Befangenheit nachzuweisen. Das ist bis zum rechtskräftigen Urteil am obersten Gerichtshof nie gelungen. Dann hat ein angeblicher IT-Forensiker behauptet, er könne dabei helfen, diese Befangenheit zu beweisen. Der Mann hat E-Mails vorgelegt, die das beweisen sollten, und er soll Geld dafür verlangt und auch bekommen haben, berichten Austria Presseagentur und Falter. Eine Sachverhaltsdarstellung wurde von den Anwälten eingebracht, dann haben die Ermittlungen begonnen. Herausgestellt hat sich, dass die Unterlagen, die der angebliche IT-Fachmann vorgelegt hat, gefälscht waren. Das Ermittlungsverfahren gegen die Buwog-Richterin wurde eingestellt. Der Mann selbst ist auch einige Wochen in U-Haft gesessen. In seiner Aussage bei der Staatsanwaltschaft hat er Grassers Anwälte belastet. Grassers Anwälte bestreiten, dass sie Geld für Unterlagen gezahlt haben. Es handle sich um einen Betrüger. Interviews oder Stellungnahmen gibt es keine.
1: Die Internationale Atomenergiebehörde hat einige Tonnen Nuklearmaterial in Syrien gefunden. Die syrische Übergangsregierung hat die Behörde demnach darauf aufmerksam gemacht. Das Nuklearmaterial sei wohl ein Erbe des früheren Regimes, betont Interimsaußenminister Al-Shaibani. Taiwan plant Rekordausgaben für sein Militär. Im nächsten Jahr sollen umgerechnet rund 30 Milliarden Euro in Verteidigung investiert werden. Dadurch will das Land sich im Ernstfall gegen die chinesische Armee verteidigen können. Barbara Chandl.
3: China hat den politischen und auch militärischen Druck auf Taiwan in den vergangenen Jahren verstärkt. Und die Sorge vor einer militärischen Übernahme wächst. Taiwan-Experte Thomas Eder.
4: Also das Risiko steigt, aber ich gehe weiterhin davon aus, dass die Volksrepublik eine andere Strategie verfolgt. Beijing will mit diesen Drohgebärden die Bevölkerung auf Taiwan psychologisch zermürben. Und gleichzeitig versucht China auch die amerikanische Bevölkerung und die US-Eliten immer mehr zu überzeugen, dass ein Eingreifen für Taiwan zu kostspielig wäre.
3: Die USA treten seit jeher als Schutzmacht des Inselstaats auf. Die Rekordausgaben, die Taiwan jetzt plant, sind noch nicht beschlossen. Ab Donnerstag berät über den Entwurf das Parlament, in dem die Regierungsparteien keine Mehrheit haben. Ob das Budget in dieser Höhe also tatsächlich beschlossen wird, ist noch offen.
1: Und im Kampf gegen den Ebola-Ausbruch in Zentralafrika stellt die EU Schnelltests im Wert von 2,5 Millionen Euro bereit. Sie sollen

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2: Am Mikrofon ist Lorenz Wildner. Mit gefälschten Unterlagen ist offenbar versucht worden, das rechtskräftige Buwok-Urteil gegen Ex-Finanzminister Karl-Heinz Grasser zu Fall zu bringen. Zielscheibe war die damalige Richterin Marion Hohenecker. Ein ehemaliger IT-Forensiker hat behauptet, er könne ihre Befangenheit beweisen. Die vorgelegten Mails erwiesen sich aber als Fälschungen. Die Ermittlungen gegen Hohenecker sind eingestellt. Gegen den Mann ermittelt die Staatsanwaltschaft Wien jetzt wegen Verleumdung, Beweismittelfälschung und Betrugs. Die NEOS wollen das Pensionsantrittsalter erhöhen. Im ORF-Sommergespräch fordert NEOS-Chefin Beate Meindl-Reisinger dazu einen Pensionsgipfel im Herbst. Die anderen Parteien halten davon aber nichts und erteilen dem Gipfel eine Absage. Viktoria Waldecker berichtet.
3: Von einem Pensionsgipfel hält die ÖVP nichts. Für Seniorenbundpräsidentin Ingrid Korosek ist das Showpolitik.
4: Was soll bei so einem Gipfel, der ein paar Stunden dauert, herauskommen? Was wir brauchen, ist eine breite Diskussion, keine Schnellschusslösungen.
3: Die zuständige Sozialministerin Corinna Schumann von der SPÖ würde an einem Pensionsgipfel zwar teilnehmen, ein Anheben des Pensionsantrittsalters steht für sie aber nicht zur Debatte. Absagen kommen auch von der Opposition, wie Grünen-Sozialsprecher Markus Kotzer und zuerst FPÖ-Generalsekretär Christian Hafenecker sagen.
5: Bei so einem Gipfel, da sind wir ganz sicher nicht dabei.
6: Wir machen sicherlich nicht den Statisten für irgendwelche Regierungsüberschriften der Verliererkoalition.
3: Für die NEOS verhalten sich die anderen Parteien damit verantwortungslos. Ein Pensionsgipfel sei jetzt wichtiger denn je.
2: Die Handelskette Biller will Rinderbauern mehr Fleisch abnehmen. Wegen der Dürre gibt es derzeit zu wenig Futter. Viele Kühe müssen früher geschlachtet werden. Biller will das zusätzliche Rindfleisch ab nächster Woche zu Aktionspreisen verkaufen. Und in den USA hat vor knapp 1,5 Stunden ein Milliardenprozess gegen Meta begonnen, also dem Mutterkonzern von Facebook und Instagram. Es geht um die Frage, ob der Konzern Jugendliche mit seinen Angeboten gezielt süchtig gemacht hat. Das Verfahren könnte weitreichende Auswirkungen auf soziale Medien haben, wie aus den USA Christoph Kohl berichtet.
7: Insgesamt 29 US-Bundesstaaten haben sich der Klage gegen Meta angeschlossen. Sie fordern nicht nur Schadenersatzzahlungen in der Höhe von hunderten Milliarden Dollar, sondern sie wollen auch, dass der Konzern seine Plattformen Instagram und Facebook deutlich verändert, das Suchtpotenzial reduziert. Etwa mit weniger Benachrichtigungen, Einschränkungen beim automatischen Scrollen oder der Abschaffung gewisser Filter. Meta weist die Vorwürfe zurück, argumentiert, dass eine Social-Media-Sucht wissenschaftlich nicht eindeutig nachgewiesen sei. Als Zeuge soll unter anderem Konzernchef Mark Zuckerberg aussagen, eine Verurteilung könnte das Geschäftsmodell von Facebook und Instagram deutlich verändern. Der Prozess soll rund 6 Wochen dauern.
2: Das waren die Nachrichten mit Lorenz Wildner. Wir kommen zum Wetter.
8: Durch den Abend geht es bewölkt und zum Teil nass. Aktuell hat es zwischen 14 und 26 Grad und bis morgen in der Früh sinken die Temperaturen auf 19 bis 11 Grad. Außerdem regnet es zum Teil weiter, am meisten und stellenweise intensiv vom Norden Salzburgs und der Obersteiermark bis nach Oberösterreich. Morgen wird es dann mit mehr Sonne deutlich wärmer als heute mit 24 bis 32 Grad. Insgesamt überwiegt auch der Sonnenschein. Zu Beginn gibt es aber stellenweise Nebel und dichtere Wolken mit ein paar Regentropfen. So viel zum Wetter von Georg Brack.
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2: Beate Meindl-Reisinger ist gestern zu Gast bei den ORF-Sommergesprächen gewesen. Meindl-Reisinger ist die Chefin von den NEOS und österreichische Außenministerin. Beate Meindl-Reisinger möchte Änderungen im Pensionssystem. Personen sollen ab dem Jahr 2030 später in Pension gehen als bisher. Der Pensionsbeginn soll davon abhängen, wie viele Jahre jemand gearbeitet hat. Im Ort Kumberg in der Steiermark soll ein Mann seine 8-jährige Tochter erstochen haben. Kumberg liegt in der Nähe von der steirischen Landeshauptstadt Graz. Die Tat ist gestern Abend passiert. Die Polizei hat den Mann verhaftet. Er ist wahrscheinlich der Täter. Er ist im Badezimmer mit schweren Schnittverletzungen gefunden worden. Der Mann dürfte versucht haben, sich selbst umzubringen. Polizisten ermitteln derzeit den Grund für die Tat. In Österreich hat es im Juli deutlich weniger Asylanträge gegeben. Bei Asyl bekommen geflüchtete Menschen Schutz in einem anderen Land, zum Beispiel wegen Krieg in ihrem Heimatland. Laut dem Innenministerium waren es im Juli nur 244 neue Anträge. Zuletzt hat es vor 10 Jahren so wenige Asylanträge gegeben. Die meisten Asylanträge waren von Menschen aus dem Land Syrien. Die USA wollen die Waffenruhe im Krieg mit dem Iran nicht verlängern. Das hat Präsident Donald Trump gesagt. Ein Waffenstillstand ist gestern ausgelaufen. Ein großer Streitpunkt ist die Straße von Hormus. Die Straße von Hormus ist ein Weg im Meer und für den weltweiten Ölhandel wichtig. Der Iran sagt, die Straße von Hormus bleibt vorerst geschlossen. Außerdem gibt es noch immer keine Einigung zwischen den USA und dem Iran bei Atomwaffen. Die USA wollen nicht, dass der Iran tödliche Atomwaffen baut. Der Iran sagt, sie werden keine Atomwaffen bauen. Das waren die Nachrichten in einfacher Sprache. Redaktion Julia Berger und Lorenz Lohr, gelesen von Paul Kracker.
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1: Am Mikrofon ist Lorenz Wildner. Innenminister Gerhard Kahner von der ÖVP hat heute eine vorläufige Asylbilanz präsentiert. Demnach geht die Zahl der Erstanträge weiter zurück. Im Juli war ihre Zahl so niedrig wie schon 10 Jahre lang nicht. Grund für den Rückgang ist vor allem, dass immer weniger Syrerinnen und Syrer in Österreich um Asyl ansuchen. Berthe Tomasowitsch berichtet.
2: In den letzten Jahren waren Asylwerbende aus Syrien die größte Gruppe, die Schutz in Österreich gesucht hat. Seit dem Sturz des Assad-Regimes im Dezember 2024 hat sich das verändert. Es kehren sogar viele Geflüchtete wieder nach Syrien zurück. Von Anfang Juli bis jetzt waren das 240 Menschen. Derzeit sollen 350 weitere Ausreisen in Planung sein. Dass die Ausreisen derzeit steigen, könne auch daran liegen, dass es seit 1. Juli eine besondere Starthilfe für ausreisewillige Syrer in der Höhe von 3.000 Euro gibt. Innenminister Gerhard Kahner.
3: Dänemark zahlt in solchen Fällen rund 20.000 Euro für die Rückkehr von syrischen Staatsbürgern beispielsweise. Österreich 3.000. Also das wäre mir zu viel, muss ich ganz ehrlich sagen.
2: Kritik kommt von der FPÖ. Diese Aktion sei absurd, wird der Sicherheitssprecher Gernot Dahrmann in einer Aussendung zitiert.
1: Russland und die Ukraine haben sich wieder mit schweren gegenseitigen Angriffen überzogen. 10 Menschen sind dabei laut Behördenangaben in der nordostukrainischen Region Kharkiv getötet worden. Die ukrainischen Streitkräfte haben indes erneut die Region Moskau mit Drohnen beschossen. David Kriegleder.
4: Der Ukrainer Vitali stapft durch ein Trümmerfeld in seinem Heimatdorf Pechenyi, durch ausgebrannte Geschäfte und Autos. In den Morgenstunden sind hier in der Region Kharkiv 2 russische Raketensalven eingeschlagen. Dieses Telefon hier hat Schenia gehört, der getötet wurde. Er hat seit etwas mehr als einem Jahr bei uns gearbeitet. Die Ukraine hat ihrerseits wieder hunderte Drohnen auf die Region Moskau abgefeuert. Erstmals sollen dabei auch aus Großbritannien stammende Langstreckendrohnen gegen Ziele im russischen Hinterland eingesetzt worden sein. Moskau droht London jetzt mit Konsequenzen. Der britische Premier Andy Burnham stellt klar, dass sein Land die Ukraine weiter zu 100% unterstützen werde.
1: Am Münchner Flughafen ist es am Abend zu einem Zwischenfall mit einem Airbus A380 der Lufthansa gekommen. Das mit 351 Passagieren besetzte Flugzeug hatte zu früh aufgesetzt und an der Landebahnschwelle die dortige Beleuchtung beschädigt. Verletzt wurde niemand. Erst vor 2 Tagen war auf derselben Bahn ein Boeing Dreamliner der Vietnam Airlines beim Start über das Pistenende hinausgeschossen. Und in der peruanischen Hauptstadt Lima sind rund 1400 Jahre alte Überreste eines möglichen Menschenopfers entdeckt worden. Gefunden wurden sie in der Ruinenstätte Huacapuclana, die zwischen 450 und 650 nach Christus errichtet wurde. Die Entdeckung liefert neue Erkenntnisse über rituelle Praktiken der Städte. Das waren die Nachrichten mit Lorenz Wildner. Das Wetter.
5: Der Tag geht mit einigen Wolken und zum Teil regnerisch zu Ende. Speziell an der Alpen-Nordseite kann es auch in der Nacht noch regnen. Die Tiefstwerte 10 bis 19 Grad. Morgen gibt es dann mehr Sonnenschein als heute. Es ist aber alles andere als ungetrübt. In der Früh halten sich einige Restwolken oder Nebelfelder. Außerdem kann es stellenweise noch regnen. Allmählich kommt aber verbreitet die Sonne durch, auch wenn am Nachmittag über den Bergen einige Quellwolken und ganz vereinzelt Regenschauer entstehen. Die Temperaturen steigen deutlich höher als heute auf 24 bis 32 Grad. So viel zum Wetter von Georg Brack.
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6: Wenn ein Musiker der Band stirbt, ist es, als wäre ein Familienmitglied verstorben. Aber wenn der Bandleader selbst aus dem Leben gerissen wird, wie der Kapellmeister der Blaskapelle Wesselka vergangenen Freitag, dann ist es, als wäre der Vater der Formation verloren gegangen. Mit diesen Worten gab die südböhmische Formation Wesselka das plötzliche Ableben ihres Bandleaders Ladislav Kubisch Junior bekannt. Wir sind immer noch tief geschockt und können es nicht glauben. Haben wir doch einen Tag davor noch einen gemeinsamen Auftritt in Österreich gespielt, heißt es im Nachruf der Blaskapelle Wesselka. Einen schönen Abend, liebe Blasmusikfreunde, schön, dass Sie auch heute wieder mit dabei sind. Aus gegebenem Anlass hören wir heute einen Nachruf des verstorbenen Kapellmeisters der Blaskapelle Wesselka, Ladislav Kubisch Junior. Der erste Titel, das ist die Festival-Oberpolka aus der Feder von Ladislav Kubisch Senior, dem Vater des am Freitag verstorbenen Kapellmeisters Ladislav Kubisch Junior. Es spielt die Blaskapelle Veselka.

Sie merken es am Sound, liebe Blasmusikfreunde, unverkennbar. Ladislav Kubesch war das mit seiner Blaskapelle Veselka. Die tschechische und europäische Blasmusikszene trauert um eine ihrer prägendsten Persönlichkeiten, Ladislav Kubesch Junior. Langjähriger Kapellmeister, Musiker und Musikverleger, ist im Alter von 77 Jahren verstorben. Mit ihm verliert die Musikwelt einen leidenschaftlichen Bewahrer und Förderer der südböhmischen Blasmusikkultur. Geboren im südböhmischen Tschischow, war Ladislav Kubesch die Musik gewissermaßen in die Wiege gelegt worden. Als Sohn des berühmten Komponisten Ladislav Kubesch Senior widmete auch er sein gesamtes Leben mit unermüdlicher Hingabe der Musik. Bevor wir in sein musikalisches Wirken eintauchen, hören wir zwei Stücke aus der Feder vom Vater Ladislav Kubesch Senior, von Tabor zu uns und die sehr bekannte südböhmische Polka. Es spielt die Blaskapelle Veselka.

Ein Leben für die Bühne und das musikalische Erbe, das war die Leidenschaft von Ladislav Kubeš Junior. Als studierter Musiker und langjähriger Kontrabassist im renommierten Orchester des Nationaltheaters in Prag brachte Ladislav Kubeš stets höchste künstlerische Qualität und Professionalität in die traditionelle Blasmusik ein. 1975 legte er mit seinem Vater als Pate den Grundstein für die Blaskapelle Veselka. Seit 1981 trat das Ensemble unter seiner Leitung als Veselka Ladislava Kubeš öffentlich auf und versammelte herausragende professionelle Musiker sowie erstklassige Gesangssolisten der tschechischen Blasmusikszene um sich. Unzählige Auftritte im In- und Ausland sowie zahlreiche Studioaufnahmen machten die Blaskapelle Veselka weit über die Landesgrenzen hinaus bekannt. Das Repertoire des Orchesters basierte vor allem auf den zeitlosen Kompositionen seines Vaters Kubeš Senior und der charakteristischen Melodien der südböhmischen Volksmusik. Zugleich verstand es Ladislav Kubeš Junior meisterhaft, die Tradition lebendig zu halten und das Repertoire um Werke zeitgenössischer sowie neu entdeckter Komponisten neu zu erweitern. Auch der alte Lindenbaum und die Lottchenpolka, beides Kompositionen seines Vaters, gehörten und gehören bei jedem Auftritt der Blaskapelle Veselka zum Standardprogramm. Beide Stücke hören wir jetzt. Die Blaskapelle Widerlich spielt uns den Lindenbaum. Im Anschluss hören wir dann vom Musikverein Trachtenkapelle Magd Alhau die Lottchenpolka.

Ladislav Kubeš Junior war nicht nur auf der Bühne aktiv, durch die Gründung seines eigenen Musikverlags sorgte er maßgeblich dafür, dass die Kompositionen seines Vaters und die südböhmischen Blasmusikarrangements bei Kapellen in ganz Europa Verbreitung fanden. Auch bei unseren heimischen Blaskapellen finden sich zahlreiche Stücke von Ladislav Kubeš Senior. Dafür verantwortlich war der Sohn, Ladislav Kubeš Junior. Vergangenen Freitag ist er im Alter von 77 Jahren verstorben. Als Hauptorganisator rief er zum Beispiel auch das internationale Festival Kubešova Soboslav ins Leben, das ehemals größte Blasmusikfestival Tschechiens, das alljährlich in Soboslav stattfand und Musiker wie Fans aus vielen Ländern zusammenbrachte. Až se budem prát heißt der nächste Titel, gespielt vom Musikverein Bismarck Pöttelsdorf, zuvor aber noch die Polka Rosmarne Devčatko, gespielt von der Blaskapelle

Ladislav Kubiš Junior ist am Freitag 14.08. im Alter von 77 Jahren in seiner Heimat Borkowice verstorben. Die Musiker der Blaskapelle Veselica beschreiben ihren Kapellmeister als einen immer freundlichen und ehrenhaften Kollegen. Bei jeder Aufführung, bei jedem Konzert war er zu seinen Musikern wie ein Vater. Für seine Mitmenschen hatte er stets ein offenes Ohr und ein Lächeln auf den Lippen. So kannten auch wir ihn. Mit seinem Helikon, seiner Tuba, gab er der Blaskapelle immer den groovigen Sound und den nötigen Rückhalt, auf den man sich immer verlassen konnte. Über viele Jahre war Ladislav Kubiš auch mit dem burgenländischen Tuba Musikverlag und der Blasmusik verbunden. Seine Leidenschaft für die Musik, seine Herzlichkeit und seine verlässliche Art werden vielen Weggefährten in Erinnerung bleiben.

Die glückliche Heimkehr war das, auch eine Komposition von Ladislav Kubeš Senior. Zuvor hörten wir den legendären Klang der Lerche, ein Solostück für S-Klarinette. Viele Musikkollegen, viele Formationen, viele Blasmusikplattformen drückten in den letzten Tagen ihre Anteilnahme vom Tod des langjährigen Kapellmeisters Ladislav Kubeš Junior aus. So schreibt zum Beispiel die Plattform Bestes Böhmisch: Wir sind tief traurig über diesen Verlust eines so wunderbar herzlichen Menschen, der die Musik seiner Heimat so sehr geliebt und nachhaltig geprägt hat. Wir hören jetzt die sehr bekannte Willkommen-Polka. Es spielt die Jugendblasmusik.

und Dankbarkeit ausdrücken können, sagte einmal Ladislav Kubisch Junior über seine Eltern. Auch sein Vater, Ladislav Kubisch Senior, war ein wirklich seelenruhiger und offener Mensch. So durfte auch ich die Familie Kubisch vor vielen, vielen Jahren kennenlernen. Mit Martins Dorfmusik haben wir sie damals in ihrem Heimatort Borkowice besucht. Ich weiß es noch, als wäre es gestern gewesen. Ein großer, weißhaariger Mann hat uns damals die Tür geöffnet. Es war Ladislav Kubisch Senior. Voller Ehrfurcht stand ich vor dem Komponisten, den ich als Musiker so bewunderte. Die Gastfreundschaft und die Einfachheit der Familie Kubisch bleiben mir bis heute in Erinnerung. Seine Tochter Helena, die Schwester vom kürzlich verstorbenen Ladislav Kubisch Junior, sagte einmal über ihren Vater: Die Zeit meiner Kindheit war nicht eine der leichtesten. Mein Vater Ladislav und meine Mutter Boschina waren aber zwei der gütigsten Menschen auf der Welt, die uns ein warmes Zuhause voller Liebe und Geborgenheit boten. Und deshalb konnten mein Bruder Ladislav und ich eigentlich kein besseres Leben haben.

Mein junger Jäger war das, eine wunderbare Komposition von Ladislav Kubisch Senior. Gespielt hat die Blaskapelle Veselka. Gerhard Schuljok, Verleger und Autor des Buches Erinnerungen an Ladislav Kubisch Senior, hat in den letzten Jahren auch sehr eng mit dem am Freitag verstorbenen Sohn Ladislav Kubisch Junior zusammengearbeitet. Viele wunderbare Titel von Kubisch sind im Tuba Musikverlag verlegt. Über den Vater sagte Gerhard Schuljok einst: An Ladislav Kubisch Senior schätze ich vor allem seine Bescheidenheit. Der Schöpfer großer Kompositionen, die damals schon von allen Freunden der südböhmischen Musik weltweit gespielt wurden, war stets freundlich, zuvorkommend und sehr gastfreundlich. Genauso wie der Sohn Ladislav Kubisch Junior. Zuvorkommend und herzlich in seiner Art. Stets ein Vorbild für seine Mitmenschen. Sein Helikon-Sound wird uns in den Aufnahmen der Blaskapelle Veselka noch viele Jahre in Erinnerung bleiben.

Mit dem Tod von Ladislav Kubeš Junior geht eine Ära zu Ende. Er hat nicht nur das Erbe seines Vaters gewahrt, sondern die tschechische Blasmusik eigenständig geprägt, modernisiert und für kommende Generationen erhalten. Seine Hingabe, seine musikalische Präzision und seine Liebe zur südböhmischen Heimat werden in den Klängen der Blaskapelle Veselka und auf den Bühnen der Blasmusikwelt weiterleben. Einen schönen Abend, liebe Blasmusikfreunde. Bis zum nächsten Mal.

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1: Am Mikrofon ist Lorenz Wildner. Jeder dritte Schüler bzw. jede dritte Schülerin braucht bezahlte oder kostenlose Nachhilfe. Das sei keineswegs normal, sondern Zeichen eines versagenden Schulsystems, kritisiert die Arbeiterkammer. Ausbaden müssten das die rund 340.000 betroffenen Kinder und Jugendlichen sowie ihre Eltern. Viktoria Waldhäusl berichtet.
2: Dann habe ich hier das Kürzel aufgeschrieben.
3: Perfekt.
2: Und dann setze ich das.
4: Mathe ist das Fach, für das mit Abstand am häufigsten Nachhilfe gebraucht wird. Durchschnittlich geben Eltern pro Kind und Schuljahr mehr als 700 Euro für Nachhilfestunden aus. Ilkim Erdost, Bildungsbereichsleiterin bei der Arbeiterkammer Wien.
5: Hier werden nicht die Schwächen einzelner Kinder ausgeglichen. Hier reparieren Familien auf eigene Kosten und in ihrer eigenen Zeit, was das System offen lässt. Der Schulerfolg wird privatisiert. Und er hängt am Lohnzettel und am Zeitbudget der Eltern.
4: Fast jedes fünfte Schulkind nimmt privat bezahlten Nachhilfeunterricht. Zählt man Kosten?

0: kostenlose Nachhilfe dazu ist es sogar jedes dritte Kind. Für die Arbeiterkammer ist das zu viel. Sie fordert flächendeckend kostenlose Ganztagesschulen und mehr Ressourcen für die Schulen.
1: In Russland haben Spendenaufrufe zu Einnahmen von umgerechnet fast 4 Milliarden Euro geführt. Die Summe ist 1,5-mal so hoch wie für das gesamte Vorjahr. Das Geld kommt von Unternehmen und Privatpersonen. Laut russischen Medienberichten sollen die Spenden die hohen Kosten des Ukraine-Kriegs mindern. Wofür die Gelder genau ausgegeben werden, ist jedoch unklar. Der US-Tech-Riese Apple nimmt nach dem Druck der EU von Oktober Änderungen an seinem App-Store vor. EU-Nutzer sollen dadurch künftig mehr Wahlfreiheit beim Herunterladen und Bezahlen von Apps haben. Demnach sollen App-Apps-Entwickler freier entscheiden können, wie sie ihre Programme vertreiben können. Und noch 67 Tage bis zum Start der Skisaison in Sölden. Österreichs Skiverband und viele andere Nationen machen sich in diesen Tagen startklar für ein Überseetrainingslager in Südamerika. Daniel Kulowitz, da steckt im Vorfeld allerhand Logistik drin.
2: Insgesamt 17 Tonnen Material werden dieser Tage verfrachtet und startklar gemacht, damit alles fristgerecht in Chile und Argentinien ankommt. Dort werden sich die ÖSV-Stars, aber auch ausländische Konkurrenz zum Schneetraining treffen. Ein Temperaturunterschied von 50 Grad steht bevor und jede Menge Schnee, sagt ÖSV-Chefcoach Marco Pfeiffer.
3: Es ist ein sehr schneereicher Winter, also El Niño-Jahr. Sie haben in Chile 3 bis 4 Meter so viel Schnee wie schon lange nicht mehr. Steht an gutem Training sicher nichts im Wege.
2: Ein Gletschertraining in Europa sei derzeit nicht möglich, so Pfeiffer.
3: Es ist sicher bei uns jetzt in Europa um diese Jahreszeit, muss auch unbedingt stattfinden. Es ist nicht einmal möglich. Es sind jetzt das erste Mal auch die Schweizer Gletscher in der Sommerzeit so gesperrt.
2: Bis Ende September absolvieren verschiedene Weltcup- und Europacup-Gruppen ihre Trainingsblöcke in Südamerika. Aufbruch ist kommende Woche. Das Material macht sich allerdings schon jetzt auf den Weg.
1: Das waren die Nachrichten mit Lorenz Wildner. Wir kommen zum Wetter.
4: In der Nacht regnet es speziell an der Alpen-Nordseite immer wieder und zum Teil auch kräftig. Aber auch im Osten und im Süden bleiben die Wolken dicht. Die Temperaturen sinken auf 19 bis 11 Grad. Auch in den morgigen Mittwoch starten wir mit vielen Wolken, Nebelfeldern und stellenweise noch mit etwas Regen. Allmählich kommt aber die Sonne durch und scheint dann verbreitet für ein paar Stunden. Im Bergland entstehen am Nachmittag einige Quellwolken, aber nur ganz vereinzelt Regenschauer. Die Temperaturen erreichen 24 bis 32 Grad morgen. So viel zum Wetter von Georg Brack.

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1: Zum Nachtjournal begrüßt Sie Lorenz Wildner. Das sind einige unserer Themen. Rechtskräftiges BUWOG-Urteil gegen Ex-Finanzminister Grasser hätte offenbar gekippt werden sollen. In der Tourismusbranche gibt es nach monatelangen Verhandlungen einen neuen Kollektivvertrag. Im Nahostkonflikt betont der Iran, dass die Straße von Hormus geschlossen bleibt. Und Engpässe gibt es bei Notfallmedikamenten für Wespengiftallergiker. Das Wetter bringt morgen Wolken, Sonne und hochsommerliche Temperaturen. Die Staatsanwaltschaft Wien ermittelt in einem brisanten Fall rund um das rechtskräftige Urteil gegen Ex-Finanzminister Karl-Heinz Grasser in der BUWOG-Affäre. Mit gefälschten Unterlagen wurde eine Bestechlichkeit der BUWOG-Richterin behauptet. Der mutmaßliche Fälscher soll dafür Geld von Grassers Anwälten bekommen haben. Beate Tomasowitsch berichtet.
2: Die Verteidiger von Karl-Heinz Grasser haben immer wieder versucht, der BUWOG-Richterin Marion Hohenecker Befangenheit nachzuweisen. Das ist bis zum rechtskräftigen Urteil am obersten Gerichtshof nie gelungen. Dann hat ein angeblicher IT-Forensiker behauptet, er könne dabei helfen, diese Befangenheit zu beweisen. Der Mann hat E-Mails vorgelegt, die das beweisen sollten, und er soll Geld dafür verlangt und auch bekommen haben, berichten Austria Presseagentur und Falter. Eine Sachverhaltsdarstellung wurde von den Anwälten eingebracht, dann haben die Ermittlungen begonnen. Herausgestellt hat sich, dass die Unterlagen, die der angebliche IT-Fachmann vorgelegt hat, gefälscht waren. Das Ermittlungsverfahren gegen die BUWOG-Richterin wurde eingestellt. Der Mann selbst ist auch einige Wochen in U-Haft gesessen. In seiner Aussage bei der Staatsanwaltschaft hat er Grassers Anwälte belastet. Grassers Anwälte bestreiten, dass sie Geld für Unterlagen gezahlt haben. Es handle sich um einen Betrüger. Interviews oder Stellungnahmen gibt es keine.
1: In der Tourismusbranche gibt nach 10 Verhandlungen einen neuen Kollektivvertrag. Rund 250.000 Beschäftigte bekommen ab Oktober mehr Geld. Paulo Schönberger und Vanessa Gruber fassen.

0: zusammen.
1: Im Tourismus steigen die Löhne ab Oktober im Schnitt um 3,02%. Lehrlinge erhalten durchschnittlich 3,44% mehr. Dem heutigen Abschluss sind zähe Verhandlungen und sogar ein zwischenzeitlicher Abbruch im Juni vorangegangen. Die nun erzielte Einigung liegt nur 0,02 Prozentpunkte über dem damaligen Letztangebot der Arbeitgeber. Dazu sagt Eva Eberhardt, Chefverhandlerin von der Gewerkschaft, wieder:
2: Das ist natürlich kein Triumph, aber wir haben uns trotzdem weiter nach vorne bewegt und nicht mit einer Nullrunde beendet. Also das lohnt sich immer.
1: Für die meisten Beschäftigten ist zusätzlich eine fixe Einmalzahlung vereinbart worden. Alois Reiner, Chefverhandler und Gastronomieobmann der Wirtschaftskammer, bezeichnet den Abschluss als fairen und verantwortungsvollen Kompromiss in wirtschaftlich äußerst fordernden Zeiten.
0: Wir kommen in den Nahen Osten. Im Iran-Krieg ist weiter keine Lösung in Sicht. Der Iran verkündet heute, die Straße von Hormuz bleibe geschlossen, bis die USA das gemeinsame Rahmenabkommen umsetzen. Barbara Chandl.
3: Irans Parlamentspräsident Mohammad Bagher Ghalibaf findet heute klare Worte, die an die USA gerichtet sind.
4: Solange Amerika seine Verpflichtungen nicht erfüllt, einschließlich der Freigabe eingefrorener Vermögenswerte, der Aufhebung der Ölsanktionen oder auch der Beendigung von Bedrohungen und militärischen Operationen an allen Fronten, wird die Straße von Hormuz nicht wieder geöffnet.
3: US-Präsident Donald Trump sorgt unterdessen wegen eines Posts auf seiner Plattform Truth Social für Aufregung. Dort bezeichnet er die Straße von Hormuz als New US Territory, also neues US-Gebiet. Kritik daran lässt nicht lange auf sich warten. Bald wird sich seine Illusion bezüglich der Straße von Hormuz korrigieren. Oder wir werden die Illusionen dieses Verblendeten korrigieren, so Irans Vizeaußenminister.
0: Zurück nach Österreich. In Kumberg bei Graz soll ein 37-Jähriger seine 8-jährige Tochter mit einem Messer attackiert haben. Das Mädchen ist kurze Zeit später im Krankenhaus gestorben. Der Vater, der sich laut Polizei nach der Tat selbst das Leben nehmen wollte, wurde festgenommen. Motiv und Hintergrund der Tat sind noch unklar. Birgit Seisberger.
5: Die Polizei hat Hinweise aus der Nachbarschaft und von Verwandten, die das Tatmotiv erklären könnten. Details will man aus ermittlungstaktischen Gründen aber noch nicht bekannt geben. Morgen soll der Tatverdächtige einvernommen werden. Die Staatsanwaltschaft hat zudem eine Obduktion des Mädchens angeordnet. Gestern Nacht gegen 23 Uhr waren die Einsatzkräfte zu dem Wohnhaus in der Ortsmitte von Kumberg gerufen worden. Die Beamten fanden den 37-Jährigen mit Schnittverletzungen vor. Er dürfte versucht haben, sich selbst das Leben zu nehmen. Zuvor hatte er laut Polizei seiner Tochter mehrere Stich- und Schnittverletzungen zugefügt. Das Mädchen starb wenig später im Krankenhaus. Die mutmaßliche Tatwaffe, ein Küchenmesser, wurde sichergestellt. In dem Haus wohnen seit Jahren der mutmaßliche Täter und sein Zwillingsbruder mit ihren Frauen und insgesamt 5 Kindern. Familienmitglieder waren zur Tatzeit im Haus anwesend und werden nun psychologisch betreut.
0: In vielen österreichischen Apotheken sind EpiPens, also Notfallmedikamente für Wespengiftallergiker, zurzeit restlos ausverkauft. Und das mitten in einem außergewöhnlich starken Wespenjahr. Was dahinter steckt und wie man sich als Allergiker sogar langfristig schützen könnte, hat sich Raphael Kapscher angesehen.
6: Hinter dem aktuellen Engpass bei den EpiPen steckt nicht nur das starke Wespenjahr, sagt der Grazer Apotheker Gerhard Kobinger. Weil der Hersteller in anderen Ländern mit den Pens mehr verdient, muss sich Österreich beim Nachschub oft hinten anstellen. Kobingers Prognose?
7: Man hat uns versprochen, dass es den EpiPen in der letzten August-, 1. Septemberwoche wieder geben soll. Glauben darf man das aber auch erst, wenn er wirklich da ist.
6: Wer ohnehin sehr stark auf Wespenstiche reagiert, etwa mit Kreislauf- oder Atemproblemen, sollte aber auch mit einem Facharzt über eine mögliche Immuntherapie sprechen. Dabei wird dem Körper über mehrere Jahre hinweg regelmäßig Wespengift injiziert, bis er sich daran gewöhnt. Die Therapie wirkt laut Fachleuten in über 90% der Fälle und die Kosten übernimmt in der Regel die Krankenkasse.
0: Und das Wichtigste vom Sport hat jetzt Christoph Ott für uns.
8: Der Fußball-Bundesligist LASK verlängert einen Tag vor dem Champions-League-Playoff-Hinspiel gegen Celtic Glasgow den Vertrag mit Erfolgstrainer Didi Kübauer. Der 55-Jährige unterschreibt einen 3-Jahres-Vertrag bis Sommer 2029. Entwarnung gibt es von ÖFB-Teamspieler Konrad Leimer nach seinem verletzungsbedingten Austausch am Samstag. Der Bayern-München-Legionär meint, es ist alles halb so wild. Ob er bereits beim deutschen Supercup am Wochenende gegen Dortmund wieder spielt, ist noch offen. Fix ist seit heute hingegen der Wechsel von Rodri zu Barcelona. Der spanische Weltmeister unterschreibt bei den Katalanen einen Vertrag bis 2030. Der Konflikt zwischen dem Eishockeyverband und den besten heimischen Spielerinnen geht weiter. 11 Teamspielerinnen haben das derzeit

0: stattfindende Vorbereitungscamp inklusive Testspielen abgesagt und drohen bei keiner Besserung der Rahmenbedingungen die AWM im November zu boykottieren. Und der Wiener Tischtennisspieler Daniel Habeson beendet seine Nationalteamkarriere. Der 40-Jährige will sich nun voll auf seinen Club in der deutschen Bundesliga fokussieren. Im Nationalteam hat Habeson unter anderem 3 EM-Titel gewonnen und war bei 5 Olympischen Spielen dabei.
1: Wir kommen zum Wetter mit Georg Brack.
2: Jetzt in der Nacht regnet es vor allem vom Tiroler Unterland bis in das Bergland des Mostviertels immer wieder und zum Teil auch kräftig. Die Temperaturen sinken auf 19 bis 11 Grad. Morgen wird es dann wieder spürbar wärmer als heute mit 24 bis 32 Grad am Nachmittag. Im Großen und Ganzen überwiegt auch der Sonnenschein. Wir starten aber speziell in der Osthälfte mit dichten Wolken und Nebelfeldern. Vom Mühlviertel bis zur nördlichen Obersteiermark kann es in der Früh auch noch etwas regnen. Am Nachmittag kommen dann über den Bergen einige Quellwolken und ganz vereinzelt Regenschauer. Schauer dazu.
1: Das war das Nachtjournal. Auf Wiederhören, sagt Lorenz Wildner.
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1: Am Mikrofon ist Lorenz Wildner. Die NEOS wollen das Pensionsantrittsalter erhöhen. Im ORF-Sommergespräch fordert NEOS-Chefin Beate Meindl-Reisinger dazu einen Pensionsgipfel im Herbst. Die anderen Parteien halten davon aber nichts. Viktoria Waldecker fasst zusammen.
2: Von einem Pensionsgipfel hält die ÖVP nichts. Für Seniorenbundpräsidentin Ingrid Korosek ist das Showpolitik.
3: Was soll bei so einem Gipfel, der ein paar Stunden dauert, herauskommen? Was wir brauchen, ist eine breite Diskussion, keine Schnellschusslösungen.
2: Die zuständige Sozialministerin Corinna Schumann von der SPÖ würde an einem Pensionsgipfel zwar teilnehmen, ein Anheben des Pensionsantrittsalters steht für sie aber nicht zur Debatte. Absagen kommen auch von der Opposition, wie Grünen-Sozialsprecher Markus Kotzer und zuerst FPÖ-Generalsekretär Christian Hafenecker sagen.
4: Bei so einem Gipfel, da sind wir ganz sicher nicht dabei.
5: Wir machen sicherlich nicht den Statisten für irgendwelche Regierungsüberschriften der Verliererkoalition.
2: Für die NEOS verhalten sich die anderen Parteien damit verantwortungslos. Ein Pensionsgipfel sei jetzt wichtiger denn je.
1: Wegen Zuhälterei und Menschenhandels ist am Landesgericht Linz eine Chinesin zu 24 Monaten Haft verurteilt worden, davon 8 Monate unbedingt. Die 57-Jährige soll hochverschuldete Frauen aus China mit falschen Versprechungen nach Österreich gelockt und zur Prostitution gezwungen haben. Das Urteil ist bereits rechtskräftig. In Lettland sorgt ein groß angelegter Datendiebstahl für Aufregung. Hacker haben bei der Straßenverkehrsbehörde Daten von mehr als 1,2 Millionen Privatpersonen sowie 200.000 Firmen gestohlen, etwa Namen, Adressen, Bankdaten und Autokennzeichen. Wer hinter dem Hackerangriff steckt, ist unklar. Und der City Airport Train reagiert auf die Sperre der Wiener S-Bahn-Stammstrecke. Sie bleibt nach einem Kabelbrand und wegen einer grundlegenden Sanierung bis Herbst 2027 gesperrt. Davon betroffen ist auch der CAT, der von Wien Mitte abfährt. Als Ersatz für den Zug fahren ab 24. August Busse zum Flughafen Wien. Thomas Metelko.
6: CAT Bypass heißt die Direktverbindung von Wien Mitte zum Flughafen und zurück. Pro Stunde sind bis zu 5 Busse in beide Richtungen unterwegs. Die Fahrtzeit betrage je nach Verkehr zwischen 18 und 30 Minuten, so Geschäftsführer Paul Blagus.
7: Wir haben pro Bus 54 bis 58 Sitzplätze und dementsprechend können wir auch, wenn eine höhere Frequenz notwendig ist, mehrere Busse dann einschieben. Das heißt, an der Quantität der Sitzplätze wird es nicht mangeln.
6: Und auch der Komfort für Fahrgäste soll nicht auf der Strecke bleiben, so CAT-Geschäftsführer Michael Forstner.
8: Wir haben ganz hochwertige Premium-Reisebusse am Start. Das heißt, es wird ausreichend Platz auch fürs Gepäck sein, sowohl Unterflur als auch in den Overhead-Kopfablagen.
6: Die CAT-Züge fahren erst wieder ab Herbst 2027. Zum Einsatz sollen dann neue Garnituren des Schweizer Herstellers Stadler kommen.
1: Und wir kommen zum Wetter.

0: Gedämpft waren die Temperaturen heute. Mit 28 Grad war es am Rohrspitz am wärmsten. Schon morgen wird es teilweise wieder heiß bei 24 bis 32 Grad. Dazu gibt es mehr Sonnenschein als heute. Es ist aber alles andere als ungetrübt. In der Früh kann es speziell in und um Oberösterreich noch etwas regnen. Außerdem halten sich vor allem nach Osten hin einige Restwolken und Nebelfelder. Allmählich kommt verbreitet die Sonne durch. Dann sind erst am Nachmittag im Bergland einige Quellwolken dabei. Regenschauer gibt es aber höchstens vereinzelt. So viel zum Wetter von Georg Brack.
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1: Am Mikrofon ist Lorenz Wildner. Innenminister Gerhard Kahner von der ÖVP hat eine vorläufige Asylbilanz präsentiert. Demnach geht die Zahl der Erstanträge weiter zurück. Im Juli war ihre Zahl so niedrig wie schon seit 10 Jahren nicht mehr. Beate Tomasowitsch.
2: In den letzten Jahren waren Asylwerbende aus Syrien die größte Gruppe, die Schutz in Österreich gesucht hat. Seit dem Sturz des Assad-Regimes im Dezember 2024 hat sich das verändert. Es kehren sogar viele Geflüchtete wieder nach Syrien zurück. Von Anfang Juli bis jetzt waren das 240 Menschen. Derzeit sollen 350 weitere Ausreisen in Planung sein. Dass die Ausreisen derzeit steigen, könne auch daran liegen, dass es seit 1. Juli eine besondere Starthilfe für ausreisewillige Syrer in der Höhe von 3.000 Euro gibt. Innenminister Gerhard Kahner.
3: Dänemark zahlt in solchen Fällen rund 20.000 Euro für die Rückkehr von syrischen Staatsbürgern, beispielsweise Österreich 3.000. Also das wäre mir zu viel, muss ich ganz ehrlich sagen.
2: Kritik kommt von der FPÖ. Diese Aktion sei absurd, wird der Sicherheitssprecher Gernot Dahrmann in einer Aussendung zitiert.
1: Mit gefälschten Unterlagen ist offenbar versucht worden, das rechtskräftige Buwok-Urteil gegen Ex-Finanzminister Karl-Heinz Grasser zu Fall zu bringen. Zielscheibe war die damalige Richterin Marion Hohenecker. Ein ehemaliger IT-Forensiker hat behauptet, er könne ihre Befangenheit beweisen. Die vorgelegten Mails erwiesen sich aber als Fälschungen. Die Ermittlungen gegen Hohenecker sind eingestellt. Gegen den Mann ermittelt jetzt die Staatsanwaltschaft Wien. Der erst kürzlich entlassene ukrainische Verteidigungsminister Mikhailo Fedorov fordert Wahlen im Krieg. Laut Fedorov befindet sich die Nation in einer Regierungskrise. Er fordert zudem ein Ende der Korruption in Kriegszeiten. Es ist die erste derartige Forderung seit Beginn der russischen Invasion im Jahr 2022. Das ukrainische Gesetz verbietet allerdings Wahlen während des Krieges. Die Gewerkschaft wirft heimischen Betrieben vor, zu wenige Lehrlinge auszubilden. Und das, obwohl sie gleichzeitig über einen Mangel an Fachkräften klagen würden. Deshalb will man nicht ausbildende Betriebe jetzt zur Kasse bitten. Martin Rauter.
4: In der Tischlerei Hansel im 5. Wiener Gemeindebezirk absolviert Ismail gerade eine Lehre. Die Arbeit gefällt ihm, aber Lehrstellen zu finden sei gar nicht so einfach.
5: Es dauert manchmal wirklich urlange und ich habe auch wirklich viele Bekannte, die eine Lehrstelle suchen.
4: Nicht überall wird so fleißig ausgebildet. Laut Gewerkschaft ist in den letzten 20 Jahren jeder dritte Ausbildungsbetrieb verloren gegangen. Deshalb hat der Vorsitzende der Gewerkschaft ProG, Reinhold Binder, die Idee, einen Ausbildungsfonds einzurichten.
6: Jene Betriebe, die nicht ausbilden, zahlen in einen Fonds ein und aus diesem Fonds werden Betriebe unterstützt, die gute, qualitative Berufsausbildung realisieren.
4: Michael Kotzlik, Chef der Tischlerei Hansel, hält davon nicht viel.
7: Vielleicht wäre es besser, wenn man die lehrlingaufnehmenden Firmen doch ein bisschen mehr fördert.
4: In seinem Betrieb arbeiten derzeit gleich 5 Lehrlinge.
1: Karte oder Smartphone und das Bezahlterminal halten und schon ist der Kauf abgeschlossen. Was dabei meist nicht bedacht wird, die allermeisten Zahlungen laufen über US-Finanzdienstleister. Europäische Zahlungslösungen sollen das jetzt ändern. Mehr von Philipp Maschl.
8: Wir haben uns schon daran gewöhnt. Bargeldlos zahlen geht schnell, einfach und laut Nationalbank in 98% aller Fälle über einen US-Finanzdienstleister. Europäische Lösungen gibt es, Vero etwa, entwickelt von einem Zusammenschluss europäischer Banken.
9: Um natürlich erfolgreich zu werden, muss Vero im Laufe der Zeit diese ganzen Zahlungsdienstleistungen anbieten, die auch etablierte Unternehmen anbieten.
8: Sagt Horst Reibelmeier von der Model University in Wien. In Frankreich, Deutschland oder Belgien läuft der Dienst bereits. Österreich soll 2028 folgen. Der Experte ist aber zurückhaltend.
9: Die Leute werden sich dann an der Kasse nicht fragen, gibt es da vielleicht aufgrund des US Cloud Act irgendwelche rechtlichen Bedenken für mich, dass ich keinen US-Anbieter nutzen will?
8: Und

0: Arrow läuft laut Medienberichten auch über US-Server von Amazon. Daher könnten die USA auch bei der europäischen Lösung wieder mitspielen.
1: Am Münchner Flughafen ist es am Abend zu einem Zwischenfall mit einem Airbus A380 der Lufthansa gekommen. Das mit 351 Passagieren besetzte Flugzeug hatte zu früh aufgesetzt. An der Landebahnschwelle wurde die dortige Beleuchtung beschädigt. Verletzt wurde niemand. Das waren die Nachrichten mit Lorenz Wildner. Wir kommen zum Wetter.
2: Speziell vom Tiroler Unterland bis ins Bergland des Mostviertels regnet es auch in den nächsten Stunden immer wieder und zum Teil auch intensiv. Bis in der Früh sinken die Temperaturen außerdem auf 19 bis 11 Grad. Und stellenweise kann es auch in der Früh noch regnen, am ehesten vom Mühlviertel bis in die nördliche Obersteiermark. Vor allem hier in der Osthälfte halten sich tagsüber zunächst auch noch dichte Wolken und Nebelfelder. Im Lauf des Vormittags kommt aber immer öfter die Sonne durch. Am Nachmittag entstehen im Bergland dann einige Quellwolken, aber höchstens vereinzelt Regenschauer. So viel zum Wetter von Georg Brack.
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1: Es ist 1 Uhr. Am Mikrofon Adam Michalech. Neue Vorwürfe gibt es in der Buwok-Affäre rund um das rechtskräftige Urteil gegen Karl-Heinz Grasser. Laut Berichten der Austria-Presseagentur und der Wochenzeitung Falter ist die Buwok-Richterin mit gefälschten Unterlagen der Bestechlichkeit bezichtigt worden und der mutmaßliche Fälscher soll von den Anwälten Grassers Geld bekommen haben, Beate Tomasowitsch berichtet.
2: Die Verteidiger von Karl-Heinz Grasser haben immer wieder versucht, der Buwok-Richterin Marion Hohenecker Befangenheit nachzuweisen. Das ist bis zum rechtskräftigen Urteil am obersten Gerichtshof nie gelungen. Dann hat ein angeblicher IT-Forensiker behauptet, er könne dabei helfen, diese Befangenheit zu beweisen. Der Mann hat E-Mails vorgelegt, die das beweisen sollten, und er soll Geld dafür verlangt und auch bekommen haben, berichten Austria-Presseagentur und Falter. Eine Sachverhaltsdarstellung wurde von den Anwälten eingebracht, dann haben die Ermittlungen begonnen. Herausgestellt hat sich, dass die Unterlagen, die der angebliche IT-Fachmann vorgelegt hat, gefälscht waren. Das Ermittlungsverfahren gegen die Buwok-Richterin wurde eingestellt. Der Mann selbst ist auch einige Wochen in U-Haft gesessen. In seiner Aussage bei der Staatsanwaltschaft hat er Grassers Anwälte belastet. Grassers Anwälte bestreiten, dass sie Geld für Unterlagen gezahlt haben. Es handle sich um einen Betrüger. Interviews oder Stellungnahmen gibt es keine.
1: Frank Beard, langjähriger Schlagzeuger der US-Rockband ZZ Top, ist tot. Das gibt die Band jetzt auf Instagram bekannt. Laut einem Sprecher der Band ist Beard auf seiner Ranch in Richmond im US-Bundesstaat Texas im Kreis seiner Familie gestorben. Er wurde 77 Jahre alt. Über die Todesursache ist derzeit nichts bekannt. Die vielen wolkenlosen Sonnentage wirken sich langfristig auch auf die UV-Strahlung aus. In weiten Teilen Europas steigt laut einer aktuellen Untersuchung die UV-Belastung seit 2013 an, auch in Österreich. Christina Singer berichtet.
3: Mehr Sonne heißt auch mehr UV-Belastung. Das belegen Daten von 40 Messstationen in ganz Europa. Demnach ist die UV-Strahlung

0: Strahlung zumindest seit 2013 an mehr als der Hälfte der Messstationen merklich angestiegen. In Österreich wurde in Dornbirn, in Wien und am Sonnbleck gemessen. Die Studienautoren unter Leitung der WetMed-Uni Wien sehen als Hauptgrund für den Anstieg die immer öfter fehlende Bewölkung im Zuge der Klimaerwärmung, denn ohne Wolkendecke kommt mehr UV-Strahlung in Bodennähe an. UV-Strahlen können Sonnenbrand verursachen und im schlimmsten Fall zu Hautkrebs führen. Dem Forschungsteam zufolge müsse man jetzt die Auswirkungen der steigenden UV-Strahlung genauer untersuchen, sowohl im Hinblick auf die menschliche Gesundheit als auch auf die Ökosysteme.
1: Und jetzt zum Wetter mit Georg Brack. Speziell an der Alpen-Nordseite regnet es auch die nächsten Stunden noch teilweise. Bis zum Sonnenaufgang sinken die Temperaturen außerdem auf 19 bis 11 Grad. Und tagsüber wird es heute wieder wärmer als gestern. Der Nachmittag bringt 24 bis 32 Grad. Dazu kommt verbreitet auch für einige Stunden die Sonne durch. Wir starten aber vor allem im Osten mit einigen Restwolken oder Nebelfeldern und etwas Regen. Am Nachmittag entstehen außerdem einige Quellwolken im Bergland, aber nur vereinzelt Regenschauer. Dazu spüren wir heute lebhaften Wind aus West bis Süd.
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1: Im Studio Adam Michalech. Es ist 2 Uhr. Innenminister Gerhard Karner von der ÖVP freut sich über niedrige Asylantragszahlen in Österreich. Im Juli war die Zahl so niedrig wie schon 10 Jahre lang nicht. Grund für den Rückgang ist vor allem, dass immer weniger Syrerinnen und Syrer um Asyl ansuchen. Beate Tomasovic berichtet.
2: In den letzten Jahren waren Asylwerbende aus Syrien die größte Gruppe, die Schutz in Österreich gesucht hat. Seit dem Sturz des Assad-Regimes im Dezember 2024 hat sich das verändert. Es kehren sogar viele Geflüchtete wieder nach Syrien zurück. Von Anfang Juli bis jetzt waren das 240 Menschen. Derzeit sollen 350 weitere Ausreisen in Planung sein. Dass die Ausreisen derzeit steigen, könne auch daran liegen, dass es seit 1. Juli eine besondere Starthilfe für ausreisewillige Syrer in der Höhe von 3.000 Euro gibt. Innenminister Gerhard Karner.
3: Dänemark zahlt in solchen Fällen rund 20.000 Euro für die Rückkehr von syrischen Staatsbürgern, beispielsweise Österreich 3.000. Also das wäre mir zu viel, muss ich ganz ehrlich sagen.
2: Kritik kommt von der FPÖ. Diese Aktion sei absurd, wird der Sicherheitssprecher Gernot Dahrmann in einer Aussendung zitiert.
1: Im Tourismus steigen die Löhne ab Oktober im Schnitt um 3%. Lehrlinge bekommen durchschnittlich 3,4% mehr. Die Einigung liegt nur knapp über dem Letztangebot der Arbeitgeber. Eva Eberhardt, Chefverhandlerin der Gewerkschaft Wieder, sagt:
4: Das ist natürlich kein Triumph, aber wir haben uns trotzdem weiter nach vorne bewegt und nicht mit einer Nullrunde beendet.
1: Für die meisten Beschäftigten ist außerdem auch eine fixe Einmalzahlung vereinbart worden. Der LASK startet heute Abend ins Fußball-Champions-League-Playoff. Beim schottischen Meister Celtic Glasgow sind die Linzer in der klaren Außenseiterrolle, Martin Lang.
5: Zum 8. Mal spielt heute ein österreichischer Club im Celtic Park im Osten von Glasgow. Es geht um die Champions League, in der Celtic schon 13 Mal dabei war, in die der LASK zum ersten Mal möchte. Aber LASK-Trainer Didi Kübauer versucht seiner Mannschaft ein bisschen den Respekt vor der Atmosphäre zu nehmen.
6: Es wird wichtig sein, dass wir da nicht vor dieser Kulisse da irgendwo in die Knie gehen, sondern dass wir wirklich selbstbewusst auftreten. Wir müssen schon einen kühlen Kopf bewahren und klar in unseren Gedanken sein, damit wir eben den Favoriten in die Knie zwingen können.
5: Um 21 Uhr ist Anstoß in Glasgow bei ca. 14 Grad, Wind und schottischem Regen.
1: Und jetzt zu den Wetteraussichten und zu Georg Brack.
7: Unter 30 Grad waren es gestern an allen unserer etwa 280 Wetterstationen. Heute wird es wieder spürbar wärmer. Am Nachmittag hat es 24 bis 32 Grad. Wir starten aber recht frisch in den Tag. In der Früh hat es 11 bis 19 Grad und stellenweise kann es auch noch etwas regnen. Die Regenwolken und Nebelfelder ziehen im Lauf des Vormittags ab oder lösen sich auf. Dann scheint verbreitet die Sonne. Heute am Nachmittag kommen im Bergland einige Quellwolken, aber höchstens vereinzelt Regenschauer dazu. Mehr und teils kräftige Schauer und Gewitter gibt's dann morgen am Donnerstag.